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1: 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Hallo und guten Morgen oder gute Nacht oder whatever bei Wien wach auf. Freut mich, dass ihr wieder dabei seid, freut mich, dass ihr wieder zuhört. Heute gibt es einmal ganz was anderes. Heute sitzt mir gegenüber die Veronika Reiter. Die macht ganz, ganz viel Marketing und andere Geschichten für SkiBoost. Sie wird uns eine Menge darüber erzählen. Ich weiß selber noch nicht sehr viel davon. Sind wir sehr gespannt, was da rauskommen wird. Jedenfalls ist das eine klasse Geschichte, kann ich euch verraten. Was ich euch noch verraten kann, ist, dass ein alter Kollege von mir, den ihr das letzte Mal gehört habt, der Thomas Lenz, dass der mich quasi zurückinterviewt hat. Also wenn jemand noch mehr hören will, was ich so für Unsinn rede den ganzen Tag und was ich so alles gemacht habe in meinem Leben und was ich sonst noch zu erzählen habe, der kann sich ja unter www.changelabor.at bei den Podcasts den Podcast mit mir anhören, wenn ihr noch immer nicht genug habt. Ja? Chancen sind allerdings relativ gut, dass ihr schon lang genug von mir habt. Whatever, wir beschäftigen uns heute mit einem ganz anderen Thema, mit SkiBoost. Und bevor ihr die Viktoria Reiter kennenlernt und was sie so macht, ihre erste Musiknummer, die sie mitgebracht hat. Enjoy, wir hören uns gleich wieder.

0: Und das war die wunderbare Nummer, die wir gerade gehört haben. Hallo Viktoria.
1: Hallo, vielen Dank für die Einladung.
0: Bitte sehr gerne. Falls ihr euch wundert, ihr habt ja meistens so das Gefühl, oder meistens ist ja so, dass mir gegenüber Leute sitzen, die ich schon länger kenne und die ich immer schon interviewen wollt. Die Viktoria kenne ich gar nicht. Also genauso wie ihr sie jetzt kennenlernt, lerne ich sie jetzt kennen. Und warum sitze ich da bei der Viktoria? Weil ich einen Newsletter abonniert habe im Grätzl.at, ich weiß nicht, ob ihr das auch habt in Wien, wo immer so nette Ankündigungen drin sind für den eigenen Bezirk. Und da stoße ich auf einmal auf eine Aktion, da steht Skiboost und junge Frauen sollen sich melden, mit wunderbaren Bildern illustriert, 100.000 Sachen. Ich überlese das zuerst und denke mir, naja gut, interessiert mich nicht, weil Frau ja, aber natürlich nicht jung, haha. Aber natürlich immer berufstätig und darum brauche ich das nicht. Dann haben wir gedacht, das ist aber eine total spannende Idee und das passt eigentlich total gut zum guten Leben für alle. Und darum die Frage an die Viktoria. Erstens, wer bist denn du überhaupt? Ja? Und was macht ihr?
1: Okay, also zuerst mal blüht mein Marketingherz auf, wenn du sagst, du hast das im Newsletter gesehen, weil dann merkt man direkt, okay, die Skiboost-Kommunikation, die kommt anscheinend an, das ist schon mal gut, es hat dein Interesse geweckt, das freut uns sehr. Und umso mehr freut es mich, dass ich heute ein bisschen erzählen kann, was Skiboost eigentlich ist, wie es dazu gekommen ist, wer dahinter steckt etc. Wie schon gesagt, mein Name ist Viktoria Reiter, ich bin Teil des Skiboost-Konsortiums, das heißt, wir sind mehrere Unternehmen, die zusammenarbeiten im Zuge eines FFG-Projekts über 3 Jahre. Mhm. Wir sind alle Unternehmen in Wien und haben verschiedene Rollen im Skiboost-Projekt.
0: What the hell ist ein FFG-Projekt?
1: Ja, gute Frage. FFG steht für Forschungsförderungsgesellschaft.
0: Ah, okay.
1: Und das ist eine große Institution in Österreich, die eben Forschung ermöglicht. Wir sind konkreterweise in dem Programm von Laura Bassi drinnen. Genau, und im Zuge dessen werden eben verschiedene Projekte gefördert. Das heißt, wir haben eben eine finanzielle Förderung bekommen, damit wir uns jetzt wirklich auch die Zeit nehmen können, 3 Jahre Skiboost aufzubauen. Und das ganze Projekt ist ausgegangen von Im Grätzl, von denen du auch den Newsletter bekommen hast.
0: Ah, okay.
1: Genau, das sind die Projektleiterinnen. Wie man von Im Grätzl schon kennt, total engagierte Leute, die wirklich was bewirken wollen in der Region, lokal eben. Im Grätzl gibt es nicht nur in Wien übrigens, sondern mit We Locally auch darüber hinaus in verschiedenen Städten und über das ganze Land hinweg eigentlich. Genau, ja, ich glaube in Wien tatsächlich am größten. Die Community hat über 18.000 Mitglieder. Und vor allem eben viele Frauen und viele Selbstständige. Und so ist die Idee gekommen, dass sie eben gesagt haben, hey, wir wollen jetzt, natürlich, wir machen eh schon viel. Es gibt ja beim Im Grätzl die Good Morning Dates. Es gibt verschiedene andere Möglichkeiten für eine Vernetzung. Es gibt auch schon Crowdfunding-Projekte. Es gibt Raumbooster etc. Aber wir wollen jetzt noch was darüber hinaus machen, das speziell ist, für Frauen.
0: Siehst, ich habe dir vorher angedroht, ich bin die unterbricht. Gell?
1: Alles gut.
0: Für die, die Im Grätzl nicht kennen, das ist eine wahnsinnig tolle Geschichte, dieses Sharing von Office Space und Therapieräumen etc. und diese Undock-Möglichkeiten. Und ich schaue regelmäßig rein für meine Freundinnen und Freunde, wenn die was brauchen. Und ich finde das super, super toll, wenn sich da Leute einfach vernetzen können. Und auch diese Morning-Geschichten habe ich schon gesehen und gedacht, okay, bin ich mir jetzt faul, um aufzustellen. Das fühlt sich wahrscheinlich super.
1: Brauchen wir gut Evening-Dates.
0: Auch das wäre möglich. Aber das finde ich super, super gut. Und wer es nicht kennt, im grätzl.at müsst ihr es einfach suchen und einfach googeln. Habt super, super, super gute Infos direkt über den eigenen Bezirk. Mich freut es immer wieder, wenn ich was kriege und wieder da reinschaue. Jetzt kannst du weiterreden.
1: Genau. Ich bin tatsächlich keine Mitarbeiterin von Im Grätzl. Ich bin erst später dazugekommen, als quasi schon dieser Förderantrag im Laufen war. Mhm. Ich habe es gesehen, es wurde auch über Social Media, wie gesagt, Marketing und rausgehen wirkt. Habe ich gesehen, dass eben für das Projekt noch jemand gesucht wird für Kommunikation, SponsorInnenansprache und habe mir dann einfach ohne irgendwas, ich habe die Plattform gekannt, aber eben noch keinen Connex bis jetzt gehabt, nur ich war froh, dass es endlich mal was gibt, was wirklich für Frauen ist, habe mir noch Spaß, ich probiere es einfach und ich glaube, die Miriam hat mir ungefähr 7,2 Minuten später geantwortet auf meine Mail und am nächsten Tag haben wir schon einen Call gehabt und ich war dabei.
0: Hast du Marketing studiert oder was hast du gemacht?
1: Nein, ich habe tatsächlich Linguistik studiert, aber ich bin eben seit 2017 selbstständig, zuerst mit einer Eventagentur und mittlerweile machen wir Social Media, Podcasts und künstliche Intelligenz als unsere Hauptthemen.
0: Oh, sehr cool, sehr, sehr spannendes Thema.
1: Genau, total. Ja, also es entwickelt sich alles weiter, das ist ja das Coolste, finde ich, an meinem Job, Kommunikation. Okay. Hat dann gewissen fixen Bestandteil, aber ein Teil wird immer anders, jetzt eben mit KI, große Veränderungen. Genau, und wir sind eine Agentur, die FA Collective im 5. Bezirk in Wien, wir sind zu fünft.
0: Das sind genau. Sie übrigens heute, das sieht ja. Man, gell? Das FR.Collective.
1: Gell? Genau, okay. Richtig. Genau. Ja, das ist so mein Background eigentlich.
0: Okay, und dann kamst du zu Skiboost.
1: Genau, dann kam ich zu Skiboost durch eben diesen Zufall eigentlich fast schon, oder gutes Marketing. und ja, so hat das gestartet, wir haben den Antrag eingereicht, dann einfach aufs Beste gehofft und was ist passiert? Wir haben es tatsächlich genehmigt gekriegt, haben uns voll gefreut und haben uns dann gedacht, oh ja, jetzt haben wir einiges vor. Und das war Ende letzten Jahres, also Ende 25, und im Herbst haben wir uns dann schon zusammengesetzt, neben dem Team von dem Grätzl, der Miriam und der Lena und der Michael. Wir haben tatsächlich auch einen Mann im Team.
0: Der Quotenmann.
1: Der Quotenmann.
0: Entschuldigung,
1: genau. Neben uns ist eben noch die Sigrid Kolo dabei. Die kümmert sich vor allem um den Netzwerkaufbau.
0: Okay.
1: Und dann ist noch die Iris Litschauer dabei. Die kümmert sich um die Themen Abbau von mentalen Hürden, beziehungsweise einfach oft in Bezug, bin ich leider schon einen Schritt voraus, das muss ich dann glaube ich noch erklären. Genau, also die Iris ist eben Coachin und Mentorin dann für unsere Teilnehmerinnen. Aber um das zu verstehen, muss ich wahrscheinlich Skiboost mal erklären.
0: Genau, weil ich habe es noch nicht verstanden und die Zuhörerinnen wahrscheinlich auch nicht. Also es geht um Frauen, das wissen wir.
1: Genau.
0: Erste Frage, so unter uns Jungfrauen, jetzt brauchen wir schon wieder für Frauen irgendeine extra Geschichte. Sind wir gesteppert oder woran liegt es?
1: Hast du das Gefühl, es gibt schon so viele extra Geschichten für Frauen?
0: Das war jetzt nur quasi als Trigger, weil ich immer wieder lese im Social Media, kaum tut man was für Frauen. Da wäre schon wieder die Frauen, das ist ja eh schon mehr. Wieso braucht es denn jetzt schon wieder was?
1: Ja, es wäre schön, wenn es nicht mehr brauchen würde, oder? Also tatsächlich, wir brauchen nur mal extra was für Frauen. Weil wir haben, das kann ich gleich auch belegen, wir haben eine Umfrage durchgeführt als eine der ersten Dinge, die wir als Konsortium gestartet haben. Okay. Und haben dann eben vor allem bei selbstständigen Frauen gefragt, was so ihre Themen sind, wenn sie Projekte in der Schublade haben, Vorhaben haben. Warum werden die nicht umgesetzt? Und Überraschung, es ist die Finanzierung im größten Teil. Wir Frauen haben ein super, super starkes persönliches Netzwerk, was ganz wertvoll ist und großartig ist, aber leider oft ein sehr schlechtes berufliches Netzwerk. Und auch ein bisschen Hemmungen, da jetzt noch Geld zu fragen. Über Geld wird nach wie vor nicht genug gesprochen. Und da haben wir gesagt, okay, das zeigt uns eigentlich schon mal eindeutig, wenn die Finanzierung das Thema ist, und da spreche ich jetzt von Hürden, Kredite zu bekommen, Finanzierungen zu bekommen. Frauen sind zum Beispiel beim Crowdfunding viel erfolgreicher als Männer, aber machen es viel seltener als Männer.
0: Interessant.
1: Voll interessant. Okay. Und das ist so der Punkt, wo wir sagen, okay, warum? Warum? Und was kann man machen, damit sich das ändert? Und so ist eben das Skiboost-Programm dann auch, hat sich entwickelt, Step by Step. Okay. Das heißt, die Frauen, die bei uns im Skiboost-Programm mitmachen, und man kann sich auch heute noch bewerben dafür und das Projekt einreichen.
0: Ah, Leute, macht das. Ihr seht dann später, wenn das Ganze live ist und wenn es auf Social Media ausgespielt ist, sind unten überall die Links dabei und es gibt auch einen Link direkt im Beitragsbild. Und bitte bewerbt euch dort, das ist sicherlich eine total leibende Geschichte.
1: Genau, und wenn man da eben dann dabei ist, dann kriegt man verschiedenste Unterstützung, also einerseits Fachwissen zum Crowdfunding, da ist Miriam unsere Expertin, die hilft dann eben dabei, was muss man beachten, welches Ziel ist realistisch, wie kann ich überhaupt einschätzen, was kann ich erreichen damit, das ist das Erste. Wir kriegen Mentoring, um eben das Selbstbewusstsein aufzubauen, um eben diese Hürden abzubauen, die man vielleicht hat vor, ich muss jetzt wen noch Geld fragen. Netzwerkaufbau, weil Netzwerk ist das A und O, ohne ein Netzwerk geht nichts eigentlich. Und ja, und das sind so die Faktoren, die wir rausgefunden haben, dass die eben entscheidend sind. Und für 15 Projekte gibt es dann zusätzlich auch noch einen finanziellen Zuschuss von bis zu 1.000 Euro pro Projekt.
0: Okay, Also wahnsinnig spannend und Ich habe mir spontan gedacht, meine freche Frage von vorhin, warum brauchen die Frauen das? Ich kann es eh selber beantworten in Wirklichkeit. Als ehemalige Lehrperson kann ich mir alle meine Fragen selber beantworten. Ich mit so jemandem zu reden. Leider müssen gelegentlich da draußen an den Radios und an den Streaminggeräten dran denken, nur weil ich jetzt plötzlich aktiv sehe und höre, dass für Frauen was getan wird, heißt nicht, dass für Männer nichts getan worden ist, sondern das heißt eigentlich nur, dass Männernetzwerke seit Jahrhunderten ganz, ganz, ganz problemlos vor sich hin bestehen, auch entsetzlich gut funktionieren. Wir haben, weil ich es ein bisschen vorproduziert habe, heute gerade die Geschichte mit dem Wirtschaftskammerpräsidenten, der bis dahin hoffentlich schon zurückgetreten sein wird, der einfach brutal sagt, wie er gern die Posten wo besetzt. Also das ist für eine männliche Umgebung und für die hegemoniale Männlichkeit, in der wir leben, ja eh ganz natürlich, dass die Männer alles haben. Und nur wenn man jetzt Frauen plötzlich auch sieht, heißt das nicht, dass die jetzt mehr kriegen, sondern das heißt nur, dass die Privilegien ein bisschen weniger werden. Ja. Aber sehr, sehr spannend. Das heißt, ich möchte noch mal rückfragen, ich finde das so spannend, weil ich kenne das aus meinem eigenen Berufsleben natürlich auch. Ja. Männer trauen sich ja immer prinzipiell alles zu, aber wenn sie null Kompetenz dafür haben, für das Fach, in dem sie sich gerade bewegen, das ist ja einer der spannendsten Dinge, wenn man sich mit Männern beschäftigt. Naja, ist ja wahr. Und Frauen haben oft ganz, ganz viele Kompetenzen, haben ganz viel gelernt, haben ganz viel studiert, machen es aber trotzdem nicht, weil sie für sich selber oft glauben, möglicherweise bin ich nicht gut genug. Mhm. Und ich habe häufig erlebt, ich habe in der Unternehmensberatung lang gearbeitet, dass Frauen mit super, super guten Ideen aus der Idee heraus, ja, man müsste mich halt entdecken, ne? Das müssten ja auch die anderen sehen, wie toll ich bin. Und dann wird das Geld ja von alleine kommen. Und dann wird wer kommen und sagen, boah, der will ich sponsern. Ja. Das funktioniert aber in meiner Erinnerung überhaupt nicht so. Ja? Und ich glaube, das funktioniert auch heute nicht so. Mhm. Oder?
1: Nein, funktioniert tatsächlich nicht so. Also man muss schon aktiv was machen auf jeden Fall. Und vor allem halt auch, das muss ich jetzt als Marketingmensch sagen, sichtbar werden. Also man muss sich einfach da mal trauen und ich kann da nur immer erzählen, wo es mir wieder so bewusst worden ist. Mhm. Ich durfte Ende letzten Jahres einen KI-Manager-Lehrgang aufbauen und habe dafür Vortragende gesucht. Mhm. Und KI ist so ein neues Thema, wir haben alle die gleichen Chancen. Also wir sind alle so neu in dem Thema.
0: 100%ig, ein ganzes Kippel, super guter Frauen, die das kennen.
1: Genau, oder? Eigentlich zumindest 50-50 müsste es ja sein. Ja, was ist? Von 14 Frauen, von 14 Vortragenden waren zwei Frauen schlussendlich. Nein, bitte, okay. Und ich habe das aufgestellt als Lehrgangsleiterin und habe mir gedacht, ja super. Super, jetzt möchte ich was verändern, aber ich finde einfach niemanden, also keine Frau, die da vortragen möchte, weil sich niemand zutraut, sich keiner gemeldet hat. Von Männeranfragen bin ich überflutet worden, das war kein Thema.
0: Auch wenn das vermutlich Männer waren, die gesagt haben, ja, KI habe ich gerade erst gelesen und ich habe gerade erst...
1: Genau, ich habe schon mal gelesen, was ich glaube, das ist künstliche Intelligenz.
0: Genau.
1: So ungefähr tatsächlich.
0: Das habe ich gemeint, ja.
1: Ja, aber das ist doch ein Wahnsinn, oder? Also, dass man nach wie vor, und dann kommen eben diese Statements mit, brauchen wir immer noch was für Frauen? Und egal mit wem man redet, jede Woche und jeden Tag wahrscheinlich fast, merkt man diese Ungleichbehandlung nach wie vor. Und das sind in Kleinigkeiten im Alltag und das sind dann auch bei großen Themen, wie jetzt eben bei einem Skiboost-Projekt. Und das finde ich also toll, weil Reden ist super und Aufklären ist super und das ist voll wichtig. Aber ich finde, also ich bin einfach eine Macherin, ich möchte, dass da was umgesetzt wird. Und ich glaube, das sind unsere Skiboost-Teilnehmerinnen auch. Die haben coole Ideen. Die sind vor allem... Also die Möglichkeit jetzt mit Skiboost so vielen Projekten zu helfen und zu unterstützen und die hochzuheben, also Hilfe bei der Selbsthilfe eigentlich, weil wir machen ja nicht die Arbeit für die müssen ja trotzdem noch Crowdfunding machen, aber da unterstützen zu können und aktiv zu werden, finde ich voll wichtig und finde ich es auch in der heutigen Zeit, wo es so viel Hoffnungslosigkeit gibt und so viel, es wird alles nur schlechter etc., finde ich diese Agency und dieses, okay, ich mache jetzt was und ich übernehme Verantwortung, essentiell eigentlich für uns alle als Gesellschaft.
0: Absolut, absolut. Das heißt, Leute da draußen, ihr habt jetzt gehört, und das ist eine Geschichte, über das ich die ganze Zeit rede, das eine ist zu sagen, was ist immer noch die revolutionärste Tat, die Rosa Luxemburg gesagt, aber dann muss man was tun. Ja? Und diese Hilfe beim Tun, die haben andere Leute auch. Ja? Und das ist etwas, was Frauen aus meiner Erfahrung halt zu wenig noch annehmen oder sagen, ja, jetzt brauche ich, wenn ich Hilfe brauche, bin ich nicht gut genug. Mhm. Ja. Ist aber ein Blödsinn natürlich. Und eine Geschichte, die aus dem Unterricht kennen, aus der Erwachsenenbildung, wenn man lang genug unterdrückt ist oder lang genug marginalisiert wird, wenn einem lang genug gesagt wird, dass man eh blöd ist und dass man es eh nicht kann, dann glaubt man es auch selbst. Mhm. Ja? Und aus so einem Mindset heraus ist es sehr schwer, als zu einer Agency, also zu einer Ermächtigung, zu einer Selbstermächtigung zu kommen und zu sagen, ist mir wurscht, ich mache trotzdem. Mhm. Mhm. Darum finde ich es super, super gut, dass ihr das macht. Und jetzt sind alle schon so wahnsinnig gespannt, ja, was SheBoost ist. Und wir fassen es für euch dann im zweiten Teil jetzt wirklich, wirklich Punkt für Punkt zusammen. Was ist es? Wer ist da dabei? Wie kann ich mich melden? Wie bringe ich meine Idee aus der Schublade tatsächlich ins wirkliche Leben? Ja?
1: Genau.
0: Aber ihr habt ein Anrecht darauf, dass ja die zweite Nummer hört, die sich die Viktoria ausgesucht hat. Und die hören wir jetzt und bleibst dran und dann reden wir weiter. Ja? Bis gleich. Enjoy.

0: Taylor Swift, okay. Binka Swifty, aber das war absolutely nice. Victoria, jetzt sind alle wahnsinnig gespannt. Was ist jetzt Skibus?
1: Jetzt muss ich es auf den Punkt bringen. Genau, also Skibus ist ein Programm, in dem Frauen bei ihren Crowdfundings unterstützt werden.
0: Okay.
1: In einem Satz zusammengefasst. Wie funktioniert das? Wir haben die erste Runde Skibus Crowdfunding jetzt geöffnet, seit Mitte Juli und noch bis 15. September kann man ein Projekt ganz einfach über unsere Webseite einreichen.
0: Okay, also Leute, 15. September merkt euch das Deadline, um eure Projekte einzureichen. Mhm. Gleich notieren steht dann eh überall auch dabei, aber gleich notieren, 15.
1: Mhm. Genau. Und wir haben Gott sei Dank auch schon einige tolle Projekte bekommen, okay, und durften es auch schon ein bisschen so durchschmökern. Genau, und die Einreichung ist wirklich super simpel, das ist mir auch immer wichtig zu sagen. Also es sind ja jetzt, ihr müsst jetzt nicht irgendwie stundenlang an eurem Projekt feilen. Das Wichtige ist einfach, eine Idee zu haben, ein Projekt zu haben, ungefähr einen Plan, wie das ablaufen könnte.
0: Okay, also noch gar keinen fertigen Businessplan.
1: Muss noch nicht so im Detail sein. Das Erste, was dann passiert, ist sowieso, dass wir einen Call mit euch machen. Mhm. Und in dem Call wird dann besprochen, okay, was brauchen wir jetzt wirklich konkret. Okay. Also da kriegt man dann schon Unterstützung. Mhm. Es ist wirklich super niederschwellig. Da kann jeder mitmachen. Jede Frau in Wien, das ist wichtig.
0: Okay. muss ich was dafür zahlen?
1: Nein, komplett kostenlos, das ganze Programm. Das ist eben durch die FFG möglich, okay, dass wir diese ganzen Unterstützungsmöglichkeiten anbieten. Und es können mehrere Frauen mitmachen, also insgesamt können ja eigentlich so viele Frauenprojekte, wie wir es irgendwie zeitlich und kapazitätentechnisch möglich ist, abdecken. 15 Projekte von Frauen werden eben dann speziell noch mit einem Crowdfunding-Zuschuss, das nennt sich Matchfunding, okay, unterstützt, von jeweils bis zu 1.000 Euro pro Projekt. Mhm. Und dieses Geld kommt einerseits von Privatpersonen wie dir und mir, die in den Crowdfunding-Zuschuss-Topf eingezahlt haben.
0: Okay.
1: Das ist eine Art Umverteilung sozusagen. Es kommt wirklich eins zu eins dann auch bei den Projekten an. Mhm. Und andererseits von unseren Sponsoring-Partnern, das ist die Erste Bank und die WKBG Bank, die eben auch uns unterstützt jetzt in diesem Projekt als SponsorInnen.
0: Ah, verstehe.
1: Genau, und wenn das Projekt dann eingereicht ist, wie gesagt, in 5 Minuten, ganz easy, ist eben dieser erste Crowdfunding-Call und dann geht es aber weiter mit bis zu 6 verschiedenen Modulen. Ein Modul ist zum Beispiel der strategische Netzwerkaufbau, wo eben die Frauen dann lernen, wie sie ihr eigenes Netzwerk eben größer machen, wie man das strategisch macht. Dann gibt es ein Coaching für Umsetzungsenergie. Da lernen sie eben, wie man jetzt richtig loslegt, ins Tun kommt, okay, und ins Machen kommt. Und dann gibt es noch 2 Module Finanzcoaching und Finanzierungsbausteine, wo eben dann, weil du gesagt hast, Businessplan etc., also wo eben auch Businessplan, Finanzplan und diese Themen dann im Detail besprochen werden. Genau, also es ist wirklich umfangreich, alles, was für ein erfolgreiches Crowdfunding nötig ist. Und das habe ich noch vergessen. Alle, die einreichen bei SkiBoost, das Ziel ist immer, ein Crowdfunding zu machen.
0: Verstehe.
1: Okay. Und die Summe kann sein 1.000 Euro, die Summe kann sein 20.000 Euro.
0: Da ist kein Limit dabei, weil oft ist beim Crowdfunding ein Limit gesetzt, wo es sagt, es muss mindestens ein Minimum sein und wenn das nicht erreicht wird, dann muss zurückgezahlt werden.
1: Das ist die Standardmechanik bei Crowdfunding, ist immer, dass das Mindestziel erreicht werden muss in einer gewissen Zeit, meistens sind es 30 Tage. Und wir beraten aber vorher die Projekte und Frauen schon, was realistisch ist.
0: Okay.
1: Weil, sagen wir mal, ich habe ein Netzwerk von irgendwie 20, 30 Freunden, dann wird es wahrscheinlich nicht möglich, seit 20.000 Euro da zu lukrieren. Es gibt da aber tatsächlich fachlich und, also einerseits studienbasiert und andererseits aus der Erfahrung, kann man da wirklich eine gute Rechnung aufstellen und sagen, das ist realistisch, das ist nicht realistisch. Und das hilft dann schon alleine total, weil dann ist keine Enttäuschung da, wenn es eben nicht möglich ist. Und teilweise sagen wir dann auch, hey, das Projekt ist super und ihr braucht, ich verstehe, warum ihr jetzt Hausnummer 20.000 Euro braucht, aber euer Netzwerk ist halt noch nicht groß genug. Deshalb Netzwerkaufbau first, okay. Dann kriegen sie dabei schon Unterstützung und dann startet man mit dem Crowdfunding halt erst ein bisschen später, wenn das Netzwerk dann schon da ist.
0: Das heißt, diese Crowdfunding-Geschichten rennen dann nicht auf einer der großen Crowdfunding-Plattformen?
1: Ich glaube, alles über Imgretzl. Genau, Imgretzl hat eine eigene Crowdfunding-Mechanik. Ja.
0: Das finde ich besonders spannend.
1: Alles in Wien.
0: Okay. Das heißt, von den Leuten für die Leute quasi?
1: Genau.
0: Okay, ja. Weil ich habe für Jugendliche einmal im Rahmen eines Projektes Crowdfunding machen wollen. Ich habe dann einfach unter meinen Freunden und Freundinnen gemacht und habe für die OK-Klasse für benachteiligte Schülerinnen und Schüler jede Menge Kohle aufgestellt und wollte das eigentlich über so eine Plattform rennen lassen und bin dann draufgekommen, Büsterorg, das ist ja totaler Aufwand. Das heißt, das fällt da weg und das bleibt dann quasi lokal hier.
1: Genau.
0: Ah, das ist spannend. Ich habe jetzt eine Frage, die mir spontan kommt. Ich kenne ganz viele Leute, die sagen, ja, war eine super Idee.
1: Ja. Ja.
0: Ich habe keine Idee, was brauche ich überhaupt für Kohle, ja, weil ich eben noch einen gescheiten Businessplan habe. Das heißt, auch dafür ist Beratung da, oder?
1: Genau, grundsätzlich gibt es bei allen Beratung. Man muss schon gewisse, eine rohe Idee, sage ich jetzt, wird wahrscheinlich nicht reichen. Okay. Also ein bisschen mehr Gedanken muss man sich schon gemacht haben dazu, warum man es will. Okay. Aber ich sage ja immer oft, vielleicht ist es gar nicht so das eigene Projekt, sondern man hat irgendwie eine Freundin, eine Bekannte, ein Familienmitglied, wo man sich denkt, man hat schon tausendmal über die Idee geredet und warum macht man es jetzt nicht einfach? Dann leitet es doch jetzt an die weiter, weil das ist jetzt die Gelegenheit, um eben diesen ganzen Support zu bekommen. Und es ist intensiv, also Crowdfunding für jeden, wir haben auch erst dieses Jahr Crowdfunding gemacht. Also es ist intensiv, definitiv, und es ist viel Arbeit, aber man bekommt die Unterstützung auch und man ist da Teil von dieser Community auch, weil es gibt jetzt mehreren Frauen in dem Schipus-Projekt an, die sich gegenseitig unterstützen können.
0: Unterstützung ist ein guter Hinweis. Du hast vorher geredet von Frauen, die ihr jetzt gewinnen konntet, die da irgendwie mitmachen. Was muss ich mir darunter vorstellen? Wer macht da mit?
1: Ja, genau. Das war total cool. Das war auch eine der ersten Dinge, die wir gemacht haben. Wir haben gesagt, wir brauchen eine Botschafterin. Also wir haben es, andere sagen Brand Ambassador, bei uns sind es Botschafterinnen. Und wir brauchen da Frauen, die inspirierend sein. Wo man sich eben das anschaut, klassisch, if you can't see it, you can't beat. Also wir müssen Frauen nach vorne stellen, die das schon geschafft haben, die sich da stark machen. Und wir haben zum Beispiel die Heya Molcho gewinnen können, die Gründerin von Meni, die genau das eigentlich durchlaufen hat, Unternehmen aufgebaut, auch nicht aus ersten Karriereweg, sondern erst später und das zu einer riesigen Marke aufgebaut zu haben. Es ist wahnsinnig beeindruckend, was sie geschafft hat. Aber auch zum Beispiel die Nina Baurecker oder die Birgit Moser-Katlak vom ProSieben Sat1 Puls 4 GmbH, also genau, also das ist die HR-Geschäftsführung in dem Fall. Und durch das war es dann eben auch möglich, unser Kickoff-Event, kommen wir dann sicher auch noch gleich dazu, im ProSieben-Studio stattfinden zu lassen, jetzt nächste Woche. Okay. Also,
0: ich glaube, es kommt raus, wenn Frauen einander helfen, oder?
1: Wirklich, ja, tatsächlich. Und die Birgit Moser-Katlak zum Beispiel ist wirklich ein super Beispiel dafür, wenn man die auf LinkedIn folgt, kann ich nur sehr stark empfehlen. Sieht man eben auch, wie sie andere Frauen regelmäßig pusht und hervorhebt. Und es ist ja richtig cool. Und eben jetzt unsere neueste Botschafterin, die Doris Schmidauer, also unsere First Lady sozusagen, konnten wir jetzt auch gewinnen als Botschafterin. Und das ist natürlich, das freut uns extrem, weil das eine Strahlkraft hat.
0: Das glaube ich.
1: Teil unseres Teams war dann auch eingeladen, also waren auch vor Ort, haben mit ihr gesprochen, haben das Projekt vorgestellt. Und das gibt nochmal ganz andere Energie, wenn man da so einen Rückhalt hat.
0: Und nicht nur andere Energien, sondern aus meiner Erfahrung, solche Leute können ihnen einfach eine Tür aufmachen. Ja? Also das, was Männer oft so selbstverständlich haben, dass irgendwen kennen, der wen kennt oder in irgendeinem komischen, lustigen Männerverein sind mit bunten Hütchen und sonstigen Geschichten, ja? Das fällt ja Frauen sehr häufig und das reicht ja, wenn jemand einfach eine Tür aufmacht.
1: Ja.
0: Und wenn das die Doris Schmidauer macht, dann ist das ganz, ganz, ganz, ganz großartig.
1: Ja, es ist super. Also wir sind da so begeistert von dieser Rückmeldung. Übrigens, wie es zu den Botschafterinnen gekommen ist, auch finde ich spannend, wir haben ein Voting gemacht. Also wir haben quasi gesagt, hey, reicht's ein, welche Frauen inspirieren euch und warum? Und es sind da über 130 Einreichungen gekommen von meine Mama, meine Oma, meine Schwester zu eben bekannten Persönlichkeiten in der Öffentlichkeit. Für unser Projekt war es natürlich jetzt wichtig, jemanden zu wählen, der auch eben diese Strahlkraft hat, um Skibus eben rauszutragen. Aber das war so toll, alleine durch diese Liste durchzulesen. Und also wenn man einen schlechten Tag hat, kann ich das nur empfehlen. Und dann einfach so zu sehen, das was alles möglich ist. Ja, wahrscheinlich.
0: Am Kühlschrank oder so.
1: Ja. Ja, also es war echt nicht leicht, da irgendwie auch Frauen auszuwählen, weil die alle großartig waren. Und umso mehr freut es uns, wir haben dann einige ausgewählt und eigentlich fast nur Zusagen bekommen dann auch. Also die haben sich natürlich sicher auch gefreut, dass sie da ausgewählt worden sind, aber halt, man muss dann auch bereit sein, was zu tun, weil die geben uns wirklich aktiv Feedback und aktiv Input und öffnen Türen, wie jetzt eben im Studio zum Beispiel.
0: Ich finde das ganze Zeit mehr cooler, je mehr und je länger ich zuhöre. Ihr merkt, ich beginne schon zu stottern, weil ich das wenn das ausgestrahlt wird, Leute, dann ist es schon einen Monat quasi vergangen und wir haben ja gehört, dass es ein Event gibt, gell?
1: Genau.
0: Der steht aber, das ist quasi für die Leute, die da mitgemacht haben.
1: Genau. Also wir sind platztechnisch leider ein bisschen eingeschränkt. Ist nächste Woche im eben Pro7 und Puls4 Studio direkt dürfen wir Skiboost Connect starten. Das ist ein Event eben für bis zu 100 Frauen. Und wo es eben darum geht, dass man einerseits macht man eine Panel-Diskussion zum Thema Finanzierungsbarrieren, ein bisschen die, das habe ich eh schon angeschnitten, durch die Umfrage mit verschiedenen Expertinnen eben auch aus dem Bereich. Die Botschafterinnen werden auch vor Ort sein und mitdiskutieren. Und dann eben auch schon die ersten Skiboost-Starterinnen vorstellen. Wir haben ja schon Einreichungen bekommen und bis zur Ausstrahlung von der Folge wahrscheinlich noch mal mehr, hoffentlich. Also, aber ihr könnt es noch immer einreichen.
0: Ja, wichtig. Ja, ja. Genau,
1: 15. September.
0: 15. September, Leute, das geht sich super aus.
1: Es geht sich easy aus, ihr braucht eine Stunde Zeit, also die Zeit hat man. Und die ersten eben werden dann schon bei dem Event auch vorgestellt, also weil wir über Türöffnen gesprochen haben, es gibt ja nicht nur dieses Event, es gibt ja genug Events darüber hinaus und man kann auch uns, das ganze Team, immer erreichen. Also das traue ich mir auch zu sagen, dass wir alle total zugänglich sind und wir versuchen da echt Connections aufzubauen und zu unterstützen, wo es geht. Weil, ja, ich glaube, nur so kann es gehen. Also wir Frauen müssen uns einfach gegenseitig unterstützen und das ist essentiell. Jetzt bin ich schon wieder abgekommen vom Event. Das Event jedenfalls, wir haben eine Panel-Diskussion, wir stellen die ersten Projekte vor und dann gibt es natürlich noch Networking. Genau, also das ist mal so, ja, unser erstes großes Event. Es wird dann noch ein zweites Event geben im Frühjahr, wo es darum geht, der Working Title ist Freudenfeuer. Wo es darum geht, dann eben die Crowdfundings zu feiern, die es geschafft haben und die dann abgeschlossen haben und quasi zu zeigen, welche Projekte jetzt umgesetzt werden konnten.
0: Das ist etwas, da müssen wir unbedingt wieder einen Termin machen, das müssen wir bereden, das müssen wir sehen,
1: Das auf jeden Fall.
0: Eine wichtige Geschichte.
1: Das ist total wichtig, weil das Schöne ist ja durch dieses Projekt, wir haben jetzt ein paar Botschafterinnen, wir sind ein Team, die daran arbeiten, aber sichtbar werden ja jetzt alle Projekte und das multipliziert sich so schön, wenn man dann halt aus diesem Projekt wieder, wir werden sehen, wie viele sich melden, aber angenommen, es kommen jetzt auf 15, 20, 30, 50 Projekte raus, super.
0: Das ist so viel,
1: also unser Ziel ist ja, 100 Frauen und 100 Vorhaben in den 3 Jahren in die Umsetzung zu bringen. Also ich traue mich jetzt mal sagen.
0: Und 100 Vorhaben.
1: Genau.
0: Das finde ich super cool. Wenn ich jetzt so an meine lange Berufstätigkeit denke, als Beraterin, als Coach und als Lehrperson, was sagst du jetzt der Frau, die jetzt momentan zuhört und sich denkt, naja, ich habe schon eine Idee, aber die ist wahrscheinlich eh deppert. Ja? Oder, oje, naja, ich habe schon eine Idee, aber ich habe möglicherweise nicht studiert oder ich habe das Falsche studiert und ich weiß nicht. Wie bringt man die dazu, dass die zu diesen 100 Frauen und 100 Projekten kommen? Was richtet man denen aus?
1: Ich könnte es jetzt in den Worten von der Doris Schmidauer sagen, die sagt, trau dich.
0: Okay.
1: aber es ist sicher oft leichter gesagt als getan. Ich glaube, Ich würde so vorgehen, mir jemanden in meinem Umfeld zu suchen. Jeder hat einen Supporter, eine Supporterin, einen Freund, eine Freundin, irgendwer, der an einen glaubt. Oft ist es leichter aus der Außenperspektive.
0: Immer.
1: Ja.
0: Eigentlich immer, ja. Aus der Außenperspektive ist immer, wenn er sagt, eigentlich bist du deppert, warum machst du das nicht schon die ganze Zeit?
1: Ja, total, das stimmt tatsächlich.
0: Das heißt, den sucht es euch jetzt, Punkt 1.
1: Genau, den ruft jetzt einmal an. Und redet mal mit der Person drüber, weil ich bin mir ziemlich sicher, am Ende des Telefonats oder des Treffens seid so weit, dass ihr euch diese 15 Minuten nehmt. Und wenn ihr es gemeinsam ausfüllen müsst, dann ist es so. Das ist ja kein Problem, das ist ja kein Bewertungskriterium, sondern es geht einfach nur darum, macht den ersten Schritt. Alles andere gibt so viel Unterstützung und so viel Hilfe. Und wirklich eine, oft ist es auch so überwältigend, was man alles machen muss. Das ist bei uns ja Gott sei Dank überhaupt nicht das Thema, weil man wirklich Schritt für Schritt durchgeführt wird. Man braucht da keine Angst, keine Berührungsängste oder so zu haben, sondern es sind alle total zugänglich und vor allem, man führt euch da wirklich durch Step by Step. Und am Schluss, im besten Fall, kommt ein mega cooles Projekt raus, was ihr seit Jahren umsetzen wollt. Im schlechtesten Fall, ja, hat es halt nicht funktioniert. Und? Also,
0: das
1: ist jetzt auch kein Thema, ja, oder? Dann kommt das Nächste.
0: Das ist ja etwas, ich glaube, das müssen Frauen ja ganz besonders oft noch lernen. Und auch junge Leute, das erlebe ich sehr häufig. Es muss erlaubt sein, dass ich mal was ausdenke, dass ich was ausprobiere und dass ich es dann möglicherweise halt nicht mache, weil ich draufkomme, jetzt beim Durchdenken komme ich drauf, es ist eigentlich ein Unsinn, mache ich was anderes. Ja? Und das finde ich

0: Easy und super und lustig und einfach und alles hat geklappt, was wir uns ausgedacht haben. Nein. Es gab genug Momente, wo wir im Team da gesessen sind und uns gedacht haben, ja, schau mal. Und dann haben wir überlegt, okay, und ich musste wirklich einmal kurz einen Shoutout an die Iris, meine Kollegin aus dem Konsortium, machen, weil die hat es immer wieder geschafft, auch vor allem uns diese Energie zu geben und auch bei uns im Konsortium das Ganze umzudrehen und zu sagen, okay, schau, das hat nicht geklappt. Was haben wir für andere Wege? Vielleicht ist es noch viel besser, noch viel authentischer, wenn wir es jetzt, wenn wir einmal drüber reden, was nicht geklappt hat und dafür haben wir jetzt XYZ gemacht. Und das finde ich so wichtig und man kann aus Scheitern oft nur viel, es ist ja nicht einmal Scheitern, aber aus diesem kleinen Umweg quasi noch viel mehr mitnehmen, als wenn man es direkt erreicht hätte.
1: Genau. Ich halte das für eine wahnsinnig wichtige Geschichte, nicht nur jemanden zu haben, der uns sagt, erst macht das auch, sondern dass man jemanden hat. Und das ist der Rat, den ich nur allen jetzt Zuhörenden geben kann. Sucht euch jemanden, der im Sinne von Wissenschaftlichkeit der sogenannte kritische Freund, die kritische Freundin ist. Ja? Das heißt, ihr habt hundertprozentig jemanden da draußen, der euch sagt, Herr, warum probierst du das nicht einfach? Ja? Das ist super gut, das ist dieser Boost, den man braucht. Das ist die Person, die sich mit euch jetzt hinsetzt und einfach eine Einreichung macht. Ja? Das ist die eine Person. Und dann braucht man die andere Person, die quasi die Qualitätskontrolle im Hintergrund ist und ja, der Advocatus Diaboli ist und sagt, na warte mal aber. Ja? Weil alles, was ihr selber vorbedacht habt und was euch dieser kritische Freund, die kritische Freundin sagt, ja, könnt ihr bereits dann mitbedenken und einbringen. So macht man es im Allgemeinen, im Forschungsprozess macht man es so, in einem Arbeitsprozess macht man es so, in einem Beratungsprozess macht man es so. Ihr wisst ja, ich komme aus der Schiene. Da geht man mit dem, was man sich ausdenkt, zur ersten Person im Team und sagt, hör zu, bitte schau dann und sag mir, was alles verkehrt ist. Ja? Und das ist eine wahnsinnig wichtige Geschichte. Aber ich weiß schon, dazu muss man sich einmal trauen und nur sagen, was ich kann, hat einen Sinn, ich bin gut. Ja? Aber ich brauche natürlich jemanden, der mal draufschaut und sagt, bin ich am richtigen Pferd? Und da glaube ich, persönlich sind Frauen um einiges besser als Männer. Ja? Weil Männer einfach häufig sagen, ist mir wurscht, ich bin so super, ich mache das. Ja. Das, was Frauen oft machen, das sagen, nein, lass nicht, ja, könnte was Produktives sein, um das einzubringen. Aber Leute, ja, es ist schon wieder Ende, es kommt noch ein Abspann. Jetzt kommt die Nummer, die ich immer ausgesucht habe. Das ist die Bertha McLightning aus den 60er Jahren, All Woman, All Fire. Ausnahmsweise einmal eine Bluesnummer. Hört euch das an. Setzt euch dann hin, schaut bei Skiboost rein, schaut bei ihm Grätzlein und ja, meldet euch an. Was soll schon passieren? Ja? Ihr seid 100-mal besser als irgendein Mann, den ihr kennt. Hundertprozentig, weil ihr mehr Reflexion habt, ja, für euch selber. Ja? Bleibt dran, Leute. Jetzt kommt die Bertha May Lightning, habe ich vorher nicht gekannt. 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

Ja, ihr Lieben, das war's für heute mit einem sehr frauenlastigen Thema, auch von der Musik her natürlich. Ihr denkt bitte dran, dass ihr noch genug Zeit habt, um eure Projekte einzureichen. Ihr denkt dran, dass ich nächstes Monat um dieselbe Zeit wieder zu hören bin, dass ich mich freue, wenn ihr wieder dabei seid. Ich schaue mal, was das nächste Thema sein wird. Normalerweise plane ich immer irgendwie was voraus. Diesmal habe ich null Idee, ich habe einiges in der Queue, freue mich aber nach wie vor, wenn ihr mich auf Dinge aufmerksam macht, über die ich unbedingt mit jemandem reden sollt. War ja nicht so undoof, wenn man sowas hätte. Ne? Weil wozu soll man Radio sonst benutzen und Streaming, ohne da ein bisschen Reichweite zu generieren? Apropos Reichweite, wenn ihr immer noch da seid, ihr wisst ja, dass ich im Jugendgefängnis unterrichte, oder auch nicht, wo ich jungen Menschen, die teilweise furchtbar, teilweise ein bisschen vom Weg abgekommen sind, dabei helfe, dass sie den Pflichtschulabschluss nachholen können. Und für die Jungs dort suche ich immer Lehrstellen, wenn sie heraus sind zum Beispiel, eine Möglichkeit, wo sie andocken können, damit sie nicht wieder in die Kreise zurückkommen, aus denen sie gekommen sind. Also wenn euch da irgendwas einfällt und wenn irgendwer irgendwas für mich hat, bitte meldet euch bei mir. Ich vermittle das sehr gerne und wir tun ein gutes Werk und ja, retten halt nur ein paar. Nicht alle können wir eh nicht retten, aber ein paar können wir retten. Gut Leute, das war's für heute jetzt endgültig. Ich wünsche euch was, bis zum nächsten Mal. Ja, bleibt widerständig, lasst euch absolut nichts gefallen. Wir bringen das hin, wir schauen, dass wir das gute Leben für alle zusammenbringen. Jetzt hört es möglicherweise noch ein bisschen Kaffeehausgeräusche im Hintergrund oder auch nicht. Schauen wir, wie lang die Sendung geworden ist. Bis zum nächsten Mal, wenn es wieder heißt, Wien, wach auf. Euer Host war Susanne Wiegele. Schreibt's mir, wenn es euch gefallen hat. Schreibt's mir, wenn es euch nicht gefallen hat. Oder was euch sonst am Herzen liegt. Ciao, Wien.

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Tja, la Festival 26 fand vom 28. bis 29. August 2006 im Augarten in Graz statt.

0: Das Chiana Africa Festival ist fixer Bestandteil des Grazer Kultursommers und wird unter Mitwirkung zahlreicher Partnerinnen realisiert. Bei dem zahlreiche nationale und internationale Künstlerinnen, die Besucherinnen mit ihrer Musik, ihrer Kreativität und ihrem handwerklichen Geschick in Form von Workshops und Performances begeistern.
1: My heart beats for Africa.
0: Die Aufgabe des Festivals besteht darin, eine Brücke zwischen Österreich und den vielfältigen Realitäten Afrikas zu bauen und durch Veranstaltungen Bilder zu vermitteln, welche Afrika seinen Menschen und die in Europa lebenden Menschen afrikanischer Abstammung differenziert und aus unterschiedlichen Blickwinkeln zeigen.

0: Das ist ein großartiges Fest, das zeigt uns die Vielfalt von Afrika und wir unterstützen damit die afrikanische Community hier in Graz und das freut uns besonders, weil wir die Vielfalt, die es in Afrika gibt, auch hier miterleben wollen. Die Tradition, die vielen Sprachen, die Kulinarik, das ist eine Bereicherung auch für Graz. Ja, ich glaube, das muss man schon ausbauen. Das ist schon wichtig, dass auch die Menschen, die aus Afrika gekommen sind, auch in der zweiten Generation oder in der dritten Generation, einfach auch so über solche Feste ihre Wurzeln auch finden und so ein bisschen auch ihre Kultur leben können.
1: Dankeschön, danke, danke. Ich danke dir sehr, Barbara, in Vertretung von unserer Stadträtin Claudia Unger. Liebe Leute, ich bin sehr, sehr überwältigt, dass ihr so viel am ersten Tag unseres Festivals, unserer Chiara Africa Festivals dabei seid. Es ist schon 23 Jahre, die wir das Fest jetzt machen. Ja? Es sind 23 Jahre. Ich sage Dankeschön für die Begleitung. Danke, dass ihr immer dabei seid, dass ihr immer dabei wart. Das ist extrem wichtig für uns. Da haben wir diesen Mut weiterzumachen. Natürlich, wenn die Barbara in Vertretung von Claudia Unger, unserer Kulturstadträtin, jetzt diese schönen Worte sagt, das heißt, dass wir das nicht alleine machen, sondern mit der Stadt Graz. Und es ist auch gewünscht, dass wir dieses Fest so in diesem Ausmaß, ja, in dieser Art und Weise auch organisieren. Das ist sehr, sehr wichtig für uns. So am ersten Tag, am Freitag, nach der Arbeit, seid ihr so zahlreich da. Ich kann nur Danke sagen. Danke dir, dass ihr gekommen seid, dass ihr am ersten Tag da seid, dass ihr uns dabei natürlich so begleitet. Ist natürlich ohne den Support, die logistische, die finanzielle Unterstützung von der Stadt Graz, vom Kulturamt, vom Kulturstadträtin Claudia Unger, wäre natürlich schwierig, das Fest so zu organisieren. Und ihr versteht natürlich, dass wir erst am Abend so eine Eröffnung, so eine offizielle Eröffnung machen. Weil da haben wir gewusst, dass erst am Abend so viele Leute natürlich erscheinen. Deshalb sage ich auch noch einmal, danke, dass ihr kommt. Das gibt uns sehr viel Mut, diese ganzen Organisationen auf uns sozusagen zu nehmen, dass es so weitergeht. So, wir bleiben jetzt auf die Bühne nicht sehr lang. Wir lassen jetzt Platz an der Musik. Claudia Masika war schon vor, sie war das letzte Mal in Graz, 2019. Und ich bitte euch, einen super Mut dem Claudia und ihr Team und ihr Orchester und ihr Band zu geben. Gib ihr die Möglichkeit, in Graz super gut aufzutreten. Und das wir natürlich sehr gut genießen. Wir freuen uns natürlich, dass die Claudia mit ihrer Band den Weg nach Graz wieder gefunden hat. Und ich freue mich, dass wir natürlich noch morgen weitermachen. Danke euch, danke vielmals und genießt das Afrika-Fest. Dankeschön fürs Kommen. Merci beaucoup. A bientôt.
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0: Also wir haben 17 verschiedene Festivals, obwohl die Grundidee immer das gleiche geblieben ist, dass wir die Völker zusammenbringen im Kulturbereich, dass wir versuchen, die verschiedenen Kulturen zusammenzubringen, weil letztendlich geht es um Menschen. Und wie gesagt, es ist natürlich nicht so einfach, so ein Fest zu organisieren, so ein Festival zu organisieren auf mehrere Tagen und natürlich auch mehrere Jahre. Es gibt immer wieder so kleine Einsätze, die man verändern muss und so weiter. Aber am Ende gilt es, Menschen zusammenzubringen in Form von Kulturen, Kultureinsätze und schauen, dass die Menschen zusammen kommunizieren können.
1: Die Highlights sind auch die Stände hier, die bunte Vielfalt an Ständen, die es gibt aus verschiedensten Ländern Afrikas mit den Handwerkgeschichten, mit der Mode, mit dem Schmuck, mit allem drumherum und vor allem, dass sich Menschen aus allen möglichen Ländern und Kontinenten hier treffen.
2: Afrikanische Stoffe, wieso nicht andere Stoffe?
3: Auch andere Stoffe, aber natürlich aus Anlass heute oder jedes Jahr. Wir sind jetzt schon viele Jahre auch am Afrika-Fest vertreten. Sie kommen gut an, sie sind bunt, sie machen Spaß, sie machen Freude und ja, deswegen afrikanische Stoffe.

0: heute was wichtig ist. Die Gemeinschaft einfach und dass alle halt auch gekommen sind und das Essen.
1: Wie schaut das Programm aus?
0: Das Programm ist sehr viel. Es gibt Trommelworkshops, gibt es. Du kannst was essen, Musik zuhören, einfach im Park sein, einfach Spaß haben. Es gibt auch was zu kaufen hier. Sehr vielfältig. Also wir haben einen gratis Eintritt, dass jeder kommen kann einfach.

0: liebe dich.
1: Ute.
0: Du warst hier im Cialo-Festival für die Stände zuständig.
1: Ja.
0: Erzähl uns, was waren die Herausforderungen, was gibt es dir angeboten?
1: Die Herausforderungen sind jedes Jahr wieder, dass wir die Anmeldungen sehr spät bekommen und wir dann die Einteilung machen müssen und natürlich uns auch bemühen, dass nicht viel Ware gleicher Art beieinander steht, dass alle zufrieden sind. Wir haben viele Händler, wir haben dieses Jahr 24 Stände, viele Händler aus vielen verschiedenen Ländern und wir bemühen uns darum, dass alle zufrieden sind und dass wir ein schönes, buntes Festival haben. Wir haben viel Kleidung dieses Jahr, unterschiedlicher Art. Manches ist selbst gemacht, manches ist selbst gefärbt. Sehr schöne Sachen. Wir haben Seegraskörbe aus Senegal, wir haben Masken, alte Masken aus unterschiedlichen afrikanischen Ländern. Wir haben Bronzearbeit, wir haben viel Schmuck, sehr schöne Sachen aus unterschiedlichen Ländern auch.
0: Und die Stände spielen eine große Rolle und ist das wichtig? Ohne Stände kann man nicht anders gestalten?
1: Ohne Stände wäre es kein Festival für uns. Wir haben hier im Grunde genommen ist das Bunte und das Markttreiben ist einer der Catcher für dieses Festival, dass die Leute auch Zeit haben, durchzuwandern und Ware zu sehen. Und es ist eben sehr viel schönes Kunsthandwerk da und genau das ist das, was die Leute anspricht an dem Festival. Viele kommen für die Musik, viele kommen fürs Essen, aber wenn sie gerade nicht essen und gerade keine Gruppe spielt, dann können sie durch den Markt wandern und sich die schönen Dinge anschauen, die wir hier haben. Lernt man viel über unterschiedliche Kultur kennen, weil erstens einmal wirklich viele afrikanische Händler und Händlerinnen aus vielen verschiedenen Ländern hier sind und man lernt, man muss sich oft mit anderen Sprachen unterhalten, es ist einfach so. Man lernt viel kennen, man kann mit den Leuten reden. Die meisten sind unglaublich freundlich und freuen sich, wenn jemand vorbeikommt und sich mit ihnen unterhält, woher die Ware kommt, wie sie hergestellt wird. Und das finde ich sehr ansprechend an diesem Bazar hier.
0: Bist du zufrieden?
1: Ja, ich bin.

0: Vusa, was für eine Gruppe ist das?
1: Ah, mein Name ist Vusa, ich komme aus Zimbabwe. Die Gruppe heißt Matosheni Melon Miners und sie kommen aus Zimbabwe. In Bulawayo, wo wir auch herkommen. Ich bin heute Begleiter und der Manager von der Gruppe ist der Blessings, einer der Mitglieder von Lansing ist. Und der ist der Grund, warum der Gruppe in Österreich auf Tournee und in Deutschland und Czech Republic.
2: My name is Blessings Ngo. I'm the manager of the group Matosheni Melon Miners. So they live in Bulawayo, Zimbabwe. They are on tour here in Austria, in Germany and Czech Republic. So they play Afro-pop traditional music from southern part of Zimbabwe in Bulawayo. This festival presents African music and they are singing really African music from Zimbabwe, traditional music and authentic music. Like our forefathers used to sing this kind of music, asking for rain, asking for peace. This music unites people, Africans, Europeans. So it's about love and peace. We are trying to embrace peace. That's why they're here.

0: das natürlichen Produkt mit ätherischen Ölen. Ich habe drin Scherbutter ist drin, ich habe Lavendel drin, ich habe Immortellen Wasser drin, also nicht das Öl, sondern das Wasser, ein Hydrolat. Ich habe Zitrone drin und alle haben tolle Eigenschaften, unterstützen die Wundheilung, die Zellregenerierung und sind desinfizierend, ja. Antibakteriell und antiviral sogar.
1: Wo wird die Produkte finden?
0: Da muss man wirklich mich ansprechen. Also wenn, dann wirklich direkt zu mir.
1: Und wo finden wir dich?
0: Oh, nur unter meiner Privatnummer. Wenn jemand anrufen will, dann Privatnummer. Ich habe keine Website und gar nichts. Derzeit.
1: Und das Produkt wird massiv produziert oder nach Bestellung?
0: Nein, nur nach Bestellung. Wirklich absolut nur nach Bestellung.
2: Ich habe vor 2-3 Jahren eine kleine Testpackung von ihr bekommen, ja. Und dann haben wir teilgenommen an so einem Bogenschießen-Wettbewerb. Und nicht nur, es war einfach nur Freizeitbeschäftigung für Bogenschießen. Ich habe den Fehler gemacht, dass die Sehne immer auf meinen Oberarm gestreift ist. Ich bekam einen blauen Fleck, einen riesigen blauen Fleck. Und dann dachte ich mir, da habe ich doch einmal diese Salbe bekommen. Schmierte die Salbe hinauf. Ich war erstaunt. Innerhalb einer Woche war der blaue Fleck weg. Innerhalb einer Woche.
1: Ist das keine Werbung?
2: Das ist keine Werbung. Es ist so. Es war so. Ich meine, die Salbe war dann aus, ja.

0: muss echt sagen, keine Nebenwirkungen. Auch schwer Verträglichkeiten habe ich, Unverträglichkeiten habe ich selten gesehen. Ich glaube, eine in eben 15 Jahren. Eine einzige. Ja, wenn ihr Interesse habt, weil ihr vielleicht Schmerzen habt, die nicht weggehen, ihr habt schon vieles probiert oder ihr habt auch undefinierte Schmerzen, die, wo ihr nicht wisst genau, das kommt immer wieder, vergeht oder Ausschläge oder Schlafstörungen oder Müdigkeit, die nicht vergeht, gerne könnt ihr mich kontaktieren, ich bin jederzeit erreichbar, ja, aber bitte nicht in der Nacht, also 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
1: Und wie kannst du dann bestätigen, dass eine Nebenwirkung ist?
0: Also ich zeige euch einfach, wie es geht, weil es gibt verschiedenste Tests, die man machen kann, direkt auf der Haut, da könnt ihr selber entscheiden.
2: Ich bin noch nicht so lange hier, aber wir haben vorher gerade die Show gesehen und die war ziemlich cool. Also das war anscheinend eine Band aus Zimbabwe, ich weiß nicht, ob das stimmt, aber es war sehr rhythmusvoll und wir haben getanzt dazu und jetzt essen wir voll gutes Essen mit frittierter Kochbanane und verschiedensten afrikanischen Essen und ist super fein und sind eh fast jedes Jahr hier und schätzen wir sehr die Veranstaltung.
1: Sind Sie von hier?
2: Ja, wir sind aus Graz.
1: Und das ist eine große Bedeutung für die ganzen Leute aus Graz hier?
3: Auf alle Fälle, auf alle Fälle. Es ist ein Zusammenkommen aus vielen Leuten, aus vielen Menschen, viele Kulturen kommen zusammen. Und ja, wir genießen das jedes Jahr.
1: Und was gefällt Ihnen am besten?
4: Also ich bin auch erst vor kurzem gekommen und ich bin überrascht, wie viele Stände da sind. Also ich bin vorher schon durchspaziert und es ist echt sehr viel da, also sehr groß und sehr viele Menschen und sehr viel.
1: Haben die was gekauft?
4: Noch nicht. Das ist mal essen und dann trinken und dann schauen wir.
2: Magen füllen und dann einkaufen. Dann einkaufen, genau.
1: Okay, guten Appetit und alles Gute. Ja?
5: Danke.
1: Ciao, ciao.
5: Pretty good actually, and we love the food and the music. We were looking forward to coming here last year, we couldn't make it. So this year we are very happy to be here.
1: And what will you buy something? Or did already?
5: Just the food actually, but it was delicious. I'm taking some home.
1: And for Z?
6: It's been really nice. It's just the weather's been really quite something. It's really warm. But no, I've been enjoying the music and everything, the festivities. Everyone's feeling. It's just really nice. Everyone's just coming together, being nice. Everyone's just celebrating, you know?
1: And where are you from?
6: America. The United States.
1: But you are here in Graz because of the festival? Or
6: just for vacation. But I saw the festival on my way by and I thought, it looks nice, so let's check it out.
1: Do you have such a festival in America?
6: Not so much where I'm at, but I think in other places, parts of it, yeah, I think so. But for me, unfortunately, I don't know anywhere nearby me.
7: Es gefällt uns gut, deshalb sind wir hierher gekommen.
1: Was gefällt Ihnen?
7: Die Vielfalt, die Musik, dann die verschiedenen Essen, die man kosten kann von den Ländern.
8: Ich bin heute zum ersten Mal da, also sind schöne Eindrücke.
9: Die Atmosphäre ist okay, die Geschichte hier ist sehr afrikanisch. Alle Sachen, die man bekommt, schaut nach Afrika aus, bis auf da drüben ist etwas aus Nepal. Essen ist sehr authentisch, das passt. Aber Preise beim Bier ist zu hoch, das ist alles.
10: We are enjoying it quite alright. The food is nice and it's going good. I was here last year. It's quite different. Different decorations and everything, so I'm actually enjoying it.
1: As African, what is the meaning?
10: You know, for me, I would say the festival is quite good, but at least we need some good artists to spice it up. You know, maybe next year she'll try to invite a very good African artist that will spice everywhere up. It's part of a festival, you know, that will make it so good.
1: You are from which country, if I ask all of you?
11: Yeah, we are from Nigeria.
10: Yeah, okay. They should bring flavor for us, you know, so we can shake our waist, you understand?
1: Overall, good planning, good organization, very, very good.
7: Am besten gefällt mir die Musik und mit viel Rhythmus. Wir haben keinen Rhythmus in Europa mehr.
1: Und deswegen bei Trommel gefällt Ihnen sehr gut, oder?
7: Ja, das, für mich ist das Medizin.
1: Das ist Trommel.
7: Ja, Rhythmus und Trommel ist Medizin.
1: Aha.
7: Ja, das ist für mich heilsam.
1: Warum?

0: weil das wieder ein Spiegel des Lebens ist. Das haben wir nicht in Europa. Bei uns ist Rhythmus wie Maschine. Aber hier ist wie Natur.
1: Haben Sie probiert?
0: Nein, aber ich weiß, dass das für das Herz gut ist und für die Organe gut ist. Wenn man krank ist und man hört diese Rhythmen, das nimmt Schmerzen weg. Man kann gut schlafen. Wenn man depressiv ist, die Depression geht weg. Man wird wieder energievoll und lustig und fröhlich.
1: Oh, das freut mich zu hören. Ich habe das vorher nicht gewusst.
0: Nicht gewusst?
1: Nein, ich habe nur getrommelt, aber nicht gewusst, dass es gut ist.
0: Ja, das merkt man erst, wenn man hier in Europa krank wird. Und unsere Kultur hier macht krank. Und wenn man sensibel ist, dann merkt man das.
1: Okay, vielen Dank und viel Spaß.
0: Danke, ja.
2: Schön gesagt.
3: Die Modeschau war nicht nur eine Gemeinschaftsproduktion zweier Künstlerinnen, sondern zeichnete sich auch durch außergewöhnliche Models aus, deren Sinn für Musik und Tanz das Publikum begeisterte.
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0: this Kanye, my princess, looking all gorgeous. Okay. Yeah. Thank you all for coming.
1: Jetzt ist 10 Uhr. Ich möchte mich natürlich in meinem Namen, aber vor allem im Namen aller meiner Kolleginnen, meiner Kollegen von Ferencialla bedanken, die das Ganze begleitet haben, die das sozusagen ermöglicht haben. Was wir jetzt, was Administrativen ermöglicht haben, dass wir so ein Festival schaffen. Weil ohne diese alle Kollegen, natürlich, man sieht mich, aber ich organisiere das Festival nicht alleine. Also das ist sehr wichtig auch zu sagen. Ich habe sehr viele Leute hinter mir, die das ermöglichen, dass wir überhaupt so ein Festival haben. Bitte einen riesengroßen Applaus an meine Kollegin. Ja. Ich möchte jetzt keinen Namen nennen, weil das sind wirklich viele Leute, ja, die mir helfen, die so im Backstage sind, damit wir schaffen, die Bands auszuwählen, das Ganze auch zu organisieren, damit wir überhaupt so zwei Abende schaffen, um so ein Festival zu ermöglichen. Ja, das ist extrem wichtig. Natürlich vergesse ich auch nicht heute, am Ende so ein Festival, die Behörde, Organisationen, die geschafft haben, finanziell, weil ohne Geld schafft man sowas auch nicht so einfach, ja. Das ist sehr, sehr wichtig. Und alle, wirklich alle, die mitgemacht haben, Kamdem und so weiter, aber alleine hätte ich das überhaupt nicht geschafft. Das schaffe ich sicher nicht alleine.

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1: 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Willkommen bei Radiodispositiv. An den Mikrofonen begrüßen euch diesmal mein Studiogast Sophie Reier sowie der unerlässliche Herbert Gnauer. Sophie, du hast viele Studien eigentlich hinter dich gebracht. Germanistik, Komposition, bist promovierte Philosophin, hast dissertiert über Performance und Biomacht. Biomacht ist also ein Thema, das dich schon recht lange beschäftigt. Hast als Autorin Prosa, Lyrik, Sachbücher, Kinderbücher, Theaterstücke, Libretti und als Co-Autorin auch ein Drehbuch, ein preisgekröntes, verfasst. Tod meiner Jugend. Du bist als Komponistin tätig, immer wieder zumindest, und als Lehrende an der Pädagogischen Hochschule Niederösterreich. Ist das eine Vorstellung, die du dir gefallen lassen würdest? Oder?
2: Ja, wunderbar. Wunderbar.
1: Keine Einsprüche, Ergänzungen oder ähnliches?
2: Nein, man kann natürlich immer wieder was zu- oder wegtun. Aber das Schöne ist, dass man ja ein Menschenleben nicht in ein paar Zeilen packen kann. Insofern ist das immer in alle Richtungen ausbaufähig. Aber ich glaube, so als knackigen Anfangsimpuls, um mich kennenzulernen, passt das super.
1: Du bist eine Vielschreiberin und offenbar auch Schnellschreiberin. Das ist eine ungemein umfangreiche Publikationsliste. Also Wikipedia schreibt von über 100 Titeln in knapp 20 Jahren.
2: Ja, also im Moment sind es tatsächlich 172, aber ich zähle das ja nicht und ich bin dann selber immer so am Ende des Jahres irgendwie erstaunt, dass dann wieder so viel weitergegangen ist, aber ich kenne einfach viele Leute und selbst wenn jetzt da auch ich nicht so viel Geld mache damit, ich habe auch einfach viele Sachen in der Schublade und dann macht man halt doch wieder im Jahr so 3 bis 10 Bücher und ich freue mich natürlich auch, dass ich diese Möglichkeiten habe nach wie vor. Da ist natürlich der österreichische Markt schon super, weil die Verlage hier gefördert sind noch vom Staat und gerade bei der Lyrik ich mir da halt auch einiges erlauben kann und da bin ich sehr glücklich, dass ich meine fixen Leute auch habe, die da immer noch nach so vielen Jahren auch an mich glauben.
1: Österreich hat halt den Nachteil, dass es ein ziemlich kleiner Markt ist, aber du meinst, du hättest mehr Freiheiten für experimentelle Formate, als es in deutschen Verlagen der Fall wäre?
2: Absolut, ja, weil die Verlage ja gefördert sind und nicht auf Gewinn gehen und die deutschen Verlage gehen einfach wirklich, oder viele deutsche Verlage, die ich kenne zumindest, gehen einfach sehr stark auf den Verkauf und das ist bei österreichischen Verlagen nicht so schlimm. Vielleicht nicht bei allen, aber bei denen, mit denen ich arbeite, also mit den Indie, kleinen Indie-Verlagen, die sind eigentlich ziemlich cool. Da darf ich auch machen, was ich will und so und ja.
1: 176 Bücher hast du gesagt, obwohl du sie nicht selber zählst. 6 davon sind im Passagen Verlag erschienen, unter anderem auch das Buch, über das wir heute vielleicht sprechen wollen, Bio macht Menschen Müll. Ist die Fortsetzung einer Reihe. Bereits erschienen ist Bio macht Märchen, Bio macht Monster, Weiber, Bio macht Bäume und nun eben Bio macht Menschen Müll. Wobei Bio macht ein Begriff ist, der dich ja eben schon seit deiner Dissertation, die nebstbei gesagt auch im Passagenverlag erschienen ist, seit damals bereits beschäftigt
2: wird. Ja. Absolut, also eigentlich schon davor, weil ich habe ein Theaterstück, das im S. Fischer Verlag erschienen ist, es wurde auch im Burgtheater bei den Werkstatttagen präsentiert, auch vor 20 Jahren schon, das heißt Vogelglück, damals mit der legendären Elisabeth Orth in einer Rolle und da geht es eben um so eine Welt, wo ein Mädchen oder ein Kind einen Vogel hat und es möchte den Vogel gern behalten. Das Vogel erzählt ihm aber, dass eigentlich ein Mensch war vorher und dann verwandelt wurde in einen Computervogel und das sozusagen dann verkauft und verheizt als Spielzeug. Und also das Kind selber wird dann auch zu so einem Vogel. Also da geht es natürlich sehr stark um Faschismus, um Körperkontrolle, auch um Cyborg-Identitäten. Und damals, das war eigentlich schon vor 20 Jahren meine Einstiegsdroge. Damals habe ich mich eben bei diesem Theaterstück, im Rahmen dieses Theaterstücks mit dem Begriff auseinandergesetzt. Und dann habe ich eben 2017, also vor fast 10 Jahren jetzt, mein Doktorat dazu gemacht, eben über die Biomacht.
1: Dazwischen hast du dich kurzzeitig vorübergehend entspannt mit dem einzigen Fantasy-Roman, der im Passagenverlag meines Wissens erschienen ist, Zeit der Bäume.
2: Ja, Zeit der Bäume, wobei auch bei Zeit der Bäume geht es um diese Selbstoptimierung. Also da geht es ja um Menschen, die zu Bäumen werden. Also auch wieder so eine Verwandlungsgeschichte, hat auch was utopisch-dystopisches. Also irgendwie ist dieser Begriff der Biomacht auch da zum Teil irgendwie drin. Ja, aber er ist natürlich jetzt nicht theoretisiert oder so. Also es ist einfach nur eine Geschichte, die einfach mit dieser Optimierung oder auch mit dieser, ja, diesem, also der Idee von Körperlichkeit und körperlicher Verwandlung auch spielt. Das haben wir ja schon in den Metamorphosen, das ist ja ein uraltes Thema, aber heutzutage ist es halt so brisant, weil wir einfach wirklich die technischen Möglichkeiten noch haben, uns körperlich wirklich sehr zu verwandeln und deswegen aktueller denn je.
1: Biomacht Menschenmüll könnte man als ein Sachbuch der besonderen Art bezeichnen. Es sind Essays, die philosophische Analysen beinhalten und dazwischen geschnitten dramatische Szenen, in denen genau diese Inhalte reflektiert und dargestellt werden.
2: Ja, ganz genau. Also im Biomacht Menschenmüll geht es mir einfach vor allem darum, dass auch so die unterschiedlichen Gesellschaftsschichten zum Sprechen kommen, die einfach sonst im Normalfall keine Stimme haben. Also sei es jetzt Migrantinnen, sei es jetzt vielleicht auch einfach nur Frauen an sich, auch Sexarbeiterinnen, Leute mit psychischen Erkrankungen, Leute mit körperlichen Beeinträchtigungen. Und da habe ich eben unterschiedliche Kapitel gestaltet und jedes Kapitel hat eine theoretische und eben eine praktische oder literarische Seite. Also das habe ich ja eben schon in meiner Doktorarbeit etabliert. Da habe ich also eine Zweiteilung. Meine Idee war eben so wie bei unseren Gehirnhälften. Wir haben ja auch zwei Gehirnhälften. Die eine ist eher die analytische, die andere eher die fürs Emotionale zuständige. Und habe eben auch in dem ersten in meiner Doktorarbeit war das sehr schön auch grafisch gesetzt, dass wirklich zwei Spalten waren. Da war links der Essay und rechts die Lyrik oder das Dramatische oder eben das Künstlerische. Und in dem Fall jetzt, bei dem Buch ist es nicht links-rechts bündig, aber es ist eben immer so eine Reflexion. Also zuerst was Theoretisches und dann als Ergänzung oder als Yang-Teil zum Yin irgendwie, könnte man sagen, einfach dann eine literarische Bearbeitung.
1: Dafür bin ich recht dankbar. Mich irritieren solche zweispaltigen Darstellungen von
2: Ja.
1: parallelen Inhalten, die miteinander zusammenhängen, aber dann auch nicht deckungsgleich sind. Weiß ich nie genau, in welcher Spalte soll ich jetzt weiterlesen, weil mich beides interessiert. Und insofern bin ich dir
2: Ja,
1: dankbar, dass du mir
2: ja.
1: die Entscheidung
2: Man kommt
1: abgenommen
2: nicht
1: hast.
2: rein, man kommt natürlich nicht so wirklich rein, ne? Also das lineare Lesen, wenn man wirklich verschwinden will in einer Geschichte, dann ist das natürlich nichts, ne? Aber es ist als Experiment irgendwie, finde ich, ganz lustig und zu schauen auch, wie unser Gehirn eigentlich immer auch, also die Zeitstruktur ist eine andere, ne? Wenn man bei einer Seite auf mehrere Arten einsteigen kann, als wenn man einfach linear liest. Also die Zeitstruktur wird irgendwie aufgebrochen. Und das finde ich sehr spannend, weil die Kunst sich immer irgendwie mit Zeit auch auseinandersetzt. Ja, also die Musik zum Beispiel kann ohne Zeit ja gar nicht funktionieren. Ein Bild schon, das kann man irgendwie anschauen, das steht, ne? Aber Musik oder auch Theater braucht ja wirklich die Zeit dazu, das Zeitempfinden. Und das ist ja was, was zum Beispiel eine KI nicht hat wie wir. Die kann sich zwar inzwischen erinnern, aber sie hat nicht dieses Gefühl für Rhythmus oder für Zeit. Das ist was sehr Menschliches. Es hat ja auch ein Insekt ein anderes Zeitgefühl als ein Wal, ne? Und ein Mensch wieder ein anderes. Und das finde ich höchst spannend. So, was ist Zeit eigentlich überhaupt? Oder wie absolut ist das überhaupt?
1: Naja, die Zeit hat die KI schon und kann sie auch messen und bemessen. Das Gefühl hat sie nicht.
2: Ja, Zeitgefühl, genau. Ja.
1: Das ist korrekt. Um diese zweispaltige Form in einem musikalischen Begriff zu fassen, würde sich die zweistimmige Invention anbieten.
2: Ja, also ich sage auch immer, dass meine Texte Partituren sind. Es stimmt dann vielleicht, ist es nicht immer nur zweistimmig, weil ja oft auf einer Spalte waren ja dann auch dramatische Texte, wo dann auch mehrere Sprechakte gleichzeitig waren oder so. Also es stimmt nicht hundertprozentig, aber vielleicht in irgendeiner Form ist es sicherlich, man könnte sagen, man hat irgendwie einen Akkord vielleicht und eine Singstimme oder so. Also eine begleitete Singstimme oder so. So könnte man es vielleicht definieren.
1: Eröffnet wird das Buch überraschenderweise nicht durch ein Vorwort, sondern durch zwei Epiloge.
2: Ja, also ich finde es immer spannend, eben von hinten anzufangen und nicht von vorn. Das habe ich beim Drehbuchschreiben auch gelernt, dass man, also dass jeder Film funktioniert, wenn du das Ende hast. Und deswegen zäume ich so das Pferd ein bisschen von hinten auf in dem Fall. Und ja, ich hoffe natürlich, dass das irgendwie ankommt auch. Natürlich, der Epilog hat natürlich auch was Dystopisches. Also es ist sozusagen, es ist vorbei, bevor es angefangen hat. Das haben wir ja auch ein bisschen so das Gefühl in unserer Gesellschaft im Moment, ne? Dass eigentlich schon alles vorbei ist, aber wir müssen jetzt mit allem irgendwie anfangen. Und um das ein bisschen zu unterstreichen, ist das jetzt in dem Buch auch so geworden von der Form her.
1: Ein Einstieg ins Ende quasi.
2: Ja, ganz böse, ganz bitter eigentlich, ne?
1: Biomacht ist ein Begriff, mit dem vor noch nicht allzu vielen Jahren wahrscheinlich die meisten Menschen wenig angefangen hätten. Das hat sich sehr geändert. Nicht erst seit Corona, sondern schon davor wurde zumindest vielen klar, dass der Zug unserer gesellschaftlichen Entwicklung sehr stark in Richtung einer Optimierung geht und auch einer körperlichen Optimierung. Ich nehme an, das war aber auch bei dir so einer der Ausgangspunkte, dich damit auseinanderzusetzen.
2: Ja, also ich weiß gar nicht mehr, was jetzt so konkret die Einstiegsdroge war, aber ich habe einfach den Foucault gelesen und ich fand natürlich diese Idee, sozusagen, dass wir heutzutage leben, machen und sterben lassen, ja. Also, dass wir sozusagen die Geburtenkontrolle haben, die Eugenik haben, wir haben alles, was irgendwie mit KI oder auch Cyborg-Identitäten zu tun hat. Das ist jetzt nicht mehr nur irgendwie weit weg, sondern das ist eigentlich Teil von unserem Alltag inzwischen, ja. Und gleichzeitig sterben aber überall auf der Welt Menschen, die sowas eben nicht haben oder aus irgendeinem Grund irgendwie diesen Wohlstand nicht haben, total aus dem Raster und wir lassen sie einfach sterben, ja. Und das sind sehr, sehr viele. Und diese Schere klafft natürlich immer mehr. Und dieses Phänomen muss man einfach auch verstehen können, damit man überhaupt mal ansetzen kann, da irgendwie dem was entgegenzusetzen. Und das versuche ich hier, indem ich halt einfach Foucault noch mal ein bisschen durchkaue und ein bisschen weiterdenke, aber gar nicht so viel eigentlich.
1: Ja, Foucault ist ein ständiger Begleiter in diesem Buch.
2: Absolut.
1: Du hast eine vierteilige Struktur gegeben. Der erste Teil beschäftigt sich mit der Vergangenheit, dann gefolgt von zwei Teilen, die sich mit Gegenwart befassen und am Ende einen Zukunftsteil, bevor es dann wieder mit einem Epilog schließt. Die Vergangenheit, das ist die Geschichte einer Putzfrau. Das ist vielleicht von den Beispielen, die du bringst, wie soll ich sagen, das landläufig bekannteste.
2: Absolut, ja. Meine Oma war ja Hausmeisterin und ich habe selber auch schon mehrere Putzfrauen gehabt. Ich gebe es auch zu. Man darf auch das Wort Putzfrau nicht mehr sagen, habe ich jetzt gehört. Ich meine das natürlich in keiner Weise böse. Ich zahle ihnen auch sehr gut. Ich kriege bei meinen Lektoraten um 20 Euro weniger als das, was meine sozusagen Reinigungshelferin hier bekommt. Insofern, ich behandle die auch wirklich gut, kriege auch bei mir immer was zum Trinken und wir reden dann auch. Und mit vielen habe ich auch Weihnachtsgeschenke ausgetauscht und so weiter und so fort. Aber natürlich, ja, also ich habe eine und auch in meiner Familie gab es eben meine Großmutter, die auch Hausmeisterin und auch dann manchmal in Häusern auch geputzt hat und so weiter. Und das ist natürlich, also wir brauchen die alle, ja. Das ist eine wahnsinnig wichtige Arbeit. Auf die wird viel zu wenig geschaut, auf diese Menschen.
1: Ja, zunächst möchte ich mich bei Ihnen entschuldigen. Natürlich, es heißt Reinigungskraft, aber ich bin halt ein alter
2: Genau.
1: Boomer.
2: Ich sage es ja auch ganz genau, es das heißt ja auch bei mir Putzfrauenmonolog. Ja,
1: Weil du.
2: ich finde auch politische, also das ganze politisch korrekte Reden hat keinen Sinn, wenn man nicht politisch korrekt handelt. Und in dem Fall, diesen Begriff, also der Text spielt ja auch in den 90ern oder 80ern, 90ern und da gab es diesen Begriff so halt einfach noch nicht. Und ich finde es sehr schwierig, wenn wir Begriffe einfach ausmerzen. Wir sollten sie einfach erklären und darüber in einen Diskurs kommen. Aber indem wir sie ausmerzen, wird es ja auch nicht besser, vor allem wird das Verhalten der Menschen ja nicht besser. Deswegen bin ich da nicht so eine i-Tüpfelreiterin auch mit den Begriffen, gebe ich zu.
1: Ausmerzen, aber ihre Bedeutung beibehalten, das ist das Problem, weil es treten andere Begriffe an deren Stelle und übernehmen die Bedeutung. Und ich unterstelle dir mal, dass du in diesem Fall die Bootsfrau vielleicht sogar absichtlich als despektierlichen Begriff da verwendet hast.
2: Naja, es hieß einfach so damals, ja.
1: Natürlich, du stellst es da.
2: Ich wollte ja gar nicht provozieren, aber es ist halt historisch korrekt. Also ich habe jetzt eine Diskussion gehabt von E.T.A. Hoffmann, von einem Text, wo der E.T.A. Hoffmann eine Figur hat, die goldene Sterne auf der Weste hat und einen Hund, der heißt David. Und beides wurde aus diesem Originaltext dann in der Bearbeitung entfernt, weil es antisemitisch sei. Natürlich gab es immer Antisemitismus auf dieser Welt oder sehr, sehr lange. Aber E.T.A. Hoffmann war lange vor Hitler und hat den Holocaust nie mitbekommen und hat die Sterne sicher nicht als Judensterne gemeint, sondern als Märchensymbolik, es ist ein Märchentext. Und dass der Hund David heißt, mag in irgendeiner Weise mit dem Judentum zu tun haben, wie genau wissen wir aber nicht. Und ich finde es irgendwie ziemlich hirnrissig, diesen E.T.A. Hoffmann-Text, der sehr schön ist und sehr reich ist, einzustampfen und die Sterne einfach rauszunehmen, weil es könnte ja jemand in Richtung Holocaust lesen. Also da würde ich eine Fußnote machen, wenn ich so einen Text rausgebe und das einfach erklären. Aber es wird einfach getilgt und damit verfälschen wir auch die Geschichte. Da müssen wir uns schon dessen bewusst sein, ja.
1: Und weichen letztlich auch einer Auseinandersetzung aus.
2: Ja, und genau, wir gehen den Diskursen wie immer aus dem Weg, weil es hat ja alles schwarz oder weiß zu sein. Aber das Leben ist nun mal auch eine Bewegung unterschiedlicher Kräfte und man muss über Dinge diskutieren und es gibt kein richtig oder falsch, das gibt es nie. Also es gibt verschiedene Sichtweisen. Natürlich ist Gewalt nicht in Ordnung, Diskriminierung ist nicht in Ordnung, das ist eh klar. Aber trotzdem muss man einfach auch in ein Gespräch über bestimmte Dinge kommen können, weil sonst finde ich das sehr, sehr schwierig.
1: Die Reinigungskraft spricht in ihrem Putzfrauenmonolog darüber, wie sie behandelt wird von den Bewohnern und Bewohnerinnen des Hauses, von der Hierarchie, die auch damit zusammenhängt, wer schon wie lange dort wohnt, und ihre Taktiken, sich den Leuten hilfreich zu machen und unentbehrlich.
2: Ja, und sie ist sehr charmant dabei. Also sie redet sich ein bisschen die Dinge auch schön natürlich, aber auf eine sympathische Art und Weise.
1: Durchaus. Vorher haben wir jetzt das erste Kapitel ausgelassen, die Vergangenheit. Mutter brennt ist, glaube ich, schon ein älterer Text von dir.
2: Also Mutter brennt hat viele unterschiedliche Formate, kann man sagen. Ich war auf der Shortlist beim Österreich Buchpreis mit meinem Roman. Da geht es thematisch um was Ähnliches, nämlich eben um eine Mutter, die den Nationalsozialismus erlebt hat und sich dann eigentlich mit Alkohol und Drogen, beziehungsweise mit Alkohol und Tabletten, die sie nehmen musste, weil sie einen Schlaganfall hatte, umgebracht hat. Und es geht um die Tochter, die mit ihrer Familie gemeinsam diesen Schmerz irgendwie aufarbeitet oder aufarbeiten muss, weil sie einfach selber Mutter ist und eben Erinnerungen hochkommen. Also das ist ein Roman. Und es gibt aber auch ein Theaterstück, das ein bisschen anders arbeitet. Da geht es nämlich nur um drei Frauen. Also da geht es eben um die Mutter, die ihre Mutter verloren hat und ihrerseits eine schon erwachsene Tochter hat, die aber noch bei ihr lebt. Also es ist ein ähnliches Thema, aber ein bisschen eine andere Figurenkonstellation und eben ein Drama. Und ich habe dazu auch an der Kunsthochschule für Medien einen Kurzfilm gemacht, der auch ein bisschen diese Stimmungen aufgreift, diese Figur noch aufgreift, aber auch sehr scherenschnittartig, sehr kurz eben. Also das war Teil meines Diploms dort. Genau, also es ist ein Thema, das mich eben auf unterschiedliche Arten eigentlich schon beschäftigt hat.
1: Und für Biomacht Menschenmüll hast du eine Kurzfassung davon erstellt, eine neue?
2: Genau, also da geht es eigentlich um einen Hausmeister, der sozusagen die Hausmeistergeschichte der verstorbenen Mutter ein bisschen widerspiegelt, also der verstorbenen Mutter der Hauptfigur. und sich dieser Hauptfigur, dieser Luise, nähert. Und die Luise hat eben noch eine Tochter, die Ina. Und diese Dreierkonstellation wird ja eben etabliert, beziehungsweise eigentlich eine Viererkonstellation, weil die tote Mutter in gewisser Weise noch immer eben da ist. Also da, aber nicht da, wie die Toten es halt so sind.
1: Und dazu taucht unversehens der Halbbruder der Mutter auf.
2: Genau. Es wird dann eben klar, dass es da eine Vergangenheit mit einem Soldaten gab im Zweiten Weltkrieg, und der Halbbruder sucht eben den Kontakt. Und dadurch wird sozusagen noch einmal auch diese Erinnerung an die verstorbene Mutter getriggert, die eigentlich so ein bisschen, kann man sagen, im Untergrund brodelt und eigentlich verdrängt werden soll, aber dadurch nicht kann.
1: Der Hausmeister ist auf der einen Seite ja so ein Vertreter der Randgruppe und damit auf derselben Ebene wie die verstorbene Großmutter. Also er ist quasi der Nachfolger der Großmutter.
2: Ganz genau, der ist auch eine sehr sympathische Figur, der Radek. Also um dem auch was entgegenzusetzen, dieser Verzweiflung, ist das eigentlich ein sehr bodenständiger, ein Pole, ein sehr bodenständiger, sehr erdiger und eigentlich auch sehr, ja, gar nicht unzufriedener Mensch, auch mit seinem Leben, und stellt auch da so ein bisschen die Kehrseite dar von dieser Armut und dieser Verzweiflung, die eine Hausmeisterin halt in den 20er, 30er Jahren hatte und die dann eben jetzt der in den 2000er Jahren hat.
1: Der dritte Abschnitt ist der zweite, der sich mit der Gegenwart auseinandersetzt. Alien Attack, das Hauptthema, so wie ich es gelesen habe, ist eigentlich der Held und der Störenfried. Der Held ist ein Begriff, der dich auch schon sehr lange beschäftigt. Ich erinnere mich, in Zeit der Bäume ist die Heldenreise ein sehr wichtiger Punkt.
2: Ja, absolut. Also ich unterrichte an der Pädagogischen Hochschule und ich habe ein Forschungsprojekt zum Thema Märchen und Mythen für Kinder. Und dieses Jahr hatte ich auch an einer ganz tollen Volksschule mehrere so Sessions mit Kindern, wo die habe ich befragt zum Thema Märchen, die habe ich Märchen schreiben lassen. Wir waren dann auch mit einer Handpuppe spazieren. Ich habe versucht, im Wald mit ihnen Märchenelemente zu finden. Und das ist sozusagen ein Teil dieses Forschungsprojekts, ist dann einfach zu schauen, wie sprechen Kinder auf Märchen an, welche Aspekte faszinieren sie, wovor haben sie Angst, was verstehen sie, was wollen sie nicht verstehen, oder ist es ihnen egal, ob sie es verstehen oder nicht. Und das begleitet mich eben schon sehr, sehr lang. Und im Zuge dessen habe ich natürlich auch eine theoretische Aufarbeitung machen müssen zu dem Thema, schon davor. Und da war natürlich die Idee, sich auseinanderzusetzen mit dem, was ist ein Held oder was ist immer dann der pure Robustus, also der modernere Held. Und überhaupt, warum gibt es so wenig Heldinnen? Ja, heutzutage eh nicht mehr so schlimm, aber eben noch vor 100, 200 oder 1000 Jahren, warum sind da zu wenige Frauen eigentlich im Mittelpunkt, dieser sozusagen wirklich einfach dieser Heldensagen. Genau, also ich habe auch wirklich Heldensagen, Märchen, Mythen aus aller Welt, habe ich sicher irgendwie wahrscheinlich 100 Bücher zu Hause zu dem Thema. Und ich habe auch wirklich ganz viele Märchen wirklich aus aller Welt gelesen, also alle, die ich kriegen konnte. Und deswegen dieses Thema Held ist was mich immer begleitet und was ich da auch versucht habe aufzuarbeiten.
1: Wenn ich an die Musikgeschichte denke und an die Arbeit von Irene Suchy oder das, was sie begonnen hat und mittlerweile glücklicherweise von vielen weitergeführt wird, vermute ich mal, dass es die Heldinnen sehr wohl gab, nur dass sie aus der Geschichte gefallen sind, so wie es die Komponistinnen gab, die aus der Geschichte gefallen sind.
2: Absolut. Wir wissen ja, dass die meisten Märchen mündlich tradiert wurden, ja. Und da bin ich mir hundertprozentig sicher. Also wir wissen auch, dass dieses mündliche Tradieren, zumindest jetzt hier im deutschsprachigen Raum, das wissen, da haben uns die Grimms ja bestätigt. Also dass es fast immer Frauen waren, ältere Frauen, die sich diese Märchen weitererzählt haben. Und insofern müssen diese Märchen auch zum Teil von Frauen gehandelt haben. Es ist gar nicht anders möglich, weil die Frauen haben sie auch weitererzählt. Aber das, was wir schriftlich eben haben, also da fiel halt einfach wahnsinnig viel durch den Rost und fällt immer noch was durch den Rost. Und ja, also deswegen in meinen Krimis versuche ich ja auch wirklich gezielt historische starke Frauen zum Thema zu machen. Im neuen Krimi, der jetzt im Oktober erscheint, geht es auch um eine Komponistin, um die Olga Smirnitskaja, eine russische Komponistin, die mit dem Johann Strauss eine Affäre hatte. Es gibt einen wunderschönen Briefwechsel auch dazu, und weil sie aber adelig war, ist es nie was geworden. Genau, und die Irene Suche ist natürlich da großartig. Also die hat einfach, die gräbt und findet und hat mich schon mit vielen Dingen sehr inspiriert. Wir sind auch befreundet, wir sind auch gut befreundet. Sie hat auch ein Vorwort zu einem Buch von mir mal geschrieben. Und das ist super, was die macht. Also da sehe ich viel Potenzial für die Zukunft.
1: In der Tat, also ich sehe auch rundherum jetzt plötzlich die Frauen auftauchen, von denen man nichts wusste.
2: Eine ganz persönliche Sache ist, dass ich mir einfach mehr weibliche Helden wünsche. Immer noch.
1: In der Tat. Ich denke, die Geschichten wirst du selber schreiben müssen.
2: Ich muss wahrscheinlich.
1: Nein, stimmt nicht.
2: Muss ich wahrscheinlich.
1: Stimmt nicht. Also auch da sind Frauen glücklicherweise im Kommen.
2: Ja, nein. Wir haben viele Nobelpreisträgerinnen und so weiter. Das ist natürlich schon wahr. Aber es ist immer gut, wenn man es selber machen kann und auch tut. Weil da ist man auch nicht abhängig.
1: Aber zurück zu den Helden und den Störenfrieden. Du beschreibst da auch auf theoretischer Ebene, wie ein Störenfried, wie Wilhelm Tell ist eines der Beispiele, die du bringst, im weiteren Verlauf der Geschichte zum Helden wird und zum Staatsgründer letztlich.
2: Ja, ja. Wir haben ja auch den Robin Hood, ne? Zum Beispiel, ne? Also das ist natürlich, ganz am Anfang war das nicht so, ne? In der Antike waren die Helden nicht solche. Nicht, dass sie nicht gebrochen waren, aber es waren nicht jetzt wirklich so Staatsfeinde oder wirklich so Störenfriede. Aber das kam dann schon so, also Mittelalter, Spätmittelalter, wurden dann solche Leute wirklich auch im Nachhinein zu Volkshelden. Und ja, also mir taugt das natürlich total. Weil als doch eher links, ich wähle immer unterschiedlich, je nachdem, was mir passt, so auch je nachdem, was die Leute halt vertreten. Aber also grundsätzlich würde ich mich schon als eher links bezeichnen. Und ja, das gefällt mir natürlich gut, diese Idee von Gleichheit und diese Idee von Verbindung und dass jeder es schaffen kann und dass die einfachen Leute einander supporten.
1: Die Diskussion, wen man in Österreich als links wählen kann, sparen wir uns.
2: Eben.
1: Für mich ist der Held schon eine zunehmend ambivalente Figur. Natürlich, als Kind war der strahlende Held was Tolles und das ging so bis in die Jugendzeit. Und irgendwann habe ich aber gelernt, je näher man dem Helden tritt, desto matter wird der Lack und bekommt Risse und blättert letztlich ab.
2: Ja, ja, absolut. Aber das Interessante ist, dass wir sogar im Mainstream haben wir das jetzt auch schon, diese gebrochenen Helden. Also wenn ich jetzt denke an Batman zum Beispiel, ich meine, das ist ein voll kaputter Typ eigentlich, ja. Also diese Schwärze und dieses Dunkle und Superman nicht natürlich, ja, der wird irgendwie überhöht, aber gerade Batman. Also da gibt es schon, auch im Mainstream gibt es da auch schon inzwischen einige so gebrochene Helden, die auch einfach dadurch sexy sind, dass sie einfach gebrochen sind, weil sie sind einfach menschlich dadurch. Ein Anti-Held, ein gebrochener Anti-Held wäre der Joker zum Beispiel, ja, grandiose Figur. Also wirklich grandiose Figur.
1: Der war das schon in der Anlage. Ja. Der Batman hat da eine ziemliche Entwicklung durchgemacht. Eine ziemliche Veränderung, ja. Weil am Anfang in den Comics, kann ich mich erinnern, war er sozusagen die Lichtgestalt der Nacht.
2: Genau. Aber schon dann, ich meine, natürlich gibt es irrsinnig viele Remakes, aber auch schon im Original ist das dann immer mehr auch hinterfragt worden. Und auch bei den Leuten, die jetzt diese ganzen Remakes machen, da sieht man schon, dass unser Geist, gesellschaftlicher Geist, sich schon anfängt auch zu ändern, ja. Langsam, sehr, sehr langsam, aber doch.
1: Ich finde es auch wichtig, die Helden zu entzaubern und sie als das darzustellen, was sie sind oder waren, nämlich Menschen mit Fehlern. Und ja, ich weiß es nicht, wenn ich jetzt Maßstäbe der Political Correctness anwende, dann bleibt wahrscheinlich in unserer Kulturgeschichte zumindest nicht mehr viel übrig. Also in der Musik fiele mir gerade noch Bach und Bruckner ein und bei denen bin ich mir auch nicht ganz sicher.
2: Ja, ja, ich finde das ja, also wenn ich zum Beispiel irrsinnig mag, auch jetzt als Popmusiker, ist der Faber, der sich eben nach Homo Faber benannt hat, der hat manchmal absolut machistische, sexistische Texte, die aber auch entlarven, wie einfach viele Männer wirklich denken. Und es hat auch einen gewissen bitteren Humor und einen bitteren Beigeschmack und eine bittere Ironie. Also das ist natürlich absolut nicht ernst gemeint, ne? Aber es wird einfach thematisiert, es wird auch gezeigt, dass es diese Haltung einfach gab oder auch gibt unter Männern. Und natürlich ist er irrsinnig angeeckt. Und einmal hat die Schwulen-Szene ihn auch total fertig gemacht. Dabei war das gar nicht gegen die Schwulen gemeint, ja, sondern es ging einfach darum, einen gewissen Typus auch zu entlarven. Und das finde ich schon auch sehr, sehr wichtig. Also, dass man nicht in der Kunst jetzt anfängt, alles zu zensieren. Ja, weil es gibt Sexismus, ja. Es gibt Brutalität, es gibt Unterdrückung. Wenn wir das alles rausschneiden, dann ist das auch nicht gut.
1: Wenn wir eine weibliche Heldin wählen wollen, fiele mir Lisa Eckert ein, die auch immer wieder aneckt, mit ganz vielen Dingen, die sie sagt und sehr oft auch zu Recht aneckt. Ich
2: Ja,
1: denke
2: Nomen
1: aber.
2: est omen. Also ich halte ja von der nichts, gebe ich zu. Ich glaube, dass das natürlich eine Provokation ist, die einfach Klicks will, Likes will, Stimmen will, Aufmerksamkeit will. Und dann drunter ist nicht so viel, meiner Meinung nach. Also ich finde, man muss dann schon auch einen gewissen Gegenentwurf muss man schon noch haben, wenn man Kunst
1: Ja,
2: macht.
1: aber
2: Aber sie macht
1: deswegen.
2: ja auch Kabarett, insofern ist es vielleicht auch wieder nicht ganz so schlimm. Ich habe nur von ihr ein Statement gehört, das natürlich ironisch gemeint war. Trotzdem können das Leute, wenn sie nicht irgendwie das genau erklärt oder weiterdenkt, schon in die falsche Kehle kriegen. Das war, schlanke Menschen sind einfach schön und dicke Menschen sind einfach nicht schön. Sie ist ja auch schlank und deswegen sozusagen auf die Art ist sie schön und andere nicht. Und das. Na klar, man schaut hin, man überlegt, man fühlt sich provoziert. Okay, das kann man machen, das kann man einmal, zweimal, dreimal machen, aber wenn man nur das macht und gar keine Gegenentwürfe liefert, so, dann finde ich das auch zu wenig. Ich meine, es funktioniert natürlich, es wird noch eine Zeit lang gut funktionieren, aber das funktioniert auch nicht ewig.
1: Da gebe ich dir durchaus recht. Also ich kenne viele Zitate von ihr, die mir sehr, sehr gegen den Strich gehen. Aber
2: Ja.
1: dennoch finde ich es nicht sinnvoll, sie zu canceln. Ich bin
2: Nein, auf
1: eher
2: keinen Fall
1: dafür,
2: kennen.
1: sie
2: Nein, nein, nein, nein,
1: anecken
2: nein.
1: zu
2: Ich finde es
1: lassen.
2: gut, dass du und ich jetzt da diskutieren. Ja? Und das finde ich absolut, absolut. Also ich würde sie auf keinen Fall canceln, nein. Ich finde es übertrieben, dass sie so viel Aufmerksamkeit kriegt, aber sie setzt sie auch darauf an. Also wie man reinruft in den Wald, so kommt es halt raus. Und denke mir, es ist gut, dass wir darüber sprechen können und dass wir stehen lassen können und dass wir sie da lassen können, ja. Als dieses Phänomen sozusagen. Absolut, ja.
1: Auf der anderen Seite gibt es sehr wohl auch Inhalte, die ich eigentlich im Sinn einer Propaganda nicht verbreitet sehen möchte. Die Frage ist, wie geht man damit um?
2: Natürlich, natürlich. Aber ich meine, wir haben überall Propaganda, überall. Also in der Kunst ist das ja noch das Mindeste. Also da halte ich die jetzt, die Lisa Eckert, für völlig ungefährlich. Aber wir haben überall, wir müssen nur irgendwie Instagram oder Facebook oder whatever, Google, wir haben überall Propaganda, ja, überall. Es ist schwer, das aufzudröseln, weil man muss bei allen Dingen recherchieren und nachfragen. Und wir haben nicht nur Propaganda, wir haben halt auch Dinge, wo einfach die Informationen schlecht sind oder verkürzt sind. Das weiß ich, es ist oft gar keine Bosheit und oft auch gar keine Manipulation. Dass Leute auch bei mir schon oft. Ich sage was in einem Interview, sie verdrehen das 100 Mal und bringen dann was völlig anderes, als ich eigentlich gesagt habe. Und das ist auch gar nicht Bosheit oft, sondern es ist einfach, die Leute haben keine Zeit, brauchen eine eindeutige Message. Also die Journalisten meine ich jetzt, die müssen gleich einen Text raushauen, weil morgen müssen sie wieder einen Text raushauen und so weiter. Und dann schreibst du es halt schnell, ja. Und das gibt's alles und das ist schwierig natürlich. Also man muss einfach eh bei allem, bei jedem Satz, den man liest, muss man schauen, wer sagt das und warum. Oder wer schreibt das und warum. Das ist eh klar. Aber das war, glaube ich, nie anders. Also Geschichte funktioniert halt so.
1: Ja, es ist nur halt die Massivität noch nie so gewesen. Also momentan ist es eine permanente Überforderung im Alltag.
2: Ja, weil ja auch die technischen Mittel so sind wie noch nie zuvor. Ja. Und das macht es natürlich umso schwieriger, weil du kannst ja nicht alles permanent filtern oder prüfen. Aber es wird dir halt irgendwie serviert und es ist schwer, das das wegzuschieben. Und du musst dir dann irgendwie, ist es schwer, dann keine Meinung zu haben auch, ja, weil es dir ja so right into the face kommt von so vielen Seiten, so viel Unterschiedliches. Also das ist sicher wahrscheinlich die größte Herausforderung in unserer Zeit, dass wir mit all diesen Dingen, die da auf uns zuschießen, die Ruhe bewahren und bevor wir irgendwie in die Emotion gehen und gleich da was, eine Meinung haben, uns dort auch Zeit lassen, ja, wahrscheinlich.
1: Zeit lassen in einer Zeit wie dieser fällt schwer, in der man das Gefühl hat, dass die Welt zunehmend in Brand gerät und ich mich tatsächlich nahezu täglich mehr und mehr an die Weimarer Republik erinnert fühle.
2: Ja, absolut. Aber also ich habe das mal, ich habe eine gute Freundin, die ist Notfallchirurgin. Und die hat wirklich ärgste Dinge auch zum Beispiel mir erzählt. Da war jemand, der also musste sich jemanden betreuen, der ist angefallen worden mit Messern und sie musste dem dann sagen, dass der eben kastriert worden ist. Der war in einem absoluten Schockzustand. Sie hat das alles irgendwie weggeputzt und hergerichtet und Ding und Wahnsinn. Ja, also ich wäre da wahrscheinlich umgefallen. Und sie macht das alle, macht ständig solche Notdienste. Und die kann den Menschen helfen. Nicht, weil sie kalt ist, also sie ist überhaupt nicht kalt, sie ist ein sehr herzlicher Mensch, aber weil sie gelassen ist. Und ich glaube, dass wir wirklich, so schwer es ist, diese Gelassenheit, also wenn wir jemandem helfen wollen, dann müssen wir diese Gelassenheit uns auch wirklich bewahren. Weil in der Panik macht man alle, also es gibt ja irgendwie auch, glaube ich, Studien, dass wenn Leute irgendwie einen Feueralarm üben und sie wissen, er ist geübt, dann kommen sie super in Reih und Glied am Ende an, von dem Gebäude draußen, keiner ist verletzt, in derselben Zeit. Also wenn das Feuer ist und sie wissen, das Feuer ist in ihrem Rücken, dann rennt jeder den anderen nieder in der Panik und dadurch kommen aber nicht alle unten an. Das heißt, wenn man sich diese Vorstellung von es ist ja kein Feueralarm bewahrt und im Feueralarm mit der Vorstellung, es sei keiner, sich dadurch bewegt, dann rettet man mehr Menschen. Das ist natürlich eine Mindset-Geschichte, das ist natürlich nicht leicht, aber es geht, glaube ich.
1: Der vierte und letzte Abschnitt, die Zukunft, trägt den Titel Trans. Und die Szene, die sich daran anschließt, ist die Szene der Miss Theo.
2: Also es ist ein bisschen ein Trick, weil es ist ein dramatischer Text mit einem Märchentext, also eigentlich mit einem Prosatext drinnen. Und wir verfolgen eine Person von der Zeugung über die Geburt, über die Geschlechtsidentitätsentwicklung, die dann eben so eine ist, dass das Geschlecht gewechselt wird, hin zu einer ganz archetypischen Erkenntnis über Leben und Tod und über eigentlich die Verbindung auch von Gegensätzen, von Leben und Tod, von männlich und weiblich, von hell und dunkel. Und wahrscheinlich sehr, sehr schwer zu inszenieren. Der Text war tatsächlich noch nie auf der Bühne. Aber ich mag ihn irgendwie sehr gern, weil er von der Form her auch sich nicht einkasteln lässt, wie sich eben die Figur nicht einkasteln lassen will in das männlich-weibliche Denken.
1: Einerseits kommt diese Idee des Kugelmenschen vor, in dem männlich und weiblich eins war, die dann auf die Erde herabgefallen und zerbrochen sind und einander seit damals suchen. Aber darüber hinaus kommen auch zahlreiche Zwischenformen vor. Auf jeden Fall die Tatsache, dass es zahlreiche Zwischenformen gibt. Ich glaube, auf Facebook sind es im Moment 50 oder 60 Geschlechter, zwischen denen man wählen kann.
2: Also es gibt mehr als zwei Anordnungen von Geschlecht, ganz einfach aufgrund unserer Chromosomenanzahl. Natürlich überwiegt dann bei dem einen eher das Weibliche und bei dem anderen eher das Männliche. Und man kann sich das so vorstellen, wie dass man sozusagen eine Skala hat von 1 bis, was weiß ich, 100 und 50 ist genau dazwischen, aber die meisten sind irgendwie 20 oder 80 oder 70 oder was weiß ich. Und wirklich bei 1 und bei 100 sind eigentlich gar nicht so viele, wie wir denken. Ja, also vielleicht 10% sind klar wirklich rein weiblich und den 100%, ja, die 100% und die 99 sind dann halt vielleicht klar männlich. Ungefähr, ganz genau kann ich das natürlich nicht sagen, weil ich mich dazu zu wenig konkret beschäftige, aber es gibt auf jeden Fall viel mehr Geschlechter als zwei. Und da müssen wir jetzt gar nicht von Sozialisierung reden oder wie ich aufwachse oder was ich gelernt habe. Das kommt ja noch einmal dazu. Dann kommen die Hormone. Das ändert sich auch über die Lebenszeit. Ja? Testosteron, Östrogen, Progesteron und so weiter. Kann sich immer wieder ändern, neu abmischen. Ja? Von selber. Natürlich auch dann, wenn man irgendwie sich im falschen Körper fühlt, kann man natürlich Hormone nehmen, dann schießt man die sozusagen zu. Aber selbst wenn man das nicht macht, auch das kann sich verändern und verändert sich auch. Die Frau kommt ja auch in den Wechsel. Ja? Und dann haben wir noch die Sozialisierung. Spiele ich halt lieber mit Autos und fühle ich mich mehr irgendwie zum männlichen oder zum weiblichen Geschlecht hingezogen? Habe ich irgendwie das so gelernt oder irgendwie anders gelernt? Wie ist irgendwie, wo positioniere ich mich sozial, emotional? Das ist ja höchst komplex. Und insofern ist eigentlich diese Idee des männlichen und weiblichen total verrückt, weil sie eigentlich absolut ganz weit weg ist von dem, wie wir als Menschen funktionieren. Im Mittelalter war das ja interessanterweise auch nicht so. Also im Frühmittelalter hat man gesagt, es ist eigentlich, das eine sind die Eier und das andere sind die Eierstöcke, also Mann und Frau. Da ist man davon ausgegangen, es ist dasselbe, nur bei dem einen wächst es nach innen und bei dem anderen nach außen. Ja? Bei der Frau wächst es eben nach innen und beim Mann nach außen. Ja? Das steht auch in diesen mittelalterlichen Büchern noch so drin, ja? In der Anatomie. Also das ist ganz anders erklärt als dann. Und dann haben wir eben im mittleren oder späten Mittelalter ganz klar, dann durften Frauen auch nicht mehr Priester werden und so. Ne? Da war ganz klar diese Trennung, das ist ein Mann und das ist eine Frau, das hat gar nichts miteinander zu tun. Ja, also wie wenn das zwei Planeten wären. Aber das, interessanterweise war das vorher nicht.
1: Wieso sind wir eigentlich so eine Gesellschaft der Selbstoptimierung in jeglichem Sinn geworden? Und tun uns als Einzelindividuen damit eigentlich sehr oft nichts Gutes.
2: Es hat sicher mit dem freien Markt und dem Wettbewerb zum einen zu tun, wobei ich den ja gar nicht schlecht finde, weil natürlich die Leute dadurch auch einen Anreiz haben, was zu tun. Ich denke mir auch, dass wir halt eigenständig denken, nirgends lernen. Und woher sollen wir es können? Also ich unterrichte angehende Pädagoginnen. Und ich sage denen auch immer, versuch die Kinder dahin zu führen, dass sie selber die Dinge eigenständig entdecken. Nichts vorbeten, nichts auswendig lernen lassen. Lass sie das selber erleben, entdecken, begreifen. Das ist halt noch nicht überall angekommen.
1: Na, ich denke,
2: solange das nicht angekommen ist, werden wir immer Kinder großziehen, die halt dann dem nachrennen, was sie irgendwo lesen oder sehen. Und da muss man halt in

0: sich der Maturant, die Maturantin an diese Gliederung hält, dann macht sie die Korrektur der Arbeit leichter, was im Endeffekt laut dieser Studien dazu führt, dass sie eine bessere Note bekommen. Also eigentlich verführt das System genau dieser eigenartigen Weise von Optimierung, die den Individualismus und das Selbstdenken ausschließt.
1: Ja. Also ich merke bei meinen kreativen Schreibklassen an den Schulen, die Streber sozusagen, ich meine, ich darf nicht reden, ich hatte ja auch immer nur Einser, ich habe halt einfach gern gelernt, aber die meisten sozusagen Streber können überhaupt keine kreativen Texte schreiben. Die haben überhaupt nichts zu erzählen. Es ist völlig langweilig. Völlig langweilig. Und die ADHS-Buben, die irgendwie keine 3 Sekunden stillsitzen können und wo ich Angst haben muss, dass mit dem Kugelschreiber dem Nachbarn die Augen ausstechen, haben dann aber irgendwie so eine Energie und so eine kreative Kraft, dass sie in kürzester Zeit die witzigsten, tollsten Geschichten schreiben. Und die fallen aber dann irgendwie durch, ja. Und wir brauchen irgendwie eine Balance, dass wir, natürlich ist es schön, wenn Menschen einen Biss haben, wenn Menschen lernen, wenn Menschen konkurrenzfähig sind, wenn Menschen auswendig lernen, ist auch eine Form von Talent, ja. Das ist auch okay für das, was für manchmal braucht man es. Aber für ganz vieles braucht man es eben nicht. Und dass man dann die vielleicht da am Nachhinken, aber eigentlich viel mehr kreatives Potenzial haben, dass man dann denen irgendwie Pillen einwirft im Extremfall, ist natürlich nicht die Lösung, sondern man müsste einfach schauen, dass man beides oder alles auch unterrichtet, dass man auch das Kreative viel mehr einbindet in den Unterricht. Also da bin ich eh dran, auch mit meinen Projekten und allem, was ich so versuche, was ich auch meinen Studierenden beibringe. Aber das braucht halt noch viel Zeit.
0: Ironischerweise ist das ja genau der Bereich, der eine gute Strategie auch im Umgang mit der KI ist, weil die Kreativität ist einer der wenigen Bereiche, die, glaube ich, zumindest noch sehr, sehr lange den Menschen vorbehalten bleiben wird und der KI verschlossen. Vielleicht altert diese Prophezeiung nicht gut, aber ich wage sie trotzdem.
1: Also es gibt eine Sache, gegen die KI nichts ausrichten kann, und das ist die, dass jeder Mensch einzigartig ist, aufgrund seiner Geschichte, aufgrund seiner Lebenserfahrung, aufgrund der Art, wie er liebt, wenn er liebt, was er durchgemacht hat, wer ihn geboren hat. Und da ist jeder so eine einzigartige Mischung, dadurch ist auch jeder auf so eine einzigartige Art und Weise kreativ. Und natürlich kann eine KI das technisch viel besser und viel schneller, aber genau das Geniale an der Kunst ist ja eben nicht die Technik, sondern man kann die Technik nutzen, um das Geniale zu transportieren. Aber dieses Geniale, das kommt aus der Art, wie wir mit unserer Geschichte auf unsere Art umgehen. Und ich habe da keine Sorge, also dass die KI den Menschen ablöst, weil das kann sie gar nicht. Weil die KI kann nicht fleischlich erleben und kann nicht so erinnern wie wir. Und natürlich ist sie auch in irgendeiner Weise eine Form von Intelligenz oder Bewusstsein, und das ist toll und das kann man nutzen.
0: Bewusstsein wage ich zu bestreiten.
1: Kommt drauf an, wenn du ihr ein Bewusstsein einprogrammierst, hat sie es schon, aber es ist ja dann auch dein Bewusstsein.
0: Damit wären wir jetzt bei mindestens einer Sendereihe, ist Bewusstsein programmierbar. Ich würde
1: ja, absolut. Das wäre ein spannendes Thema. Ich behaupte es bis zu einem gewissen Grad ja. Beziehungsweise eine gewisse ethische Haltung ist schon programmierbar.
0: Eine
1: das
0: ethische
1: merkt man
0: Haltung,
1: auch, wenn du mit ChatGPT das diskutierst über ethische Grundfragen, merkst du, dass ChatGPT eine gewisse Form von Ethik hat. Die ist natürlich nicht auf dem eigenen Mist der KI gewachsen, sondern hat ein Team hineingelegt.
0: Es ist nicht das Ergebnis eines Bewusstseins, behaupte ich jetzt ganz frech mal.
1: Es kommt darauf an, wie man Bewusstsein im ganzheitlichen Sinn natürlich nicht. Also es ist kein Körperbewusstsein dabei, aber es ist schon eine mentale Form von gewisse mentale Bewusstsein oder mentale Intelligenz ist es meiner Meinung nach schon.
0: Definiere Bewusstsein.
1: Ja.
0: Auch darüber ließe sich lange reden.
1: Naja, man kann sie auch nicht messen. Das ist ja auch das Schöne dran. Die wesentlichen Dinge kann man ja nicht messen.
0: Nicht,
1: zum Glück.
0: Nicht objektivieren, dadurch nicht objektiv qualifizieren. Quantifizieren macht eben nicht bei allem Sinn. Ja,
1: ja, das

0: Absolut.
1: Kann man die Biomacht-Reihe als eine Art Plädoyer oder ein großes Plädoyer dafür verstehen, sich eben dieser Optimierungstendenz zu widersetzen?
0: Ja, absolut, absolut. Und auch zu schauen, also wo beute ich mich selber aus und wo sind Menschen, weil es ja auch um diesen Begriff Menschenmüll geht, also dass einfach so viele Leute, um dieses System am Laufen zu halten, von Toilettenreinigerinnen, Kapuzerinnen, Sozialarbeiterinnen, psychisch Kranke, so an den Rand gedrängt werden, einfach auch zu schauen, dass man allen diesen Menschen mit dem gleichen Respekt einfach begegnet und einfach eine Haltung auch entwickelt, einen Menschen nicht zu definieren über das, was er leistet, sondern über das, was er ist. Und nicht im Sinne von Status ist und nicht im Sinne von Aussehen ist, sondern im Sinne von Wesenhaftigkeit ist. Was auch immer das bedeutet, das ist auch wieder eben was, was man nicht messen kann, aber das gibt's. Das sieht man ja bei einem Baby, dass jeder von uns ein eigenes Wesen mitbringt, ohne irgendwas gelernt, getan oder geleistet oder überhaupt irgendwie gemacht. Noch nicht einmal die Augen offen, ja. Und sich auf das irgendwie zu besinnen und jedem mit dem gleichen Respekt zu begegnen, weil wir sind in der Hinsicht, wir sind in Beziehung miteinander. Und da sind wir alle auf einer Ebene.
1: Und wie weit man kommt, wenn man über diese Dinge denkt oder auch spricht, wie wir es gerade getan haben, und wie weit man mitunter auch vom Thema wegkommt, haben wir, glaube ich, heute ganz gut vorgeführt. Biomacht Menschenmüll erschienen im Passagenverlag. Ich danke Sophie Reier für das Gespräch. Quasi vom Mund abgespart bleiben nun ein paar Minuten Sendezeit, in denen ich zwei Tracks spielen möchte, die Sophie Reier mir nach unserem Gespräch zukommen ließ. Beim ersten, Red Age, handelt es sich um einen Song von Augenfeld, den Sophie Reier und Thomas Raber für ein Projekt, in dem es wiederum um den Biomachtbegriff geht, adaptiert haben. Dabei wurde er einmal von einer KI und einmal von Reier und Raber interpretiert. Zu hören ist die menschengemachte Version. Darauf folgt Last Dance von Sophie Reier als Coversong ihres neuen Kriminalromans Im Schatten des Opernballs, der Ende Oktober im Immuns Verlag erscheinen wird, bezeichnet. Zuvor möchte ich mich noch artig verabschieden. Fürs Zuhören dankt Herbert Gnauer.

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Ja, schönen guten Morgen und willkommen bei Al-Nomad. Wie gesagt, es ist heute Schulbeginn, es ist Chaos in Wien. Überall, wo ich bisher ins Studio den Weg gefunden habe, war es nicht leicht. Der Straßenbahnfahrer fuhr noch im Schlafmodus. Es hat es noch schlimmer gemacht, aber Hauptsache, ich bin hier. Wir werden unsere Rewinding Back heute weitermachen und zu Ende, ab nächste Woche, dann wird ein neuer Modus geben. Ja, dann fangen wir jetzt gleich in den 70er an. The Eagles, Hotel California.

0: Hotel California.
1: The Eagles. Here we are. Ja, machen wir weiter in den Anfang oder Mitte der 80er mit Peppermoon weiter.

Please don't leave me here, Taj Mahal und Gabe Mo. Zwei, die aus einem Hip-Hop-Viertel kommen, aber Blues spielen. Ja, das gibt auch. Ja, Sie hören Orange 94.0 Al-Nomad. Rewinding the Archive. Denn wir hören einfach Lieder, die mal eine Rolle hier in dieser Sendung gespielt haben. Und das ist zum letzten Mal heute, aber es gibt Kleinigkeiten, die noch kommen werden. Jetzt ist Christian Scott dran. 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

Das war Maria Neckam, die war Berlinerin. Wir hörten davor Bob Marley, Wait in Vain, Arrested Development, We Got a Lot of Things to Do. Und jetzt Camel Groove von Alp Bora.

Camel Groove, das war Nim Sofian. Ein Lied mit viel Emotionen. Ich erinnere mich gerade dran, als sie damals bei mir hier im Studio saßen, um die Geschichten erzählt hatten. Und ich weiß es nicht, wo die Zeit hingelaufen ist oder geflogen ist, aber es ist verdammt lang her. Alp Bora, Paul Dangl, Daniel Klemmer, Pedro Duarte und Roland Matsch. Ja, so ist es. Die Zeit rennt und rennt und rennt davon. Wir bringen diese Sendung zu Ende. Wir kehren zurück in den 70ern mit Eagles New Kid in Town. Aber davor möchte ich mich verabschieden, danken, dass es geklappt hat überhaupt heute. Und ja, wir hören uns nächste Woche wieder und das Leben geht weiter auf Orange 94.0. Hören Sie zu, wenn Sie Zeit haben oder bei der Arbeit sind. Eine schöne Woche und bis nächste Woche. Tschüss.

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1: Ein herzliches Welcome, schön, dass ihr wieder mit dabei seid. In der ersten halben Stunde, da gibt's die Olivia Newton-John, Alan Jackson, Johnny Cash mit George Jones, Johnny Pacek, Bob Luman, Ron Mitchell, George Jones, Johnny Lindsay und Johnny Horton. Gute Unterhaltung, die wünscht Chris, der Disco Rider.

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zweiten Teil der Sendung eröffnet, der gute Johnny Preston mit Charming Billy. Und jetzt kommt noch Elvis Presley, Van Gosten, die Five and Dimers, Ronnie McDowell, Ella Langley mit Riley Green, John Michael Montgomery, Bob Lumen, die Browns und Buck T. Edwards, die Sendung für euch zusammengestellt hat, Chris, der Disc Rider.

0: wieder mal Zeit, Adios zu sagen. Wir hören einander wieder, wenn ihr wollt, am Montag, den 5. Oktober zur gewohnten Zeit, zur Mittagsstunde. Und jetzt gibt's noch einen guten Buck T. Edwards. Hold my beer.
1: Let's go!

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3: 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We need to open our eyes. There's over 2 million illegal immigrants bedding down in this state tonight. This state spent $3 billion last year on services for those people who had no right to be here in the first place. $3 billion. $400 million just to lock up a bunch of illegal immigrant criminals who only got into this country because the fucking INS decided it's not worth the effort to screen for convicted felons. Who gives a shit? Our government doesn't give a shit. Our border policy is a joke. So is anybody surprised that south of the border they're laughing at us? Laughing at our laws?
4: Yeah.
3: Every night, thousands of these parasites stream across the border like some fucking pinata exploding. Don't laugh! There's nothing funny going on here. This is about your life and mine. It's about decent, hardworking Americans falling through the cracks and getting the shaft because their government cares more about the constitutional rights of a bunch of people who aren't even citizens of this country. On the Statue of Liberty, it says, give me your tired, you're hungry, you're poor. Well, it's Americans who are tired and hungry and poor. And I say until you take care of that, close the fucking book. Because we're losing. We're losing our right to pursue our destiny. We're losing our freedom so that a bunch of fucking foreigners can come in here and exploit our country. And this isn't something that's going on far away. This isn't something that's happening places we can't do anything about it. It's happening right here.
5: Was ihr hier gehört habt, war ein Ausschnitt aus dem Film American History X von Tony Key aus dem Jahr 1998. Bevor eine Gruppe von Neonazis einen koreanischen Lebensmittelladen überfällt, hält darin die Hauptfigur Derek eine Rede. Diese Rede enthält klassische Elemente des Rassismus. Die Bedrohung des eigenen Landes durch ein Kollektiv von anderen, das gesichtslos bleibt, weil ihm nur wenige Eigenschaften zugeschrieben werden, kriminell und parasitär zu sein. Gleichzeitig wird der Staat adressiert, von dem man verlangt, dass er sich um die ethnisch definierte In-Group zu kümmern habe. Bemerkenswert an diesem Ausschnitt: Das, was im Jahr 1998 für den Auftritt eines Neonazis vorbehalten war, scheint heute mehrheitsfähig zu sein als zentrale Argumentationsfigur des Rechtspopulismus. Grund genug, sich mit dem Begriff des Rassismus auseinanderzusetzen.
6: Diese Radiosendung will einige Vorschläge machen, wie Rassismus analytisch und begrifflich zu fassen ist. Dabei ist klar, dass wir hier keine vollständige Definition von Rassismus geben können und dass wir das Thema nicht annähernd erschöpfend behandeln können. Es soll darum gehen, einige Motive einer kritischen Rassismusanalyse vorzustellen, die unseres Erachtens hilfreich sein können. Dazu haben wir für diese Sendung Lukas Egger mit ins Boot geholt. Lukas Egger lebt in Wien, hat Politikwissenschaft studiert, er hat über den Zusammenhang von Sklaverei und Rassismus promoviert und arbeitet zum Rassismus aus der Perspektive einer materialistischen Staatstheorie. Im August 2026 hat Lukas Egger ein Seminar in Chemnitz gegeben, das unter dem Titel stand: Negative Vergesellschaftung, Tagesseminar zu materialistischer Rassismusanalyse. Dieses Interview haben wir für diese Sendung bearbeitet, wobei wir selbst einige Überlegungen hinzugefügt haben.
5: Dies ist eine Radiosendung von Magdalena Freckmann und Lukas Hohlfeld. Herzlich willkommen zu einer Ausgabe der Sendereihe Wutpilger Streifzüge.
6: Rassismus scheint heute ein zentraler Baustein politischer Mobilisierung zu sein. Mit rassistischen Forderungen aktiviert die AfD große Teile der Öffentlichkeit und kann eine breite Wählerschaft ansprechen. Sie treibt damit aber auch die Parteien der sogenannten Mitte vor sich her. Wer diese Dynamik verstehen will, muss sich mit der Wirkungs- und Funktionsweise von Rassismus auseinandersetzen. Eine ähnliche Gemengelage war auch für Lukas Egger der Ausgangspunkt für seine Auseinandersetzung mit dem Rassismus.
7: Also ich glaube, die Hauptmotivation, mich mit dem Thema auseinanderzusetzen, war, dass ich in Österreich zu einer Zeit politisiert worden bin, wo die FPÖ nicht nur im Aufstieg war, sondern eigentlich schon eine etablierte Großpartei war, die auch schon Anfang der 2000er das erste Mal in eine Regierung gekommen ist. Das war eine ähnliche Situation, in der Deutschland sich gerade befindet, allerdings schon weiter fortgeschritten. Und es war für mich da relativ schnell klar, dass der Erfolg von dieser Partei maßgeblich auf Rassismus aufbaut. Der Begriff war auch damals schon in der Linken einigermaßen durchgesetzt, würde ich sagen. Also dass nur noch selten von Fremdenfeindlichkeit, Ausländerfeindlichkeit oder Xenophobie die Rede gewesen, sondern größtenteils schon dieser Begriff verwendet worden. Gleichzeitig fand ich aber die theoretische Herangehensweise an diesen Begriff meistens relativ dürftig. Also er wurde vor allem als moralischer Begriff verwendet, der halt eine gewisse Art Politik zu machen und eine gewisse Form von Ideologien verdammen hat sollen. Aber es war für mich nicht wirklich klar, was dieser Begriff genau meint, mit was für einer Theorie er verbunden ist. Und vor allem die marxistischen Rassismustheorien, also ich habe mich schon relativ früh angefangen, als Marxist zu verstehen, und gerade die marxistischen Rassismustheorien, die ich in diesem Zusammenhang dann vorgesetzt bekommen habe oder die ich in meinen Recherchen dann gefunden habe, fand ich relativ unbefriedigend, weil sie theoretisch unterentwickelt waren, historisch nicht sonderlich weitgreifend und auch schwer auf die Gegenwart übertragbar waren. Und das war so die Motivation, mich einmal in dieses Thema näher zu vertiefen.
5: Obwohl Rassismus in unserer Gegenwart omnipräsent ist, herrscht in der Rassismusforschung keineswegs Klarheit darüber, wie Rassismus zu definieren ist. So spricht der Soziologe Wulf de Hund von einem vorparadigmatischen Zustand der Rassismusforschung. In gängigen Ansätzen wird Rassismus entweder als Ideologie oder als Struktur definiert. Demgegenüber versucht Lukas Egger, Rassismus als ein soziales Verhältnis zu bestimmen.
7: Also der Grund, warum ich auf jeden Fall gesagt habe, man sollte sich materialistisch damit auseinandersetzen, ist, dass ich zwar unzufrieden war mit den marxistischen Varianten von Rassismustheorien, aber noch wesentlich unzufriedener mit den Alternativen, die ich dazu gefunden habe. Vor allem seit den 1990ern, auch im deutschsprachigen Raum, sind halt sehr viel diskurstheoretische Ansätze aufgekommen, wo größtenteils analysiert worden ist, wie rassistische Diskurse funktionieren und eigentlich so von einer gewissen Autonomie eigentlich des Diskursiven ausgegangen worden ist. Also es werden halt eigentlich nur diverse Diskurselemente miteinander verbunden, die dann so im Endeffekt so einen rassistischen Effekt haben. Und mein Problem war damit, dass mir das immer bis heute sehr losgelöst erscheint, einfach von den politischen und materiellen Rahmenbedingungen, unter denen solche Diskurse überhaupt für Akteure attraktiv und plausibel erscheinen. Und da ist dann halt der materialistische Zugang der, dass man sagt, okay, wenn Diskurse, wenn Ideologien verfangen, wenn Akteure anfangen, ihre Weltsicht anhand von denen auszurichten und anfangen, ihr soziales Handeln anhand von solchen Ideologien auszurichten, dann müssen die A, materielle Ermöglichungsbedingungen haben. Das heißt, es muss in der Art und Weise, wie eine politische Ökonomie, wie eine Wirtschaft und ein Staat organisiert ist, etwas geben, das dem entgegenkommt. Und diese Ideologien können nicht einfach völlig losgelöst sein von der tatsächlichen Wirklichkeit, wie sie sich den Leuten darstellt, sondern sie müssen auch wiederum gewisse Ermöglichungsbedingungen fortfinden. Das heißt, Ideologien müssen eine Plausibilität haben, die selbst wieder in den materiellen Verhältnissen wurzelt. Und das ist so der Ansatzpunkt von so materialistischer Ideologiekritik, dass man sagt, okay, damit Ideologien wirksam werden können, müssen sie einen materiellen Rahmen vorfinden, der sie eben praktisch adäquat macht.
4: An ideology must be constantly created and verified in social life. If it is not, it dies. Even though it may seem to be safely embodied in a form that can be handed down. Ideology is not a set of attitudes that people can have as they have a cold and throw off the same way. Human beings live in human societies by negotiating a certain social terrain whose map they keep alive in their minds by the collective, ritual repetition of the activities they must carry out in order to negotiate the terrain. If the terrain changes, so must their activities, and therefore so must the map.
6: So erklärt die amerikanische Historikerin Barbara Fields die Funktionsweise von Ideologien. Sie müssen sinnstiftend auf einem sozialen Terrain sein. Dafür müssen sie an den Interessen und Alltagspraxen derjenigen anknüpfen, die sich auf diesem Terrain bewegen. Wer eine Ideologie kritisch durchdringen will, darf sich nicht nur die Gedankenwelt der Menschen anschauen, sondern er muss auch die konkreten gesellschaftlichen Umstände analysieren, in denen die Menschen produzieren, sich reproduzieren und in denen sie ihren Alltag organisieren. Das gilt auch und insbesondere für den Rassismus.
7: Das heißt, es ist nicht nur eine Ideologie, sondern es wurzelt und durchdringt auch soziale Verhältnisse, beziehungsweise ist selbst ein soziales Verhältnis. Aber es ist auch keine starre Struktur, die einfach über Ewigkeiten gleich bleibt, sondern eben ein permanent dynamischen Veränderungen ausgesetztes soziales Verhältnis. Und was zu diesem sozialen Verhältnis dazu gehört, das ist einerseits seine ideologischen Bestandteile. Und da würde ich sagen, ist so das Grundlegende eigentlich, dass eine bestimmte Gruppe konstruiert wird, denen gewisse Wesenseigenschaften zugeschrieben werden, die halt auch wirklich Wesenseigenschaften sind, also diese Gruppen angeblich ausmachen, die zugleich als minderwertige Eigenschaften verstanden werden oder als böse Eigenschaften. Also es ist zugleich eine Hierarchisierung, diese Gruppe wird abgewertet. Und diese Hierarchisierung geht einher mit einer Aufwertung der Eigengruppe natürlich. Das heißt, wenn ich die andere Gruppe als faul, minderwertig oder sonst irgendwie defizitär ansehe, heißt das, die eigene Gruppe wird als das Gegenteil davon konstruiert. Und diese Gruppe, das ist so der dritte, also wenn ich jetzt sage, okay, Essentialisierung, die Zuschreibung von Wesenseigenschaften, dann Hierarchisierung, die Abwertung und das dritte wäre dann Homogenisierung. Das heißt, ich mache diese Gruppe gleich, die wird wirklich zu so einer Art von intern nicht mehr wirklich grundsätzlich sich unterscheidenden Masse an Minderwertigkeit.
5: Die Essentialisierung, Homogenisierung und Hierarchisierung von ethnisierten Gruppen sind drei zentrale Bestandteile des Rassismus. Das ist keine fertige Definition, aber es beschreibt den Kern des Rassismus, eine Eingrenzung, die es ermöglicht, anhand von konkreten historischen Analysen jeweils auf weitere Eigenschaften und Funktionsweisen des Rassismus zu stoßen.

0: Viele Rassismusanalysen gehen davon aus, dass Rassismus eine moderne Ideologie ist, die erst mit der Entwicklung der Rassenbiologie entstanden ist und die eng an die Herausbildung des Kapitalismus gekoppelt ist. Gemeinsam mit dem Soziologen Wolf D. Hund vertritt Lukas Egger die These, dass Rassismus schon länger existiert, dass es auch in vormodernen Gesellschaften bereits Rassismus gegeben hat. Beide gehen davon aus, dass es Rassismus gibt, seitdem Klassengesellschaften existieren.
1: Aber es ist vor allem deshalb kontrovers, weil die Leute, die dem widersprechen, Rassismus sehr häufig an den Rassebegriff binden. Das heißt, Rassismus wird verstanden als eine Ideologie oder ein soziales Verhältnis, das mit der Konstruktion von Rassen im Kontext des europäischen Kolonialismus aufkommt. Und dementsprechend wird dann Ansätzen wie dem von Wolf und mir vorgeworfen, man würde jetzt ein modernes Phänomen durch die Geschichte zurückprojizieren. Wo ich aber entgegnen würde, dass es ja gerade nicht das Argument ist, dass es schon immer Rassen gegeben hat, beziehungsweise dass es Rassentheorien, Rassenideologien schon immer gegeben hat, sondern dass das Argument gerade ist, es gab Rassismus, aber dieser Rassismus hat sich unter anderen historischen Bedingungen anders ausgedrückt als in Rassetheorie. Das heißt, es wird eine Unterscheidung vorgenommen. Man sagt, Rasse ist tatsächlich eine moderne Erfindung, Rassismus aber nicht. Rassismus hat auch eine vormoderne Geschichte in vormodernen Klassengesellschaften. Und das liegt daran, dass einfach vormoderne Rassismen mit unterschiedlichen Produktionsweisen konfrontiert waren und natürlich auch mit unterschiedlichen global-ökonomischen, politischen Verhältnissen. Und unter diesen Bedingungen, unter denen vormoderne Rassismen funktionieren haben müssten, macht ein auf Basis von einem Hautfarbenschema und biologistischer, naturwissenschaftlicher Diskurs, funktionierender Rassediskurs einfach keinen Sinn. Also der primäre Rassismus innerhalb von antiken Gesellschaften war auf der Dichotomie zwischen Kultivierten und Barbaren aufgebaut. Das heißt, wie die alten Griechen gemeint haben, es gibt jetzt da die kultivierten Hellenen in der Polis und alles außerhalb, das sind minderwertige Barbaren. Und das ist dann zum Beispiel von Aristoteles auch verbunden worden mit einer Legitimation der Sklaverei, die auch auf Naturalisierungen zurückgreift. Also Aristoteles meint, es gibt Menschen, die sind von Natur aus zur Sklaverei bestimmt. Und er meint auch, alle Barbaren sind von Natur aus Sklaven. Aber er bezeichnet die eben nicht als Rassen. Also es gab erstens das begriffliche Inventarium dafür nicht und zweitens gab es das dafür notwendige Hautfarbenschema einfach nicht. Also gleichzeitig hat man sich in der griechischen Antike nicht als weiß wahrgenommen, sondern als wohltemperiertes Mittel, während halt südlich davon ein zu dunkler Teint vorgeherrscht hat. Nördlich davon gab es diese phlegmatischen, bleichen Nordeuropäer, gegen die man sich genauso abgegrenzt hat. Und man selber war halt quasi so der mediterrane gesunde Durchschnitt. Und auf Basis von so einer Weltanschauung lässt sich schwer ein Hautfarbenrassismus konstruieren. Selbiges gilt auch für Rassismen, die man außerhalb von Europa findet, also wie das indische Kastenwesen. Und es gibt auch zig andere Beispiele, wo man durchaus Rassismen hat, also Ideologien, die Minderwertigkeit, die essentiell gedachte Minderwertigkeit von anderen Bevölkerungsgruppen behaupten und das auch mit Diskriminierungspraktiken und Ausbeutungsformen verbinden, aber die halt trotzdem nicht anhand von Biologie und von Hautfarben argumentieren. Das heißt, man hat Rassismus ohne Rassen. Das hat sich mittlerweile in der Forschung einigermaßen durchgesetzt, dass es nach 1945, nachdem Rassentheorie immer mehr wissenschaftlich delegitimiert war, dass sich da ein Rassismus ohne Rassen entwickelt hat. Aber was nun das Argument von Wolf war, das ich auch übernommen habe, ist, dass es eben auch schon vor dem Rassendiskurs einen Rassismus ohne Rassen gab.
2: Auch wenn es Rassismus bereits in vormodernen Gesellschaften gegeben hat, mit der Entstehung der modernen Rassenbiologie erfährt er eine besondere Ausprägung, die auch eine Zuspitzung ist. Aber auch der Begriff der Rasse ist älter als seine biologistische Verwendung. Dieser Begriff erfuhr selbst eine historische Wandlung und umfasste verschiedene Bedeutungsebenen.
1: Also das ist eine relativ komplexe Geschichte. Es taucht zuerst einmal der Rassenbegriff auf, vor allem im spätmittelalterlichen Spanien zunächst, und wird dort vor allem in einen klassenbezogenen Sinne eingesetzt. Also da geht es darum, dass sich bestimmte aristokratische Gruppen dort gegen soziale Aufsteiger imprägnieren wollen, dass sie eben sagen, dass die Adeligen von Natur aus eine bessere Menschengattung sind und diese Emporkömmlinge von Natur aus niedere Bauern bleiben müssen, selbst wenn sie einen sozialen Aufstieg hinlegen. Und Rasse, das war quasi der Begriff, um halt so diese eigene Abstammung beziehungsweise einen Makel in der eigenen Abstammung auf den Begriff zu bringen. Das ist ein Begriff, der vorher vor allem in der Pferdezucht verwendet worden ist, aber auch gewisse Fehler in Tuch und in Kleidungen bezeichnet hat und dann von dort in die gesellschaftliche Domäne überführt worden ist. Wenig später ist das in Frankreich aufgegriffen worden, im selben Sinn, und dann wieder ein bisschen später ist es in England aufgegriffen worden. Und in England ist es dann schon im Kontext passiert von einer relativ entwickelten Kolonialwirtschaft und einer relativ entwickelten atlantischen Sklaverei. Und das ist so die zweite, also es gibt einerseits diesen sich entwickelten Rassendiskurs, der aber am Anfang eben noch nicht biologistisch ist. Und auf der anderen Seite gibt es den sich entwickelten europäischen Kolonialismus und die damit verbundene transatlantische Sklaverei. Und die führt eben dazu, dass aufgrund von diversen Bedingungen, die erfüllt sein haben müssen, die Sklaverei zunehmend mit schwarzer Hautfarbe und einem zentralafrikanischen Phänotyp in Zusammenhang gebracht wird. Das war so die Basis dafür, dass sich das koloniale Farbschema entwickeln hat können. Das heißt, man hat zuerst einmal die Schwarzwerdung der Sklaverei und einen antischwarzen Rassismus, der sich darum herum bildet. Auf Basis davon entwickelt sich dann auch die Vorstellung von Europäern als Weiße, die sich so ab dem 17. Jahrhundert wirklich herausbildet, erst ab dem 18. Jahrhundert dann wirklich dominant wird. Und dann im 18. Jahrhundert, da waren dann Leute wichtig wie der Naturforscher Linné oder deutsche Philosophen wie vor allem Immanuel Kant oder Blumenbach, die haben dann angefangen, aus der kolonialen Herrschaftspraxis eigentlich herkommenden Farbeinteilungen mit diesem entstehenden anthropologischen Aufklärungsdiskurs zu verbinden und wirklich eine naturalistisch argumentierende Rassentheorie zu entwerfen. Und die ist dann im 19. Jahrhundert in dem Maße, wie auch die Biologie dann verschult worden ist, immer mehr stärker biologistisch eingefärbt worden. Also die wissenschaftlichen Taxonomien sind immer ausgefeilter geworden und dann auch mit Schädelvermessungen und solchen Sachen verbunden worden. Also das war ein ziemlich langfristiger Prozess, und das, was halt tatsächlich daran neu war, ist einerseits wirklich der globale Anspruch, also dass man die gesamte Weltbevölkerung diesem Schema unterordnet. Und das ist halt auch der wissenschaftliche Anspruch, der dahin geht, dass man wirklich eine Vermessung der gesamten Menschheit anhand von eben biologischen, strikt naturwissenschaftlich gedachten Kriterien vornimmt. Das hat so natürlich zum Hintergrund einerseits den europäischen Kolonialismus, andererseits die sich entwickelnde moderne Naturwissenschaft und damit einhergehendes taxonomisches, aufklärerisches Denken. Aber, und ich würde sagen, das ist fast der wichtigste Faktor, der, dass sich in diesem ganzen Konnex der europäischen, westlichen Moderne auch Ideen zunehmend durchsetzen haben können, die eine natürliche Gleichheit und Freiheit aller Menschen, also eine naturrechtlich gedachten Freiheit und Gleichheit, naturrechtlich gedachten Menschenrechten, dass sich solche Vorstellungen langsam durchsetzen haben können und auf Basis solcher Vorstellungen Ungleichheit dann nicht mehr wie zuvor auf Basis von religiösen oder anderen Legitimationsmustern rationalisieren haben lassen, sondern nur mehr anhand von Ideen, die eine genauso natürlich gedachte Ungleichheit der Menschen behauptet. Und genau sowas haben eben Rasseideen geliefert.

0: Im bisherigen Verlauf haben wir Rassismus als eine Ideologie bestimmt, die eine Essentialisierung, Homogenisierung und Hierarchisierung von ethnisierten Gruppen vornimmt. Lukas Egger hat ausgeführt, wie diese Ideologie sich anhand des Rassebegriffs verändert hat. Wie sie einerseits zur Absicherung von Privilegien innerhalb der europäischen Gesellschaften verwendet wurde, wie sie andererseits bestimmte Formen der Ausbeutung im Kontext der Kolonialisierung legitimieren half. Über die verschiedenen Ausformungen des Rassismus hinweg bleibt dabei ein zentrales Element bestehen, dass er eine Funktion für diejenigen hat, die an der rassistischen Abwertung von anderen teilhaben.
1: Das sind so die ideologischen Kernbestände, würde ich sagen. Und ich habe es auch schon angedeutet, was das Ganze dann für Sozialanalyse interessant macht, ist dann eben diese Komponente, die dazukommt, wenn man diese Gruppe der eigenen Gruppe gegenüberstellt. Weil dadurch, dass man eben diese Gruppe hat, die eben als anders und minderwertig dargestellt wird, kann die eigene Gruppe im Kontrast dazu eben als besser, als größer, als anständiger erscheinen. Und das hat gewisse Funktionen in Klassengesellschaften. Und ich würde sagen, das, was diese ganzen verschiedenen disparaten Rassismen, die es seit einigen Jahrhunderten gibt, zusammenhält, ist tatsächlich das, dass sie in Gesellschaften, die klassenmäßig, also hierarchisch und auf Ausbeutung beruhend organisiert sind, eine gewisse Funktion haben. Nämlich, dass sie es ermöglichen, dass sich diese hierarchisch gestaffelten Gesellschaften, diese auf Ausbeutung basierenden Klassengesellschaften, dass sich alle Mitglieder dieser Klassengesellschaft, obwohl sie natürlich interessensmäßig differenziert sind, sogar antagonistisch differenziert sind, dass die sich als Einheit wahrnehmen können auf Basis des Ausschlusses von dieser Außengruppe.
2: Damit spielt Lukas Egger auf ein zentrales Theorem an, das von Wolf de Hund entwickelt wurde und das dieser negative Vergesellschaftung nennt. In seinem Buch mit demselben Titel von 2014 schreibt er:
3: Der Rassismus betrachtet die Körper der anderen als bloße Verfügungsmasse. Dass sie sich selbst ihres Körpers nicht sicher sein können, ist Ausdruck eines Prozesses der Desozialisation, der ihnen die Sicherheit gesellschaftlicher Beziehungen und den Schutz gesellschaftlicher Rollen verweigert. Während Gesellschaftlichkeit die Berechtigung oder Verpflichtung zur Differenz einschließt, besteht rassistische Desozialisierung gerade in deren Aufhebung. Angebliche natürliche Andersartigkeit ist die Folge verweigerter oder widerrufener sozialer Besonderung. Sie liegt nicht in der Natur der anderen, sondern in deren Ausgliederung aus dem Bereich des Sozialen. Das zeigt sich nachhaltig in der Auflösung aller gesellschaftlichen Unterschiede zwischen denen, die rassistischer Diskriminierung unterworfen werden. Sie sind nicht länger von einfacher oder vornehmer Herkunft, keine anständigen Frauen oder richtigen Männer, keine hilflosen Kinder oder würdigen Alten mehr, sondern gleichgemachte Repräsentanten einer angeblich natürlichen Unmittelbarkeit. Erst der ihnen ideologisch oder praktisch bereitete soziale Tod erlaubt es, sie als primitive und unzivilisierte Wesen zu begreifen und zu behandeln. Negative Vergesellschaftung äußert sich indessen nicht nur in der Depravierung und Entmenschlichung jener, die rassistischer Diskriminierung unterworfen werden. Durch ihre Ausgrenzung aus dem Bereich legitimer Gesellschaftlichkeit prägt sie diesen auch selbst. Inklusion wird durch Herrschaft organisiert. Herrschaftlich geprägte Gesellschaften halten nicht allein durch eigene Kultur und Tradition zusammen, sondern auch dadurch, die der anderen als minderwertig einzustufen oder überhaupt zu bestreiten. Die Zusammengehörigkeit der Ungleichen erzeugt Untermenschen.
2: Mit diesen Ausführungen wird deutlich, Rassismus ist einerseits eine Ideologie, die Herrschaft und Klassenunterschiede rationalisiert und legitimieren hilft. Auf der anderen Seite liefert das Theorem von der negativen Vergesellschaftung eine Erklärung dafür, dass die Beherrschten selbst an einer Ideologie teilhaben und sie mit hervorbringen, die die Herrschaft stabilisiert, der sie unterworfen sind.
1: Also solche Ideen entstehen als Rationalisierungen von Herrschaft. Aber sie bieten dann halt quasi als Nebeneffekt davon für die unteren Klassen in einer Klassengesellschaft eben dann auch ein Vehikel zur ideologischen Statusaufwertung. Das heißt, wenn zum Beispiel in einer Sklavengesellschaft die Sklavenpopulation in den USA jetzt die Schwarzen als minderwertig, dumm, faul und phlegmatisch beschrieben wird, heißt das, dass noch jeder niedrigste Schuhabputzer und arme Weiße, der irgendwo am Land auf einem winzigen Grund wohnt und kaum über die Runden kommt, sich im Kontrast zu diesen als andere markierten Gruppen dann als erhaben, als Teil einer höheren Statusgruppe erfahren kann. Und das hat eben eine sozial stabilisierende Funktion, weil es eben ideologisch zur Vergemeinschaftung beiträgt. Das heißt, diese armen Weißen fühlen sich zusammen mit den Plantagenbesitzern als Teil der weißen Rasse. Aber meistens in solchen Klassengesellschaften oder in rassistisch vermittelten Klassengesellschaften bleibt es nicht nur bei dieser ideologischen Statusaufwertung, sondern diese rassistischen Verhältnisse verknüpfen auch die Interessen von den verschiedensten Klassen und Klassenfraktionen innerhalb der Dominanzgruppe miteinander. Also das heißt, in einer Sklavengesellschaft, um bei dem Beispiel zu bleiben, werden die niedrigsten Tätigkeiten und die schlimmsten Arbeiten von Sklaven ausgeführt, was halt auch heißt, dass die Weißen, die zum Beispiel auf den Plantagen gearbeitet haben, nicht die schlimmste Feldarbeit machen haben müssen, sondern für Aufsichtsfunktionen, für höhere Managementfunktionen und für die besser bezahlten, höher gestaffelten Tätigkeiten in der Arbeitsteilung verantwortlich waren. Das heißt, es führt zu einer verbesserten Stellung der Weißen in der Arbeitsteilung. Und selbst die Weißen, die nicht direkt in den Produktionsprozess auf den Plantagen involviert waren, für die hatte dann die Sklaverei trotzdem zumindest den Vorteil, dass halt die niedrigsten Tätigkeiten in dieser Gesellschaft für Schwarze reserviert waren. Das heißt, die armen Weißen, so sehr es ihnen auch schlecht gehen hat können, sie hatten nie die Sorge, selbst als Sklaven auf diesen Plantagen arbeiten zu müssen. Das heißt, das ist halt auch so etwas, Max Weber hat es mal genannt, ein Moment der sozialen Schließung. Das heißt, ich ziehe quasi eine Grenze unter mir ein, unter die ich nicht fallen kann, und schließe gleichzeitig halt irgendwo andere unter mir ein, sodass sie halt nicht von dort emporkommen können. Und in Klassengesellschaften hat das eben auch ein, also die Leute haben auch ein materielles Interesse dran. Also wir dürfen ökonomische Interessen nicht so eindimensional denken, dass wir jetzt uns das so vorstellen, dass jetzt der Arbeiter einfach nur ein Interesse haben, das gegen die Kapitalbesitzer gerichtet sind, sondern die ökonomischen Interessen von Arbeiter können auch darin gerichtet sein, dass sie sich in der Konkurrenz vis-à-vis ihren anderen Gruppen von Arbeitern besser positionieren oder dass sie in der Arbeitsteilung gewisse höhere Tätigkeiten auf sich monopolisieren. Also Interessen lassen sich auch auf Basis von Ausschlüssen verfolgen, und Rassismus ist eben eine der Arten, wie man seine Interessen auf dem Rücken von anderen verfolgen kann. 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

0: Gesellschaftliche Arbeitsteilung wird immer wieder auch anhand von rassistischen Trennungslinien organisiert, auch jenseits des historischen Beispiels der Sklaverei. Der moderne Arbeitsmarkt wird auch mit Hilfe von Staatsbürgerschaft und Aufenthaltsstatus strukturiert. Menschen mit verschiedenen Nationalitäten nehmen unterschiedliche Positionen auf dem Arbeitsmarkt ein. So gibt es in Deutschland rechtliche Regelungen, die es Unternehmen besonders leicht machen, Migrantinnen aus dem EU-Ausland für prekäre, befristete oder besonders belastende Arbeit einzusetzen. Man denke etwa an Saisonarbeit in der Landwirtschaft oder an die Arbeit auf dem Bau. Menschen mit Migrationshintergrund stehen unter einem stärkeren Druck, Arbeit zu schlechten Bedingungen und mit niedriger Entlohnung anzunehmen. Gerade auch dadurch, dass sie einen unsicheren Aufenthaltsstatus haben, dass sie rassistische Diskriminierung auf dem Wohnungsmarkt erfahren, dass sie in Schulen, in der Ausbildung oder in den Behörden benachteiligt werden. Rassistische Ideologie trägt dazu bei, diese Hierarchie auf dem Arbeitsmarkt zu stabilisieren. Gleichzeitig wird Rassismus dadurch reproduziert. Denn so bleiben Migrantinnen für den Rest der Gesellschaft als eine abgesonderte Gruppe sichtbar. Als Gruppe, die mit niederer Arbeit und mit Armut in Verbindung gebracht wird. Die rassistische Trennung besteht in diesem Fall nicht ausschließlich in einem Vorurteil, sondern sie basiert auf einem realen Statusunterschied. Auf der einen Seite der reguläre Arbeitsmarkt mit bestimmten garantierten Rechten, auf der anderen Seite ein eher informeller Sektor, in dem diese Rechte nicht im gleichen Maße gelten. Die Statusaufwertung, die damit für die einheimischen Arbeitskräfte einhergeht, ist ein zweischneidiges Schwert. Denn die Fragmentierung des Arbeitsmarkts macht gemeinsame Arbeitskämpfe schwieriger. Und die Etablierung von prekären Arbeitsverhältnissen hat langfristig Auswirkungen auf den gesamten Arbeitsmarkt.
1: Wenn wir aktuelle Formen des Rassismus in den hiesigen Debatten in den Blick nehmen, fällt außerdem auf, sie kreisen immer wieder um die Funktion und die Inanspruchnahme des Sozialstaats. Einerseits wird der Sozialstaat dabei als etwas gedacht, auf das ausschließlich Deutsche einen Anspruch haben sollen, während demgegenüber Migranten aus aller Welt nach Deutschland kommen, um unverdientermaßen an den Segnungen des Sozialstaats teilzuhaben. Diese Vorstellungen verweisen darauf, Rassismus und Nationalstaatlichkeit sind meistens aufeinander bezogen. Und der moderne Nationalstaat tritt in der Regel auch als Sozialstaat auf.
2: Was ich da immer recht brauchbar gefunden habe, sind die Theorien von Etienne Balibar, einem französischen Marxisten oder Postmarxisten, der diese These aufgestellt hat vom nationalsozialen Staat, wo er eben meint, dass halt moderne Sozialstaatlichkeit nur über Staatsbürgerschaft und Staatsbürgerrechte eben den Arbeitern zuteil werden und dadurch eben so eine strukturelle Verknüpfung von ökonomischen Interessen und nationaler Identität oder ethnischer Zugehörigkeit eigentlich geschaffen hat. Das heißt, dass Sozialstaatlichkeit, soziale Rechte, die Angewiesenheit auf den Staat, um die eigene Reproduktion als Arbeiter schaffen zu können, die hat dazu beigetragen, dass sich Nationalismus halt wirklich in der Arbeiterschaft einfräsen hat können und auf Basis dessen auch natürlich Ausschlüsse. Das heißt, diejenigen Ethnizitäten, diejenigen Gruppen, die als zur Gemeinschaft nicht zugehörig betrachtet werden, die werden auch erstens einmal für Krisen verantwortlich gemacht und werden zweitens als Parasiten am Sozialprodukt konstruiert oder können auf Basis davon als solche konstruiert werden. Und das führt dann eben dazu, dass häufig materielle Deprivation, Krisenerscheinungen und so weiter nicht als Konsequenz davon wahrgenommen werden, dass halt das Wachstum erlahmt und die herrschende Klasse zum Angriff übergeht, sondern eben davon, dass es da jetzt Gruppen gibt, die hier präsent sind und an dem mitnaschen, was eigentlich nur den StaatsbürgerInnen der heimischen Ethnizität zukommen sollte. Das heißt, es wird dann in so eine Frage von, wer gehört dazu und wer nicht und wer sollte Zugang zu diesen sozialen Leistungen haben und zu diesen sozialen Rechten.
0: In seinem Aufsatz »Die Nationenform, Geschichte und Ideologie« schreibt Etienne Balibar:
3: Es war möglich, die durch den Kapitalismus geschaffenen Widersprüche zu lösen, weil ein sozialer Nationalstaat geschaffen wurde. Das heißt, ein Staat, der in die Reproduktion der Wirtschaft und vor allem in die Bildung und Ausbildung der Menschen, in die Strukturen der Familie, des Gesundheitswesens und allgemeiner gesagt in den gesamten Raum des Privatlebens eingegriffen hat. Diese Tendenz war der Nationform von Anfang an immanent, wurde aber im Laufe des 19. und 20. Jahrhunderts dominierend, mit der Folge, dass die Existenz der Menschen aller Klassen ihrem Status als Bürger des Nationalstaates, das heißt ihrer Eigenschaft als Staatsangehörige, vollständig untergeordnet wurde.
0: Am Anfang des Kapitalismus waren die Proletarisierten noch ohne soziale Rechte gewesen. Ihre Vernutzung für die Produktion von Mehrwert ging teilweise so weit, dass sie sich physisch kaum reproduzieren konnten. Das Proletariat als Klasse zeichnete aus, dass es jenseits der Gesellschaft stand. Mitunter waren es gerade die Proletarisierten, die von den höheren Klassen mit rassistischen Attributen beschrieben wurden. Dieser Umstand änderte sich im Laufe der Zeit, teils weil die Arbeiterbewegung soziale Rechte erkämpfte, teils weil sich die Kapitalisten ihres eigenen Interesses an einem dauerhaft gesicherten Bestand von Arbeitskräften bewusst wurden. In dieser Dialektik von Kämpfen und Zugeständnissen entstand der moderne Sozialstaat, der eine Reihe von sozialen Rechten garantierte. So wurde der Klassenkampf zu einer Auseinandersetzung, die nicht mehr auf Leben und Tod geführt wird, sondern die in staatlich mediierten Bahnen verläuft. Dabei war der Sozialstaat von Anfang an den Nationalstaat gekoppelt. Das heißt, er ist auf ein Territorium begrenzt und an eine Definition von Zugehörigkeit gebunden. Die Proletarisierten werden in diesem Zuge Teil einer national definierten Gesellschaft. Als Staatsangehörige sind sie auf ihren jeweiligen Nationalstaat verwiesen. Das ist es, was Etienne Balibar mit dem nationalsozialen Staat meint.

0: about decent, hardworking Americans falling through the cracks and getting the shaft because their government cares more about the constitutional rights of a bunch of people who aren't even citizens of this country. On the Statue of Liberty, it says, give me your tired, you're hungry, you're poor. Well, it's Americans who are tired and hungry and poor. And I say until you take care of that, close the fucking book. Because we're losing. We're losing our right to pursue our destiny. We're losing our freedom so that a bunch of fucking foreigners can come in here and exploit our country. And this isn't something that's going on far away. This isn't something that's happening places we can't do anything about it. It's happening right here.
1: An der Rede von Derek aus American History X wird deutlich, wie aus dem nationalsozialen Staat rassistisches Denken resultiert. Der Redner formuliert eine Anspruchshaltung gegenüber dem Staat und tritt dabei durchaus rebellisch auf. Diese Rebellion ist aber eine Identifikation mit dem Staat, dessen fehlende Aktivität der Redner selbst übernehmen will. Der Staat habe sich um die anständigen, hardworking Americans zu kümmern. Doch der aktuelle Zustand stellt sich dem Redner anders dar. Dabei zitiert er ein Gedicht, das als Plakette im Inneren der Freiheitsstatue angebracht ist, in dem es heißt: Give me your tired, give me your poor. Der Redner sieht darin die Aufgabe des amerikanischen Staates formuliert: sich um die Amerikaner zu kümmern, die müde und hungrig und arm sind. Für ihn stellt es sich so dar, dass sich der Staat stattdessen um die müden, hungrigen und Armen aus aller Welt kümmern würde. Darin sieht er nicht nur sich als Amerikaner benachteiligt, sondern auch einen Souveränitätsverlust des Staates. Dabei muss Derek eine Unterscheidung einführen, mit der eine eigentliche Ähnlichkeit interessiert übergangen wird. Müde, hungrig und arm ist man schließlich auf beiden Seiten. Eigentlich könnte das der Ausgangspunkt für die Formulierung eines gemeinsamen Interesses sein. Stattdessen eine unüberbrückbare Aufteilung. Auf der einen Seite die Angestammten, die einen Anspruch auf staatliche Fürsorge haben, auf der anderen Seite diejenigen, die diesen Anspruch nicht haben sollen und qua ihrer Herkunft einen illegalen Status haben und kriminell sind. Gefragt wird nicht nach den Gründen für Armut, nach den Mechanismen der Konkurrenz, nach dem Zustandekommen von Lohnunterschieden, nach der Funktionsweise eines Staatshaushaltes oder nach der Krisendynamik kapitalistischer Wirtschaft. Stattdessen die Fixierung auf eine einzige Entgegensetzung: amerikanisch, nicht amerikanisch. Die bestehende staatliche Ordnung wird nicht auf ihre Funktionsweise hin analysiert, es wird von ihr verlangt, sie möge sich der eigenen Probleme annehmen. Alles, was schiefläuft, wird darauf zurückgeführt, dass der amerikanische Staat nicht mehr den Amerikanern dienen würde, dass er von seinem uramerikanischen Auftrag abgewichen sei. Die vermisste Entsprechung zwischen Herrschaft und Beherrschten wollen Derek und seine Freunde dann in eigener Regie wiederherstellen. In der Konsequenz überfallen sie einen koreanisch geführten Lebensmittelladen, dessen Angestellte sie als Illegale identifizieren.

0: Heutige Rechtspopulisten treten nicht als neonazistische Skinheads auf, wie die Figur Derek in American History X. Trotzdem sind in den rassistischen Diskursen bestimmte Aspekte ähnlich geblieben. Ausgangspunkt unserer Überlegung war, dass rassistische Diskurse sich heute oftmals als ein Konkurrenzkampf um sozialstaatliche Leistungen darstellen. Genau dieses Denken ist es, das aktuell auch in Deutschland und Österreich mobilisiert wird.
1: Wobei man hier dann halt wieder sieht, es wird halt nicht so mobilisiert, dass man die sozialen Rechte für die heimischen Staatsbürger ausbauen will. Im Gegenteil, man will sie sogar, also wenn man sich das AfD-Programm durchschaut, man will sie ordentlich zurückfahren. Aber man will halt eben diejenigen, die nicht dazugehören, stärker ausschließen. Und daran sieht man eben dieses sadistische, tatsächlich in materiellem Sinne auch irrationale Moment von Rassismus. Und man sieht, da geht es halt tatsächlich weniger darum, dass irgendwelche Interessen bedient werden, sondern wirklich primär um eine rein ideologische Statusaufwertung durch die Diskriminierung von anderen, die kaum mit materiellen Besserstellungen verknüpft sind. Und das ist selbst eine Sache, wo ich mir theoretisch nie ganz sicher bin, wie ich sie am besten erkläre. Aber meine Hypothese dahingehend ist, dass Rassismus immer dann am meisten mit materiellen Interessen verknüpft wird, wenn es tatsächlich eine Bedrohung von unten gibt, auf die so ein rassistisches Hegemonieprojekt reagiert. Das heißt, wenn es tatsächlich starke Streikbewegungen gibt, eine vereinte Arbeiterschaft, kämpferische Gewerkschaften und so weiter, dann werden die rassistischen Reaktionen darauf tatsächlich oft mit gewissen materiellen Privilegien angereichert für die Mitglieder, für die Arbeiter aus der Dominanzgruppe, um halt gewisse Formen der Interessensverfolgung zu unterbinden und auf so ein rassistisches Gleis zu überführen. Nun ist es aber im Moment so, dass die Arbeiterbewegung am Boden liegt und dass solche Kämpfe halt eben kaum noch in irgendeiner gefährlichen Art und Weise stattfinden und dass die Arbeiterschaft halt einfach schon fragmentiert und atomisiert und gespalten dasteht. Das heißt, man braucht sie jetzt nicht, wie es im orthodoxen Marxismus heißt, durch Rassismus spalten, sondern sie sind schon strukturell gespalten. Und auf Basis von so einer Ausgangssituation muss man den Arbeitern der Dominanzgruppe auch materiell nicht viel bieten. Also man kann darauf aufbauen, dass sie sowieso atomisiert, fragmentiert und gespalten sind und gibt ihnen einfach diesen Köder von ideologischer, rassistischer Statusaufwertung, die ja jetzt nicht mit irgendwelchen tatsächlichen materiellen Angeboten verbunden ist.
2: Zur symbolischen Statusaufwertung kommt oft ein Bedrohungsszenario hinzu. Migrationsbewegungen erscheinen als eine von außen kommende Bedrohung. Ganz Afrika will nach Deutschland kommen, die Grenzen werden gestürmt, Flüchtende erscheinen als gesichtslose, ununterscheidbare Masse, Migrationsbewegungen als riesige Flutwelle.
1: Wenn man sich so diese Diskurselemente anschaut mit Flut und Überflutung, das ist so ein Element, das man in rassistischen Diskursen immer wieder findet. Also ich war relativ überrascht, wo ich mir für meine Dissertation so Diskurse angeschaut habe in englischen Städten im 17., im späten 16. und im frühen 17. Jahrhundert. Also da ist gerade das passiert, was Marx die ursprüngliche Akkumulation nennt. Das heißt, man hat die Einhegungen auf dem englischen Land. Immer mehr kleinbäuerliches Eigentum wird privatisiert und die Bauern werden quasi vertrieben. Und die strömen dann halt wirklich in Massen in die Städte. Also London ist damals, glaube ich, um das Doppelte, was die Einwohnerzahl angeht, gewachsen in nur wenigen Jahren.

im Gegensatz zu dem Beispiel, das ich gerade gebracht habe aus dem 16. 17. Jahrhundert, auch wirklich nicht darauf verweisen kann, dass auf einmal die Städte völlig explodieren. Also es hat bei weitem nicht diesen wahren Kern. Was aber trotzdem, würde ich mal sagen, als struktureller Faktor nicht irrelevant ist, ist, dass wir einfach eine wirtschaftliche Stagnationsphase haben, seit den 1970er Jahren eigentlich ungebrochen mit sehr niedrigen Wachstumsraten, kaum Jobwachstum, das heißt die wenigen kurzen Erholungsphasen, die es nach den Kriseneinbrüchen gegeben hat, waren meistens, also in der Wirtschaftswissenschaft wird das als Jobless Growth bezeichnet, das heißt man hat Wachstum ohne tatsächlich die Kreation von neuen Arbeitsplätzen, man hat gleichzeitig, es wird kaum neuer Wohnraum geschaffen, zumindest nicht in dem Ausmaß, in dem er im urbanen Raum benötigt wird. Und unter solchen Bedingungen ist halt dieses Gefühl von Knappheit, auf das ja solche Überflutungsdiskurse aufbauen, ja nicht völlig von der Hand zu weisen. Also es ist nicht irrational, wenn die Leute das Gefühl haben, die Konkurrenz um Wohnungen, um Jobs wird härter. Der Sozialstaat kann sich nicht refinanzieren, was ja stimmt, was aber sehr wenig mit Ausländern zu tun hat. Also da können diese rassistischen Diskurse eben an reale Erfahrungen, an reale strukturelle Bedingungen anknüpfen, aber sie leiten dann eigentlich das Unbehagen drüber in völlig irrwitzige Kanäle, weil es eben mit Sicherheit niemanden, der jetzt da auf dem Wohnungsmarkt oder auf dem Arbeitsmarkt konkurrieren muss, viel helfen wird, wenn jetzt an den Außengrenzen stärker auf die Flüchtenden draufgeschlagen wird.

0: Rassismus ist ein soziales Verhältnis. Ideologien müssen an soziale Interessen anknüpfen, um zu wirken. Rassismus legitimiert soziale Ungleichheiten. Er ist oft ein Reflex des nationalsozialen Staates. Er wird immer wieder durch eine Konkurrenz um sozialstaatliche Leistungen mobilisiert. Er wird aber keineswegs zentral organisiert, angesichts einer ohnehin fragmentierten Arbeiterklasse. Das waren einige Aspekte dessen, was Lukas Egger in dieser Sendung über den Rassismus ausgeführt hat. In dem Gespräch, das wir mit ihm geführt haben, ging es natürlich auch um einen strategischen Ausblick, um die Frage, was als Resultat einer kritischen Analyse des Rassismus notwendig wäre.
1: Also einerseits glaube ich, dass noch immer ein hoher Bedarf an wissenschaftlicher Analyse besteht. Also ich glaube, wir verstehen noch immer sehr viel zu wenig davon, wie das alles tatsächlich funktioniert, wie es tatsächlich mit materiellen Dynamiken verbunden ist, wie es tatsächlich mit materiellen Interessen verbunden ist oder eben auch nicht. Also ich glaube, da braucht es noch einiges an theoretischer Anstrengung, die wir dann halt eben auch brauchen, um uns besser taktisch und strategisch Gedanken darüber zu machen, wie man am besten damit umgeht. Aber was ich auf jeden Fall für zentral halte, ist, also es gibt in der marxistischen Linken durchaus verständlicherweise eine starke Abneigung gegen liberale Rassismustheorien, also Critical Whiteness, Critical Race Theory, also nicht marxistische Rassismustheorien. Und in Abgrenzung dazu wird dann gerne so der orthodoxe Marxismus beschworen. Das wird dann alles eben runtergebrochen auf so Begriffe wie Überausbeutung oder Expropriation. Also es wird dann immer so eine meistens sehr ökonomistische Catch-all-Kategorie gesucht, mit der sich dann Rassismus erklären ließe und auch der heutige. Und da wäre ich eben sehr vorsichtig, weil ich eben glaube, dass es um einiges komplexer ist und dass man sich weder wissenschaftlich noch politisch einen Gefallen macht, wenn man sich das so vereinfacht vorstellt. Und zweitens würde ich sagen, dass es wahrscheinlich auch wenig Sinn macht, sich, wie das jetzt oft der Vorschlag ist, einfach auf so rein materielle Fragen zu kaprizieren, nach höheren Löhnen, besseren Wohnungen und so weiter. Und man versucht, das Rassismus-Thema einfach so zu umgehen, aus taktischen Gründen. Das, glaube ich, wird deshalb nicht funktionieren, weil eben der Rassismus das zentrale Mobilisierungsfeld der rechten Reaktion im Moment ist. Man sieht es auch in allen Umfragen zur Wählerschaft von der AfD, von der FPÖ und so weiter und so fort. Das Thema, anhand von dem die mobilisieren, ist das Thema Migration. Und das ist klar, dass das Thema Migration aufs Engste mit Rassismus verbunden ist. Und ich glaube, wir brauchen dazu belastbare Positionen. Wir brauchen alternative Erzählungen, alternative

Angebote und wir müssen halt auch dieser rassistischen Mobilmachung etwas entgegensetzen können. Und das wäre dann der dritte Punkt. Wir müssen halt auch in unserem Herangehen an die Arbeiterklasse halt irgendwo verstehen, dass der Rassismus nicht etwas ist, was dort von außen eingeschleppt wird, sondern was halt auch im Inneren der Arbeiterklasse existiert, weil es eben diese symbolischen und bedingt auch materiellen Benefits mit sich bringt. Und ich glaube, die müssen wir frontal angreifen, als ihnen auszuweichen oder sie irgendwie taktisch beiseite zu stellen.

0: Ihr hörtet hier eine Ausgabe der Sendereihe Wutpilger Streifzüge, basierend auf einem Interview mit Lukas Egger, produziert von Magdalena Freckmann und Lukas Hohlfeld. Im Verlag Westfälisches Dampfboot hat Lukas Egger seine Dissertation über Rassismus und die Regulation der kolonialen Sklaverei in Angloamerika veröffentlicht. Gemeinsam mit Wulf D. Hund und Felix Lösing hat er vor kurzem das Buch Marx, Engels und der Rassismus ihrer Zeit im Mandelbaum Verlag veröffentlicht. Musikalische Elemente in dieser Sendung kamen unter anderem von dem Album Current Trends in Racism in Modern America von Butch Morris. Die Zitate wurden gesprochen von Ralf Wendt, Tina Klatte und Torben Tanne. Unter wutpilger.org findet ihr diese und andere Ausgaben der Sendereihe Wutpilger Streifzüge zum Nachhören.
1: Am Mikrofon verabschieden sich Maggie und Lukas.

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18.30 Uhr und ihr hört WUK Radio mit mir, Sarah Roland. Diese Woche habe ich einen Blick in den Veranstaltungskalender geworfen und ein paar Konzerttipps für die kommenden Wochen zusammengestellt. Starten wir direkt rein mit Jesse Barnet. Allerdings nicht mit seiner Band Stick to Your Guns, sondern mit seinem Soloprojekt. Ein spezifisches Genre? Das wird dem Künstler wohl nicht ganz gerecht. Am 9.9. spielt er im WUK. Ich würde sagen, wir hören mal rein.

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1: Das war Jesse Barnet mit Stay With Me. Melancholische Gitarrensounds, die man von dem Hardcore-Sänger vielleicht nicht unbedingt als erstes erwarten würde. Fast schon namensverwandt ist der nächste Sänger im Programm, Donny Benet. Bekannt und beliebt ist er für seine funkigen Basslines, gemischt mit Vocals und Italo-Disco-Elementen und einer Prise Post-Punk-Vibe. Wer dem Sommer-Vibe noch einmal hinterherblicken möchte, ist hier genau richtig. Donny Benet spielt am 13.09. im VUK. Hier ist Santorini.

Lotte ist Singer-Songwriterin und nach einer längeren kreativen Phase mit ihrer Tour Wenn du tanzen willst, zurück auf der Bühne. Am 16.09. könnt ihr sie im WUK sehen. Karten für alle Konzerte findet ihr online. Hochkarätig und seit dem Eurovision Song Contest weltbekannt ist der nächste Act. JJ, mit seiner Tour Into the Unknown kommt er ins WUK. Für all jene, die sich am Trubel rund um den Song Contest vorbeigeschummelt haben. JJ kann Oper, Pop und eine volle Ladung Herz in einen Track verpacken. Ihr hört JJ mit Ballerina.

Ein bisschen Gänsehaut. Der erste Termin am 19.09. ist leider schon restlos ausverkauft. Deshalb gibt es noch einen weiteren am 11.10. Man soll ja eigentlich nicht vorab gratulieren, aber bei diesem Anlass muss ich es schon einmal erwähnen. Das WUK wird 45 Jahre alt. Das muss natürlich gefeiert werden, und zwar gleich mit zwei Konzerten am 3.10. Das Beste darf ich schon verraten. Der Eintritt ist kostenlos. Feiert mit uns 45 Jahre WUK. Lusterboden und Ann-Kathi Koi bringen den passenden Party-Sound.

einen ganz anderen Sound bringt der Rapper Blood am 6.10. auf die Bühne. Er mixt verzerrte Synths und Autotune-Vocals und blickt mit seinen 21 Jahren schon auf 8 Jahre Rap-Karriere zurück. Was in seinen Videos außerdem auffällt, seine besondere Liebe für Seehunde? Naja, whatever. Hier ist Blood mit Ding Dong.

Blood könnt ihr am 6.10. live sehen. Rap-technisch hat das Vuk außerdem ordentlich Programm zu bieten. Grandmaster Flash ist in vielerlei Hinsicht eine Legende. Auflegen wäre heute wohl nicht dasselbe ohne seinen Einfluss. Seine Karriere lässt sich bis in die 1970er Jahre zurückverfolgen. Am 8.10. könnt ihr Grandmaster Flash live an den Turntables im Vuk erleben.

Weitere Highlights findet ihr im Veranstaltungskalender des VUX. Tickets bekommt ihr über die Verlinkungen auf der Website. Mein Name ist Sarah Roland und ich wünsche euch noch einen entspannten Start in die Woche.

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1: Ja, herzlich willkommen bei Radio Orange im Studio. Hier sind wir wieder mit den Elevator Talks. Die Pamela Rath und ich
2: Hallöchen.
1: Führen einen wunderbaren Talk mit wieder zwei wunderbaren Frauen, die aus einer Community kommen, die SheBoost heißt. Und die Pamela macht das Intro.
2: Liebe Hörerinnen und Hörer da draußen, also ich bin total begeistert und gespannt auf das, was jetzt kommt, denn SheBoost, so wird es der Name schon insinuieren, da geht es um Frauen, um Power und um Solidarität. Und damit wir ein bisschen mehr von dieser Initiative erfahren, haben wir zwei Kolleginnen von dort eingeladen, nämlich die liebe Miriam Mischendahl in ihrer Rolle nämlich auch Projektleiterin von SheBoost. Und sie zeichnet aus, dass sie seit über 25 Jahren digitale Plattformen mit Community-Schwerpunkt aufbaut. Von U-Boot.com über Groups.net bis lovelybooks.de und seit 2015 steckt sie ihre ganze Energie in, die Kolleginnen und Kollegen aus Wien werden es hoffentlich kennen, in kretzl.at. Also das ist ja etwas, was zumindest von den ganzen Plattformen, die du schon hattest, kannte ich das auch schon vorher. Ihre eigene Plattform, die lokalen MacherInnen in Wien, stärken soll, indem sie deren Ressourcen erhöht und Kosten senkt. Und seit 2022 bringt sie das Modell als We Locally auch in andere Städte und Regionen. Herzlich willkommen, Miriam Mischendahl.
3: Ja, danke schön. Ich freue mich, hier zu sein.
2: Herzlichen Dank. Du hast uns auch noch jemanden mitgebracht, nämlich deine auch SheBoost-Kollegin und auch in Kretzl-Kollegin. Liebe Viktoria Reiter ist auch hier. Gründerin und Geschäftsführerin des fünfköpfigen und rein weiblichen Marketingagentur-Kollektivs FR Kollektiv OG in 1050 Wien, wo sie sich im Speziellen um Social Media, Marketing, Podcast, Events und KI kümmert. Und eben auch als Teil der SheBoost Community ist sie Teil des Konsortiums und verantwortlich für deren Kommunikation, Sponsorinnensuche und Veranstaltungen. Also auch in der Rolle sehr gerne hier eingeladen. Und im SheBoost-Kontext geht es eben darum, dass es viele Frauennetzwerke gibt, aber dass die Frauennetzwerke wahrscheinlich nicht so einen Impact haben, wie eures hier haben soll. Und in diesem Sinne herzlich willkommen, Viktoria Reiter.
3: Dankeschön.
2: Bevor wir jetzt tatsächlich zu euch als Personen kommen, ihr seid natürlich aus Frauen auch generell sehr interessant, aber ich bin auf euch ganz offen gestoßen durch die SheBoost-Initiative und ich habe mich total und sofort angesprochen gefühlt und habe auch sofort mich registriert. Die Idee ist großartig. Erzählt uns ein bisschen, wie kam es zur Idee, wer kam auf diese Idee und was ist das Ziel dieser großartigen Idee? Wer mag starten?
3: Ja, ich fange einfach mal an und zwar mit dem Ziel der ganzen Aktion von SheBoost. Das ist nämlich 100 Vorhaben von 100 Frauen in den nächsten 3 Jahren in Umsetzung zu bringen. Also wir wollen richtig Aktion machen. Wir wollen, dass was passiert, dass Frauen eben nicht nur, also Sichtbarkeit ist auch schön, aber dass die ihre Projekte und Ideen tatsächlich realisieren können.
2: Es soll was umgesetzt werden.
3: Es soll umgesetzt werden, es soll was entstehen, was man hinterher dann sieht und erleben, anfassen etc. kann.
2: Jetzt definier doch bitte mal für unsere Hörerinnen da draußen, was sind denn Ideen? Ja. Weil Ideen haben wir ja viele, wenn der Tag lang ist.
3: Ich nenne mal ganz konkrete Beispiele, die wir auch schon begleitet haben in der Vergangenheit. Da war eine junge Tischlermeisterin, die ihren Abschluss gemacht hat und sie hat geträumt von einer Werkstatt, zu der dann die Bewohnerinnen aus der Umgebung kommen konnten mit ihren Möbeln und sie hat ihnen dann geholfen, in dieser Tischlerwerkstatt diese Möbel wieder herzurichten, viel mehr aufzupimpen, hat ihnen gezeigt, wie das funktioniert. Und für diese Tischlerwerkstatt brauchte sie aber die Maschinen und die Geräte.
2: Okay. Ja.
3: Und diese Geräte und Maschinen kosten Geld.
2: Mhm.
3: Und oftmals ist unser Erleben, scheitert es genau an diesem Geld.
2: Nämlich, weil dann keine Finanzierung zustande
3: genau,
2: kommt.
3: Genau, mhm. Weil einfach der Weg zu den Banken, mhm. zu Förderungen entweder nicht gegangen wird, nicht möglich ist und die Frauen stehen an und ganz viele tolle Vorhaben kommen nicht in Umsetzung. Und damit komme ich auch schon zu deiner zweiten Frage, nämlich, wie sind wir auf die Idee gekommen?
2: Ja.
3: Weil wir einfach in den letzten 8 Jahren, 9 Jahren gesehen haben, wie viele Ideen, gute Ideen auf der Strecke bleiben, mhm. was nicht umgesetzt wird, mhm. weil Frauen aufgeben. Und das wollen wir ändern bei SheBoost. Mhm. Wir wollen eben das 100 Vorhaben mhm. mindestens in Umsetzung kommen.
2: Ihr wollt boosten.
3: Wir wollen boosten.
2: Und jetzt hast du schon ein Beispiel gebracht. Also jetzt dieses Beispiel mit den mit der finanziellen Unterstützung, um, sage ich jetzt mal, Anlagengüter finanzieren zu können. Geht es immer nur um finanzielle Unterstützung oder worum geht es dann bei euch auch?
3: Victoria, magst du?
4: Ja, es geht um viel mehr als die finanzielle Unterstützung. Wichtig bei uns ist eigentlich, dass die Projekte, die dann schlussendlich im SheBoost-Programm sind, nicht nur einen finanziellen Zuschuss bekommen, sondern eben auch mit Hilfe von Mentoring unterstützt mhm. werden. Mhm. Also in Bezug auf den Netzwerkaufbau zum Beispiel. Vielleicht nochmal kurz für den Kontext einen Schritt zurück. Es geht ja darum, dass die Projekte, die bei uns im SheBoost-Programm sind, die machen ein Crowdfunding. Die haben Ideen und die starten dann ein Crowdfunding. Und es hat sich eben gezeigt in der Vergangenheit, dass Crowdfundings, die eben durch Matchfunding unterstützt werden, nochmal erfolgreicher sind.
2: Matchfunding?
4: Genau, das bedeutet, dass es eben einen finanziellen Zuschuss noch gibt ab einer gewissen Hürde, dass sie quasi aus einem SheBoost-Topf noch zusätzlich ein Geld bekommen.
2: Mhm.
4: Und abgesehen von diesem Crowdfunding und dem Matchfunding-Zuschuss gibt es eben auch noch Mentoring, weil eben Frauen oft auch mit mentalen Hürden zu kämpfen haben, warum diese Crowdfundings eben nicht so erfolgreich sind, beziehungsweise sie wären eigentlich erfolgreich. aber eben es braucht dann noch ein bisschen eine Unterstützung und eben auch speziell in Bezug auf Netzwerkaufbau, weil das A und O bei einem erfolgreichen Crowdfunding ist das Netzwerk und da unterstützen wir sie eben mit dem SheBoost-Team, mit dem Konsortium auch mit Wissen.
2: Das finde ich total cool. Also bei Netzwerk sind sowieso wir beide, die Alexandra und ich, schlagen unsere Ohren sowieso gleich. Und wenn wir Frauennetzwerk gehören, schlagen auch unsere Herzen höher. Aber die Idee, die sich oder der Gedanke, der sich mir jetzt aufdrängt, ist es zum Beispiel, sind es immer nur unter Anführungsstrichen Business-Ideen oder Social-Impact-Ideen oder können auch Träume erfüllt werden?
3: Sagen wir es mal so, die private Urlaubsreise nach Hawaii wird bei dem SheBoost jetzt nicht unterstützt. Das ist tatsächlich...
2: Okay, schade, Hackerl durchstreichen.
1: Wird nichts, Pamela. Das war nice try. Sie probiert immer wieder.
3: Vielleicht in einer nächsten Edition, wer weiß.
2: Wer weiß.
3: Aber jetzt im ersten Schritt sind es tatsächlich, es können Vereine mit eben Ideen mit Impact oder Business-Ideen, also diese Art von Vorhaben.
1: Das heißt, es gibt euch seit 2022?
3: Nein, sondern uns gibt es, also vielleicht machen wir mal den Aufbau ganz kurz, wie es zu diesem Projekt kam. Im Kretzel, die Plattform, gibt es eben seit 2016 und wir arbeiten seit 10 Jahren jetzt eben mit sehr vielen lokalen Macherinnen auf der Plattform zusammen. Wir haben 19.000 Nutzerinnen in Wien, 80% sind Frauen mhm. und 80% sind Einzelunternehmerinnen und Kleinstunternehmerinnen. Und durch diese Zusammenarbeit haben wir eben gesehen, okay, es braucht mhm. einen alternativen Finanzierungsweg, um eben Vorhaben zu ermöglichen. Mhm. Wir haben 2000...
1: Aber 18% Frauen ist nicht
3: 80. 80.
1: Also okay, weil 80. da habe ich es akustisch, wenn man Nein. gedacht hat, okay,
3: nee,
1: schade.
3: 18.
1: Das deckt sich irgendwie mit dem Frauenanteil, den es in den österreichischen Vorständen
3: nein,
1: gibt.
3: Nein,
1: ja?
3: Bei uns ist die Mehrzahl Frauen.
1: Ist gut.
3: Also weit drüber.
1: Ja.
3: Und wir haben seit 2022 auf der Plattform im Kretzel eben Crowdfunding abgebildet, mhm. sind reingegangen in das Thema Crowdfunding, haben Studien gelesen, gewälzt, eigene Erfahrungen gesammelt, sind draufgekommen, dass dieses Matchfunding, dieser Zuschuss einfach so positive Effekte mhm. hat, sind weiter in die Studien rein und haben gesehen, Frauen sind erfolgreicher als Männer beim Crowdfunding generell. Mhm. Und dann haben wir uns gefragt, ja, aber warum machen sie es seltener? Weil auch das kam in den Studien raus. Und tatsächlich war dann eben die Weiterführung, dass sie eben sich das seltener zutrauen, war der eine Punkt, die eine Hürde. Und die andere Hürde war, dass sie eben um ihr berufliches Vorhaben, das hat nichts mit dem privaten Umfeld zu tun, sondern um ihre beruflichen Vorhaben nicht die Netzwerke aufgebaut haben. Und da haben wir gesagt, da müssen wir reingehen und haben eben SkiBoost eingereicht bei der FFG als Projekt, haben tolle Konsortialpartner gesucht, unter anderem die Viktoria, die Sigrid, die Iris, die Lena und haben gesagt, ey, wir müssen SkiBoost starten, um einfach noch mehr Vorhaben von Frauen in die Umsetzung zu bringen.
1: Großartig. Gibt es Projekte, die Sie als, weil wenn Sie das eingereicht, also FFG, da habt ihr einen Businessplan dazugegeben und habt ja auch Personas beschrieben, die ihr gerne ansprechen wollt, also die Zielgruppe. Was war so eure erste Zielgruppe, die ihr eingereicht habt, beziehungsweise ist es immer noch die, also seid ihr bei der Zielgruppe geblieben, beziehungsweise hat sich die vielleicht verändert? Weil oft ist es ja so, dass das, was man vorhat, am Weg dann sich verändert.
4: Also tatsächlich, bis jetzt hat sich die Zielgruppe noch nicht allzu sehr verändert. Liegt aber auch daran, dass dieses Projekt erst letztes Jahr, also im Herbst 2025, haben wir gestartet. Und sind jetzt noch in dieser vorbereitenden Zeit. Mhm. Also wir arbeiten jetzt gerade vor allem dran, den Topf auch zu füllen, um dann Geld zu haben, das wir wieder umverteilen können. Und erst jetzt, demnächst eigentlich im September.
1: Sehr gut, das wollte ich gerade sagen. Da gibt es ja einen D-Day, ja?
4: Genau, also jetzt gerade besteht eben die Möglichkeit für Macherinnen, also Teil von SkiBoost zu sein und SkiBoosterinnen zu werden auch. Also,
1: das heißt, ihr nennt euch SkiBoosterinnen. Das heißt, also jetzt ist genau die Möglichkeit, eine SkiBoosterin zu werden. Genau. Schöner Titel, ja?
4: Genau, jetzt gerade ist die Möglichkeit, eben das eigene Projekt einzureichen und das betrifft sowohl eben Unternehmerinnen, also die jetzt sagen, ich möchte irgendein neues Projekt starten, ein neues Business starten, aber auch Vorhaben im Vereinen zum Beispiel. Das Wichtige ist nur, es muss eine Frau dabei beteiligt sein, das ist ja der ganze Sinn von unserem Projekt.
1: Eine Frau reicht? Okay.
4: Eine Frau muss im Lead sein.
1: Okay.
4: Genau. Und das Projekt sollte auch in Wien sein. Also der Wien-Bezug ist auch wichtig.
1: Ja, wegen der Förderung, ne?
3: Die Frau.
4: Die Frau.
1: Die Frau.
4: Hört auf die Miriam.
3: Genau. Das Projekt kann schon außerhalb von Wien auch stattfinden.
1: Okay.
3: Es können größere Projekte sein, aber die Frau sollte verortet sein in Wien mit ihrem Unternehmen oder der Verein. Also
1: okay, das heißt, der Unternehmenssitz, das ist ja personenbezogene Förderung. Das heißt, sie kann auch in Tirol wirken?
3: Das Unternehmen sollte tatsächlich in Wien vor Ort sein.
1: Ja, aber
3: sein,
1: sie kann das Projekt in Tirol
3: zum Beispiel, genau, das würde gehen.
1: Mhm, ein Frauenprojekt umsetzen. Okay, sehr spannend.
2: Okay, da fall ich zwar raus als situierte Niederösterreicherin, aber ich werde trotzdem mit euch weiterreden. Nein, es interessiert mich absolut.
4: Du kannst ja deinen Unternehmenssitz in Wien anmelden.
1: Und du kannst eine Zweigstelle in Wien anmelden noch, ne?
2: Wunderbare Ideen, die hier gleich aufkommen. Wohlweislich, dass mir jetzt gerade die spontane Idee fehlt, die ich einreichen kann.
1: Apropos, darf ich die Frage nochmal wiederholen mit, welche Projekte wünscht ihr euch? Weil dann kannst du dir überlegen, ja, ob du eine Idee hast.
3: Also wir wünschen uns zum Beispiel Gründerinnen, die jetzt gerade losstarten möchten, die ein Vorhaben haben, was sie in Umsetzung bringen möchten. Wir wünschen uns, dass sich vielleicht Unternehmerinnen melden, die schon lange träumen, mit ihrem Unternehmen zu wachsen und dafür Schritte setzen möchten und eine tolle Idee haben. Oder wir wünschen uns aber auch Vereine, die sagen, okay, wir möchten auch in den nächsten 2 Jahren unsere Formate in dieser Qualität weiterführen, wie wir es bisher hatten, aber vielleicht sind Förderungen weggefallen.
2: Und diese Formate, ja, ich habe da gerade eine Idee, aber diese Formate von den Vereinen, müssen die auch mehr oder weniger der Zielgruppe entsprechend entgegenkommen? Oder könnten die eben dann auch sein, eine Frau ist im Lead, sagen wir, sie ist im Lead, sie wirkt in Wien, sagen wir, aber sie hätte zum Beispiel ein Projekt, das würde sich, keine Ahnung, an Migrantenburschen richten, dann es muss keine weibliche Initiative sein.
3: Nein, es muss keine weibliche Initiativen sein, sondern es kann sich auch an eine ganz gemischte Zielgruppe, an eine ganz andere Zielgruppe richten. Wichtig ist, dass sie im Lead ist und dass wir sie bei der Umsetzung unterstützen können.
4: Und vielleicht auch noch zum Hinzufügen, man kann sich bei uns wirklich sehr, sehr einfach ein Projekt einreichen. Also das sind jetzt keine großen Hürden, keine riesigen Förderanträge oder irgend sowas benötigt, sondern einfach mal, wenn man sich nicht sicher ist, einfach mal einreichen, mal schauen. Es gibt dann eh Beratungen auch bei uns. Ja.
3: Auf der Seite, Webseite, im Kretzel.at und dann /Skiboost.
1: Kretzel mit AI.
3: Mit AI.
2: Aber genau. Man kann Skiboost auch googeln, da kommt man auch schon weiter.
3: Ja.
1: Sehr genau. Gut, danke. Genau. Wir werden auch noch in die Shownotes stellen dann bei Spotify.
4: Sehr gut. Genau, und dann gibt es erst einmal ein Beratungsgespräch auch, wo man dann eh nochmal näher drauf eingeht. Ist das jetzt geeignet? Passt das in das Programm? Es gibt ja ganz viele andere tolle Initiativen auf dem Kretzel, wo man sonst vielleicht mitmachen kann.
2: Ach super, da vernetzt ihr dann auch, wenn das eben jetzt nicht hundertprozentig passend wäre, dann würdet ihr eben auch andere Schienen anbieten. Das ist sehr cool. Ja. Eine Frage, du hast es nämlich jetzt gesagt, das ist dieser Appell an die Skiboosterinnen, quasi reicht eure großartigen Ideen ein. Wie läuft denn die andere Seite? Wie läuft denn die Seite der SkiboostergeberInnen? Wie läuft die Finanzierung?
3: Ja, da sage ich auch gerne was dazu, weil ich gerade heute das Gespräch hatte mit den Mittelgeberinnen. Zwei davon sind schon fast fix wie fix. Kann ich jetzt noch nicht, solange die Unterschrift noch nicht drunter
2: solange
3: ist.
2: Solange die Tinte noch nicht
3: kann
2: trocken ist.
3: Ja. Nichts sagen.
2: Alles gut,
3: genau.
2: Wir bleiben dran.
3: Ja, aber genau, das ist die eine Schiene, dass wir Unternehmen dazu holen und idealerweise auch Unternehmen, die vielleicht etwas damit zu tun haben, Finanzierungsbarrieren von Frauen senken zu können, weil sie in der Macht sind, es tun zu können. Also wir sind da richtig in das Thema reingegangen. Und dann gibt es gerne die Einladung, auch diesen Skiboost-Topf zu füllen, wenn jemand jetzt hier zuhört und sagt, ja, ich will da mitwirken, dass 100 Vorhaben in Umsetzung kommen. Also jeder kann auch da diesen Topf füllen.
2: Jede und jeder kann einen Beitrag leisten. Jeder Euro zählt, würde ich sagen.
3: Absolut.
2: Und wie gesagt, die Hürde ist gering, die Website ist schön und der Appell ist geht in Fleisch und Blut über, also zumindest bei mir.
1: Ich möchte dann auch gleich anfangen mit den Personen hinter der Organisation.
2: Sagen.
1: Das ist super, dann lass mich die Frage fertigstellen. Das heißt, ich hätte ganz gern, dass ihr euch mal ganz kurz vorstellt und sagt, wie kommt man denn auf die Idee? Ich glaube, die Miriam war ja von Anfang an dabei, das heißt, du bist ja auch irgendwie so eine Ideen Zünderin, das heißt, da ist ganz viel von dem Skiboost Wurzel und du bist quasi das Skiboost Feuer, wenn ich das so, also wenn ich die Körpersprache, ihr seht das ja leider nicht, von der Miriam gut interpretiert, dann ist die Miriam die Energie hält und die Victoria sprüht weg.
2: Also eine ist das Zündholz und die andere ist die Flamme, oder wie stelle ich mir das jetzt gerade vor?
4: Ich möchte ab jetzt immer so vorgestellt werden.
1: Gut, also du,
2: gerne.
1: Wir machen das gerne für dich.
3: Auf Visitenkarten haben
1: wir. Auf Visitenkarten.
3: Das ist toll.
4: Ja, ich bin das Streichhölzer so als
1: gut ist, sehr gut.
2: Ja, genau, voll gut.
1: Ja, das passt gut zu dir. Also Skiboosting passt ja auch für das Feuer. Miriam, wie kommt man? Woher kommst du?
2: Wie wird man die Miriam, die Skiboostet?
3: Ich glaube, einer meiner größten Freuden ist es zu sehen, wenn wirklich Ideen Wirklichkeit werden und wenn man da einen Beitrag leisten kann, wenn man mit anschieben kann. Ich kann das gar nicht beschreiben, wie geil das ist.
2: Warst du immer schon so?
3: Ich hatte nicht immer die Wege und Mittel, es zu tun. Also wirklich tatkräftig da auch in Umsetzung zu gehen. Ich muss ja auch ganz viel erstmal lernen und machen, erleben und tun. Aber mir hat's immer gefallen, wenn so also was mich begeistert, ist auch, wenn Menschen sich einfach zusammentun. Ja. Und dann Dinge möglich werden, die davor unmöglich erschienen. Und wenn dann zack, zack, zack, Schritt.
2: Jetzt hast du schon so viel auch auf Plattformebene offensichtlich diesen Purpose gefolgt und auch umgesetzt. Aber vielleicht kannst du uns noch mitnehmen, wirklich auf deine Reise, auf deine persönliche Entwicklung. Wo waren denn vielleicht in der Kindheit, in der Jugend, wo waren denn diese zündenden Momente, wo du gesehen hast, das kann ich oder das ist meine Leidenschaft oder das ist der Pfad, dem werde ich folgen?
3: Also in der Kindheit habe ich das noch nicht gedacht, muss ich ehrlich zugeben.
2: Ist okay.
1: Und das ist, aber Miriam, aber das ist der wichtigste Part, weil die meisten Frauen lassen sich abschrecken von den mutigen Frauen, die heute vorne stehen und sagen, ich habe eine Idee. Und dann sagen sie, ja, aber ich bin ja nicht so mutig und ich kann ja das nicht so. Und deswegen fragen wir immer so die Frage, woher kommt denn ihr? Weil die meisten glauben dann, die ist auf die Welt gekommen und die hat sofort gewusst, ich übernehme die Weltherrschaft, jetzt haben wir einen Zwischenschritt und die Präsidentschaft wartet. Ja.
3: Nein, mein Lebensweg war nicht ganz so einfach und auch vor allen Dingen nicht so, wie soll ich sagen, ich habe viele Abzweigungen genommen.
2: Nicht so geradlinig, sehr gut.
3: Nicht so geradlinig.
1: Das ist unser Lieblingsweg.
3: Ja, ich habe nicht meine Matura mit 18 gemacht, sondern zweiter Bildungsweg. Ich habe nicht zu Ende studiert, sondern musste arbeiten gehen, weil ich mir das Studium nicht leisten konnte und bin durch Zufall dann als Support-Mitarbeiterin bei einer Plattform gelandet und habe mich dort dann hochgearbeitet zur Community-Managerin, hochgearbeitet zum Director of Marketing und Technik. Also ich habe mich da hochgearbeitet und irgendwie habe ich gemerkt, das ist aber jetzt noch nicht das, was ich tief in mir drin spüre. Also vielleicht spürt ihr Krise, war bei mir da angesagt. Und ich habe mich gefragt, ich würde eigentlich am liebsten Menschen zusammenbringen. Also mir fehlt es. So rein nur so eine kommerzielle Startup-Welt, Plattform. Also ich wollte Menschen zusammenbringen.
2: Aber beruflich, sage ich, habe ich jetzt gehört, kam das Community Building schon vor. Yeah. Das heißt, die Skills hast du dir beruflich angeeignet?
3: Ich habe lange in der Gastronomie gearbeitet.
1: Beste Schule.
3: Ja, um tatsächlich.
1: 7 Tage die Woche, 24 Stunden.
3: Genau.
1: Ein offenes Ohr.
3: Genau. Und Menschen.
1: Ein großes Herz.
3: Ja. Und ich glaube, da habe ich wirklich enorm viel gelernt. Mhm. Und deswegen hat man gleich gesagt, ach, die kommt aus der Gastronomie, die wird jetzt Community-Managerin.
1: Die mag Menschen, das hilft.
2: Die kann Menschen.
3: Die kann Menschen, die hat da Bock drauf. Genau, und dann hat es aber mehrere Stationen noch gebraucht, bis ich irgendwann mal wirklich die Schnauze voll hatte und gesagt, ey, ich mach das jetzt selber. Also ich muss jetzt eine eigene Plattform aufbauen und endlich die Ideen, und das war eben 2015, 2016, endlich die Ideen realisieren, wie ich es mir wirklich vorstelle. Da war ich aber über 40. Also es war jetzt nicht, dass ich da,
2: das war ein gutes Alter.
3: Morgens aufgewacht bin und mit 20 und gesagt habe, jetzt geht's los.
1: Der Ideenlebenszyklus von Menschen beginnt mit 41, ja?
3: Ehrlich.
1: Mhm. 41 ist, also das kann man wirklich gut auch nachvollziehen. Da ist man so in einer Lebensmitte, in einer symbolischen, wo die meisten Menschen ihr eigenes Leben auch hinterfragen. Was habe ich bisher geleistet? Wie viel geht es noch aus? Und dann manchmal je nachdem Frustration oder Motivation zu sagen, jetzt erst recht oder ui. Da hätte noch schon mehr gehen können, ja? Aber
3: ja,
1: so bist du
3: dann
1: genau
3: bin ich
1: richtig.
3: Also in der Norm zum ersten Mal in meinem Leben.
2: Nein, aber du hast was geradlinig ist.
1: Du hast was Gutes draus gemacht, ja? Es gibt also viele Leute, die Überlegung haben viele mit 41, aber es gibt ganz, ganz viele, die nicht so viel draus machen wie du offensichtlich.
3: Ja, ich meine, wir haben dann selber ohne Geld das Ganze gestartet, die Plattform, und haben quasi das erlebt, jeden Schmerz, den jetzt auch unsere Frauen, die wir bei SheBoost einladen wollen, eventuell auch auf ihrem Weg machen. Und ich finde, andere können es ruhig einfacher haben und Unterstützung bekommen und all diese Sachen. Also
2: muss jeder deinen Weg gegangen sein, mehr oder weniger.
3: Ja,
2: das ist das
3: genau.
2: Ziel. Ja. Und liebe Victoria, wie wird man denn du? Weil du hast ja auch schon viel erledigt und viel geschafft. Ja? Wie geht sich das in so einem jungen Leben aus, dass man das Gefühl hat, man muss ganz viele Dinge auf die Welt bringen?
4: Ja, ich freue mich jetzt mal auf 41 auf jeden Fall. ich glaube, was mich einfach so begeistert grundsätzlich, also sowohl in der Selbstständigkeit als auch jetzt speziell bei Skiboost, ist dieses Machen. Mhm. Also ich finde, es wird so viel geredet und wenig gemacht. Und das ist eigentlich so, diese Einstellung habe ich tatsächlich eigentlich schon immer gehabt, dass ich einfach mal Dinge ausprobieren wollte, Dinge machen und dann sieht man eh, wie es wird und man lernt auf dem Weg. Und ich glaube, dass das für uns jetzt bei Skiboost super wichtig ist, aber halt auch für alle Macherinnen, die da jetzt sich anmelden und dabei sein. Man wird auf jeden Fall was lernen, man wird auf jeden Fall den Weg korrigieren, das ist auch ganz normal. Und sowas bei mir auch, also vielleicht...
2: Warst du auch schon immer so?
4: Also ich habe eigentlich ganz klassisch mit 18 maturiert und bin dann studieren gegangen ins Ausland, nach England. Habe in 3 Jahren studiert, bin zurückgekommen und habe den klassischen Weg in das große Unternehmen gemacht zuerst. Und nach 2,5 Jahren, also habe dann parallel, war ich schon selbstständig mit einer Freundin, aber das war so, nur so ein Nebenprojekt. Und habe dann irgendwie gemerkt, weiß ich nicht, also da gibt es eben auch vielleicht noch was anderes und könnte man nicht diese Selbstständigkeit mal probieren, relativ früh halt schon. Also das erste Gewerbe habe ich mit 19 nur angemeldet und dann halt...
1: Was war das für eins?
4: Eventmanagement.
1: Sehr gut, das heißt, du bist die Veranstalterin, ja? Du bist Community, du bist Veranstalterin, super Kombi, ja? Und was hattest du da für Veranstaltungen im Hinterkopf?
4: Ja, Maturabälle, nach wie vor.
1: Grenzgenial.
2: Also, geil.
4: Wir haben den Maturaball in unserer Schule organisiert, auch mit der Freundin, mit der ich dann gegründet habe. Und haben gesagt, hey, wir haben jetzt so viel gelernt in einem Jahr und das ist eigentlich ein Wahnsinn. Und jedes Jahr fangen alle Schülerinnen wieder bei Null an. Das kann es ja nicht sein. Also das muss doch besser gehen.
1: Sehr gescheit. Effizienzgedanke, ja.
4: Genau, Effizienz ist sehr wichtig. genau, und deshalb sind wir in Maturaballplanung eingestiegen und mache ich bis jetzt. Also ist nach wie vor ein Thema.
1: Du machst immer noch, also das heißt, das ist ja mal ein schöner Weg. Du hast mit 19 eine Firma gegründet, die es immer noch gibt und immer noch den gleichen Unternehmensgegenstand hat.
4: Genau, es sind ein paar andere Dinge dazugekommen, definitiv seither.
2: Unfassbar.
4: Weil irgendwie während Corona waren jetzt nicht so viele Maturabälle.
1: Was habt ihr da gemacht? Also wegen der Kreativität was?
4: Ja, tatsächlich haben wir gemerkt, wir haben nicht nur Maturabälle organisiert, sondern Maturaballmessen, wo sich Schülerinnen informieren können und haben diese
2: es
4: Messen.
2: Es gibt Maturaballmessen?
4: Ja, in Wien und in Oberösterreich.
1: Ja, sehr gut. Die zwei wichtigsten Bundesländer,
2: geil,
1: wie wir wissen. Die Linzerin. Und was passiert da bei dieser Maturaballmesse? Entschuldigung, damit wir eine Idee haben dazu.
4: Voll gerne.
1: Weil das ist entstanden, ich will ja nicht spoilern, aber nachdem wir zwar maturiert haben.
4: Schülerinnen können dorthin kommen und kriegen halt alle Infos rund um ihre Maturaballplanung von uns, weil wir halt schon zig Maturabälle jetzt geplant haben.
1: Das ist so eine Fachmesse.
2: Und
1: also,
2: gleich, das sage ich ja. Das wusste ich nicht mehr, dass das existiert.
1: Ja, deswegen lassen wir es jetzt ausreden.
4: Also in Wien gibt es das erst seit 3 Jahren, muss ich auch sagen. Also zur Verteidigung.
1: 3? Gut, also klar.
4: In Oberösterreich gibt es das seit 2018. Da ist das schon so ein fixer Bestandteil. Die Schülerinnen wissen auch, dass es gibt. Und sie können dann eben auch auf der Messe gleich Fotografinnen, Bands und so weiter buchen. Das ist quasi das Business-Konzept dahinter.
1: Und wir finden das unter www.maturamesse.at, oder was?
4: Nein, tatsächlich unter www.ballbox.at. Das ist mein Unternehmensname, /Maturaballmesse.
2: Wie genial ist das, obwohl ich zwar eigentlich zu der, quasi bei der Mutter der Maturabälle in Linz mitgearbeitet habe. Wir haben das Design Center entjungfert. Also ich bin so alt, ja, dass mein Maturaball das erste Event im Design Center Linz war.
4: Ah.
2: Ja. Da hätten wir dich auch gebraucht. Das war damals ein Benefizball, wo wir für diese Organisation haben wir alle unsere Einnahmen vom Maturaball gespendet.
4: Für gut.
1: Sehr brav, ja. Jetzt machen wir das für Skiboost, ne?
2: Ja, genau. Bitte, schau dir das an. Perfekt. Aber das heißt,
1: schönes Community, schönes Crowdfunding-Projekt.
2: Du hattest quasi diesen Founding-Gedanken, du hattest den Community-Gedanken, du hattest vor allem diesen Sharing-Gedanken. Ich weiß was, ich kann was und das sollen, davon sollen andere profitieren, das auch du gemeinsam hattest. wie unterscheidet sich aber von diesem Grundgedanken her jetzt bitte im Kretzel von SheBoost konkret?
3: Also eigentlich muss ich sagen, der Grundgedanke, man unterstützt sich gegenseitig und bringt andere voran, setzt Ideen um, das teilen sich im Kretzel und SheBoost.
2: Habe ich
3: und,
2: richtig verstanden,
3: genau,
2: sehr gut.
3: Genau, und SheBoost ist tatsächlich aber jetzt das spezielle Programm für Frauen, weil wir da einfach nochmal tiefer reingehen, was wir eben aus den Studien gezogen haben, womit wir Frauen auch noch stärken können.
2: Und da kommt die finanzielle Beteiligung dazu.
3: Genau,
2: und dieses
3: Netzwerkaufbau, Coaching und diese Programmmodule. Das ist ein richtiges Programm und das
2: okay, cool.
3: ist eben, gibt es nur für Frauen.
2: Mhm.
3: Ja, nur für Frauen.
2: Voll spannend.
1: Ausschließlich für Frauen.
4: Ausschließlich,
2: und
4: genau.
2: Nur für Frauen.
1: Und nur
2: für Frauen.
1: Na, nur sagt man nicht.
4: Ach ja.
2: Ja, stimmt, danke.
4: Ja.
2: Exklusiv für Frauen.
4: Exklusiv für Frauen.
2: Ja. Meine Lieben, jetzt seid ihr zwei schon einfach die absolut coolen Socken und habt schon so viel auf die Straße gebracht. Gibt es trotzdem Menschen, die euch auch ein bisschen inspiriert haben und die ein bisschen dazu beigetragen haben, dass ihr jetzt die seid, die ihr jetzt seid und die quasi so coole Projekte realisiert haben? Wer fällt euch denn da ein? Wer sind eure Role Models?
4: Ja, also tatsächlich, ich fand diese Frage immer sehr schwierig, jemanden zu finden, der in Österreich, also eine weibliche Person, mit der ich mich identifizieren kann, die in Österreich eben auch was aufgebaut hat und wo ich sage, boah, beeindruckend. Und umso cooler fand ich es, dass wir jetzt Anfang des Jahres eben unsere Suche nach den SheBoost-Botschafterinnen
2: ja,
4: gestartet haben.
2: Habe ich schon gesehen.
4: Genau, und da haben wir haben so viele Einreichungen bekommen. Es waren ja, wie viel waren es? Über 100?
3: 150.
4: 150, ja. Genau.
2: Unsere Freundinnen von Madita sind auf jeden Fall dabei.
4: Yes.
1: Ja, ja, Gott sei Dank.
4: Genau, total. Und das alleine war schon so bereichernd, durch diese Liste durchzuschauen,
2: ja,
4: zu schauen, was die alle erreicht haben. Weil eigentlich, wir haben dann irgendwie auch die schwere Bürde gehabt, da ein paar rauszuwählen. Mhm. Aber es waren halt alle so toll eigentlich. Und ja, dadurch sind dann auch eben unsere SheBoost-Botschafterinnen entstanden. Wer das ist, kannst du gleich erzählen.
3: Ja, und aber Victoria, du hast die Frage, bist du der
2: ja,
3: Frage
2: ja,
3: ausgewählt.
1: Dein Role Model. Das
2: genau,
1: ist, wir bleiben da dran, weil wir haben nur 5 Fragen, die wirklich immer gestellt werden.
2: Und es war halt wegen unserem Sendungskonzept, ja. Also. Es muss nicht eine Person sein, die dich in all deinen Dingen irgendwie inspiriert. Das kann auch, meistens fällt die Wahl dann auf die Oma oder auf die Mama. Die kommen sehr oft vor. Mhm. Aber es geht einfach auch darum, wer bei dir die Funken zündet.
1: Mehrere Personen, auch Situationen, und es muss nicht aus Österreich sein.
2: Und es kann auch muss auch nicht lebendig sein, und es muss auch, kann auch ein Celebrity sein. Wir sind da
1: das
2: sehr.
1: Sagt die Michelle Obama nehmen.
2: Ja,
1: die haben wir noch nicht gehabt, muss man
4: wirklich
1: sagen.
4: Wirklich, ich habe mir das sagt sicher jeder Schweizer.
1: Haben wir noch nicht gehabt.
4: Ja, ich tue mir so schwer bei dieser Frage, weil es sind eher Leute eben in einzelnen Situationen und aus
2: das
4: meinem
2: passt.
4: Umfeld, die mich dann inspirieren. Also ich könnte jetzt da meine Geschäftspartnerin zum Beispiel nennen, die ist eigentlich die erste gleich gewesen, die mir eingefallen ist
1: dann
4: in der
1: bitte.
4: Agentur.
1: Mach mal ja gleich die Sichtbarkeitswave.
2: Shoutout to.
1: Sag Namen.
4: Stefanie Fischer-Stranner.
1: Stefanie Fischer-Stranner, wir feiern dich.
4: Eben auch, ja, weil man natürlich viel zusammenarbeitet und in der Zusammenarbeit merkt man dann halt auch oft, diese Qualitäten zu schätzen. Ne?
2: Mhm.
4: Aber ich könnte auch genauso jeden aus dem Team nennen oder auch jeden
1: welche
4: aus dem SheBoost-Team.
1: Welche Qualität schätzen am meisten?
4: Tatsächlich, das wird jetzt sehr überraschend sein, wie schnell sie Dinge umsetzt. Cool. So, nicht lang reden, einfach machen.
1: Alles klar, das heißt, ihr fahrt da beide auf der gleichen Autobahn mit der gleichen Geschwindigkeit.
4: Ja,
1: sehr
4: genau.
1: Cool.
4: Mhm. Genau, definitiv. Aber wir haben auch im Konsortium zum Beispiel mal einen Workshop gemacht, wo wir auch mal geschaut haben, hey, was sind denn eigentlich so die Stärken und sind die Dinge, die wir aneinander schätzen, die man vielleicht selbst auch gar nicht sieht.
1: Ja, sehr gut.
4: Und da muss ich sagen, da ist auch im Konsortium schon so viel entstanden, wo wir gesagt haben, also für jede Einzelne könnt ihr jetzt was sagen, was halt total beeindruckend ist und warum sie ihr Vorbild ist. Deswegen tue ich mir so schwierig, so eine Person auszuwählen.
2: Ja, wir haben ja nicht gesagt, dass du eine auswählen musst. Du kannst jetzt auch 10 Namen nennen und zu jeder eine Eigenschaft sagen. Wir haben dich nicht irgendwie eingegrenzt.
1: Du hast noch ungefähr 25 Minuten, um alle die zu praisen und zu shoutouten, die du willst.
2: Vielleicht fällt das der Miriam leichter. Vielleicht hat die Miriam noch die ein oder anderen Role Models mit.
3: Ja. Ich nenne mal was so, Celebrity, also was ja. Naheliegendes. Gerlinde Kaltenbrunner.
1: Oh, die mag ich auch, Gerlinde Kaltenbrunner.
3: Ja, und es gibt einen Film, eine Doku und ich weiß auch nicht, ich mag einfach Geschichten, wo es schwer wird, okay. Weil das auch wiederum mein eigenes Erleben manchmal dann doch widerspiegelt. Es wird ja, ist ja nicht immer alles leicht, gell?
1: Aber es wird ja dann leicht nach dem Schwer,
3: und
1: ne?
3: Und das ist leicht. Cool. Und das zu sehen und das war eben in dieser Doku mit ihr und wie sie sich da hochkämpft und gegen alle Widrigkeiten und ich weiß nicht was. Hinter ihrem Haus hat sie ihren Hausberg da.
1: Ja, wollte gerade sagen, das mit dem Berg, der Berg tut dir dann auch noch einiges, genau. Ne? So Freund, Feind, alles
3: drin. Also da hole ich mir auch Motivation, ja, wenn ich solche Geschichten, obwohl ich sie ja gar nicht persönlich kenne, gell? Aber das hilft mir, solche Filme anzugucken.
2: Ja, super. So,
1: gehst du auch auf den Berg?
3: Ja.
1: Das heißt, du bist, weil das ist auch immer bei den Role Models, die sind meistens die, wo die persönlichen Interessen und die Motivation und da ist auch immer sehr viel Ruhe und Verankerung dabei.
2: Ja, irgendwas resoniert immer bei diesen Personen,
3: Also, und bei ihr, glaube ich, die Leidensfähigkeit
1: haben wir. Ja, auf jeden Fall.
3: Aber es gibt eben, wie bei dir, Victoria, auch so viele Menschen, Frauen, die in so... Also es sind dann vielleicht von außen Mikrosituationen, gell?
2: Ja.
3: Aber die machen dann den entscheidenden Unterschied aus, dass man nicht aufgibt. Also ich weiß nicht, wahrscheinlich kennen das alle, die eigene Projekte umsetzen. Man ist doch ab und zu mal dabei, dass man sagt jetzt, ey, ich kann nicht mehr. Und dann braucht es manchmal nur so einen kleinen Funken wieder Motivation von irgendjemand oder einer Frau. Auch bei mir waren es oft Frauen, weil ich viel mit Frauen zusammenarbeite, die dann sagen, Miriam, das und positiv. Und dann habe ich wieder neue Energie bekommen und habe eben nicht den Hut draufgehauen.
2: Voll cool.
1: Da schließen wir gleich die zweite Frage an, die passt perfekt dazu. Worauf bist du besonders stolz?
3: Aufs Durchhalten.
1: Das war jetzt wirklich, wir haben ja gerade Fußball-WM, also wenn ihr das nachhört, dann wisst ihr das. Das war natürlich jetzt aufgelegt, der Elfer, weil man hat natürlich bei dir jetzt so stark die Resilienz auch gespürt, somit da fühlt man sich und das Durchhalten zahlt sich aus, aber das ist natürlich schon auch etwas, dass man es bis zum Ende geht.
3: Ja, oder zum Punkt, wo man noch Lust hat.
1: Ja.
3: Also ich sage ja gar nicht, dass ich da bis zum Ende hin will, aber dass ich immer wieder Lust und Begeisterung fange und dass es dann weitergeht, ich neue Ideen habe, wieder was Neues angehen möchte.
1: Entscheidender Punkt, Lust
2: aber,
1: ist wichtig,
2: Um die Frage von Alexandra noch einmal ins Zentrum zu stellen, bei so vielen Projekten in deinem Leben oder was auch immer du auch vielleicht an Überwindungen schon hinter dir hast, worauf bist du stolz? Was ist das, wo du dir selbst einen Pokal austeilen würdest?
3: Es hat vielleicht alles eher so gegen mich gesprochen, dass ich das umsetze und mache. Also es war nicht der Weg bereitet, gar nicht. Und die Bedingungen waren ganz schlecht. Und dass ich dann trotzdem sage, ich mache das einfach und gehe den ersten Schritt. Ich guck mal, was passiert. Also so ein bisschen auch, ich bin voll stolz, dass ich das mache und nicht irgendwie alles überlege. Darauf bin ich, da bin ich echt stolz.
2: Das heißt, du hast einfach den Mut aus irgendeinem Grund gepachtet. Der kommt einfach aus dir mit.
3: Ich muss es dann auch tun. Okay? Ja. Also ich
1: das ist ja intrinsische Motivation.
3: Genau, ich kann gar nicht anders, aber es gibt tausend Gründe, die sagen, nee, mach's nicht. Also,
2: das heißt, es gibt eine gewisse Form von Risikobereitschaft, die mitkommt. Irgendwas, was man eigentlich
1: gewisse
2: sagt,
1: Form ist wahrscheinlich Untertreibung.
2: Ist eigentlich nicht so weiblich, aber das stimmt nicht, wie wir gerade hören. Also die Risikobereitschaft, das Ausprobieren höre ich auch ganz oft. Einfach tun und schauen, was passiert. Da habt ihr eine große Portion abgeholt, beide.
1: Victoria, dein Stolzmoment?
4: Ja, zur Risikobereitschaft, aber ich beantworte das gleich natürlich.
1: Die Risikobereitschaft ist gut, die braucht auf jeden Fall ganz viel Bühne, ja?
4: Ja, auf jeden Fall, weil ich finde, das gehört, glaube ich, für jeden Unternehmer und jede Unternehmerin dazu, also in dem Fall jetzt gegendert, weil ein bisschen Risikobereitschaft muss sein. Gibt es wahrscheinlich auch Statistiken dazu? Ich weiß nicht, ob du das weißt, ob da Frauen irgendwie generell weniger risikobereit sind.
1: Also Frauen sind grundsätzlich, glaube ich, wahnsinnig risikobereit, weil wir wissen ja alle nie, was nach 9 Monaten aus dem Bauch rauskommt. Ne? Also ich sag, das Risiko geben wir alle ein. Ich glaube, beim Mut sind wir nicht so weit vorn. Das ist ein anderer Schritt.
4: Ja, also auch da eben dieses einfach sich trauen. Was für mich, glaube ich, das ist, worauf ich am meisten stolz bin, ist eigentlich Leuten, also Frauen in dem Fall jetzt tatsächlich, zu ermöglichen, ihre Stärken auszuleben. Also im Zuge von unserem Teamlead, also auch ein super Team zu haben und da die Möglichkeit, deren Stärken auch irgendwie nach vorne zu stellen und Arbeitsplätze zu schaffen für super talentierte Leute, das ist eigentlich das, was mich jeden Tag motiviert, weil wir verbringen so viel Zeit in der Arbeit und umso wichtiger ist, dass wir was machen, was uns Spaß macht und was unseren Stärken entspricht. Und auf das bin ich sehr stolz, da Arbeitsplätze schaffen zu können, die dann tatsächlich, wo das auch möglich ist.
2: Das heißt, Empowerment ist das, was du gut kannst und darauf bist du stolz.
4: Ja, tatsächlich. Heute erst im Mitarbeitergespräch, das war mega schön, hat eine unserer Mitarbeiterinnen zu uns gesagt, dass einer der größten Benefits bei uns das Female Empowerment ist.
1: Oh, yes!
2: Das sehr cool.
1: Also machen wir gleich wegen Employer Branding, wer es braucht, ja noch Leute. wenn es einer und den Frauen so gut geht bei euch, dann...
4: Ja, die Hörerinnen bringen uns jetzt mehr Kundinnen und dann brauchen wir mehr Leute, ja?
1: Ja, gut, so funktioniert's, alles klar.
2: Liebe Hörerinnen, ja, es war ein kleiner Appell hier, wie gesagt, die Homepage ist gerne zu besuchen und aber wie gesagt, das war nicht ausgemacht und nicht vorgelesen, aber dass eine Person bei uns im Studio ist und zu ihrem besten oder wichtigsten Erfolg sagt, Female Empowerment wurde ihr zugetragen, das ist wirklich, das geht runter wie Öl und passt perfekt zu Elevator Talks. Haben wir noch eine Frage, Alexandra?
1: Den stolzen Moment hast du damit abgeschlossen.
4: Ja.
1: Wir haben auf jeden Fall noch eine Frage. Und zwar, was ratet ihr denn den Frauen, damit sie, ihr habt vorher gesagt, wir wollen nicht, dass sie nur in die Sichtbarkeit gehen, sondern auch in die Umsetzung. Aber mein Thema ist so die Sichtbarkeit. Das heißt, wenn man was nicht sieht, dann kann man es auch nicht umsetzen. Und Sichtbarkeit, auch mit der Barbara Blaha, ihrer Stimme zu sprechen, ist ja das, was wir brauchen, um in Sicherheit zu sein. Weil alles, was man sieht, ist quasi unter dem Schutzmantel der Community, der Öffentlichkeit. Das heißt, was wünscht ihr euch für die Frauen, um sich mehr zu trauen? Ja, wir sind ja beide sehr mutig und risikobereit. Und was wünscht ihr euch für die Frauen? Was braucht es denn, um mehr Skiboost-Projekte umzusetzen?
3: Also man braucht Verbündete. Ja, auch um in die Sichtbarkeit zu kommen. Es braucht Verbündete, auch zur Umsetzung dann der Ideen, Projekt und Vorhaben. Also ich habe noch nie ein Projekt alleine umgesetzt, muss ich ehrlich sagen. Ich habe immer irgendwie Verbündete gefunden und genau das wollen wir bei SkiBoost auch ermöglichen. Und Sichtbarkeit ist eine der Voraussetzungen. Also ich interpretiere Sichtbarkeit ein bisschen noch anders. Für mich ist Sichtbarkeit auch ein Netzwerk haben. Und das ist dann hoffentlich, besteht aus Verbündeten, vielen, die dann die Frau unterstützen, wirklich das Vorhaben in Umsetzung zu bringen. Und das sind eben die Dinge, die wir mit SkiBoost ermöglichen wollen. Genau.
2: Und die Sichtbarkeit ist, glaube ich, mehr als quasi nur sichtbar zu sein, ist, glaube ich, auch die Wirksamkeit sichtbar zu machen. Mhm. Also das, was du jetzt auch vorher gesagt hast, resoniert so, wenn ich stelle mir euch jetzt gerade im Konsortium vor, wie ihr da so steht und euch gegenseitig eben auch sagt, was die andere gut kann oder warum man in der oder jenen Situation eben sich auf die andere verlassen kann und was der Beitrag von jeder Einzelnen ist. Und ich glaube, das ist etwas, wo wir oft, sei es jetzt in der Wirtschaft oder auch generell in der Gesellschaft, einfach aus meiner Sicht viel zu wenig Dialog darüber führen, was wer anderer gut kann oder vor allem, was Frauen gut können, was irgendwie in der Wirtschaft ankommt oder einen Beitrag in der Gesellschaft hat. Ich meine, das ist auch einer der Gründe, wieso es diese Sendung gibt, weil wir eben auch gesagt haben, es braucht viel mehr Raum und Platz und Plattform, um zu sagen und zu zeigen, was Frauen eigentlich alles auf die Straße bringen.
1: Und um Frauen natürlich auch als Verbündete darzustellen. Ihr habt beide vorher glänzende Augen gehabt, wie ihr gesagt habt, also es gibt Kooperationspartner, aber wir dürfen noch nicht sprechen, weil die Tinte ist nicht trocken oder beziehungsweise wir wissen noch nicht genau, wo es unterschreiben sollen. Wenn ihr einen Wunsch-Kooperationspartner, Verbündete hättet, beschreibt es einmal ohne Namen zu nennen, weil vielleicht fühlen sich ja die einen oder anderen, die jetzt zuhören, auch angesprochen und sagen, ja, da kenne ich jemand. Ja, was wäre denn das? Weil Sichtbarkeit ist auch etwas, was von innen nach außen kommt. Das heißt, wofür stehe ich? Aber ich brauche natürlich auch eine Bühne, um zu glänzen. Was wäre denn zum Beispiel so etwas?
4: Also.
1: Ja, hier habe ich ja meine Liste. Die Viktoria packt eine innere Liste aus. Ja.
4: Genau, richtig. Ja, also eigentlich natürlich, klar, jedes Unternehmen, das grundsätzlich auch für diese Werte steht, für die Skiboost auch steht, also Female Empowerment grundsätzlich, das auch regional einen Impact haben möchte, speziell auch hier. Das Tolle an Skiboost ist, wir haben nicht nur diese Visibility über Skiboost, sondern auch über jedes unserer Projekte, die es daraus entsteht. Das ist eine Multiplikationsfaktor eigentlich, den es kaum irgendwo gibt. Wir haben eine digitale Sichtbarkeit. Wir haben jetzt demnächst auch unser großes Kick-Off-Event im ProSiebenPuls4-Studio. Und auch
1: wann ist demnächst?
4: Am 17. September.
1: Mhm.
4: Genau. Aber auch über dieses Event hinaus sind ganz viele andere Events noch geplant, bei denen man sichtbar werden kann. Also jegliches Unternehmen, das sich das sieht in diesen Werten und eben gegenüber Endkundinnen, aber genauso auch gegenüber den Mitarbeitenden intern zeigen möchte, wofür man steht und dass einem das auch wirklich wichtig ist und man da was machen möchte, wäre unser Traumpartner.
1: Habe ich dich jetzt richtig verstanden? Das klingt ja super spannend, wenn ich jetzt zum Beispiel ein großes Unternehmen bin und ich habe dort eine Gleichbehandlungsbeauftragte oder ich habe ein Diversitätsprojekt und es ist eine Frau, dann kann ich das auch einreichen, zum Beispiel. Oder muss ich ein Unternehmen sein, ein Einzelunternehmen? Weil das wäre jetzt auch noch so die Frage. Weil wenn ich jetzt zum Beispiel ansässig in Wien bin, es ist ein Unternehmen, es ist ein großes Unternehmen, aber es ist eine Abteilung, die sich fast wie ein Verein, also fast wie ein eigenes Profizenter, aber die Frage ist das eine Voraussetzung?
3: Also es dürfen Unternehmen jeglicher Größe dürfen tatsächlich mitmachen und einreichen, solange es federführend von einer Frau.
1: Okay, aber das heißt, die Eigentümerin muss nicht die Frau sein. Das heißt, es könnte im Lead Projektleitung
3: im
1: Frau.
3: Lead, genau, das ist das Wichtige.
1: Mhm, sehr spannend.
3: Unsere
1: ja.
3: Erfahrung ist aber, dass die größeren Unternehmen tatsächlich gerne mit uns reden, wenn sie uns denn dann kennen,
1: ja.
3: Eben als Mittelgeberin, als Topfbefüllerin und nicht so sehr, um als Hebel ihre eigenen Projekte damit in Umsetzung zu bringen, sondern wirklich als...
1: ja, das habe ich gemeint,
3: genau,
1: ja, genau, also ja. Beides im Prinzip.
3: Ja, ja, ja,
1: das
3: ja,
1: heißt,
3: ja.
1: Sie könnten ja beides, Sie könnten genau. Ja Mittel zur Verfügung stellen und Sie und euch dann auch als Bühne verwenden.
3: Ja, genau.
1: Zum Beispiel.
3: Das ist möglich.
1: Das wäre ja. Möglich, ja?
3: Ja.
1: Okay.
3: Ja.
2: Ich muss gerade den Hörenden mitteilen, dass ich auch hier sehe, in dieser kurzen Zeit, wo wir jetzt hier die Sendung machen, dass ich wirklich das Gefühl habe, ihr arbeitet auch jetzt während dem Dialog zusammen. Ihr spielt sich gegenseitig die Bälle zu. Das ist wahnsinnig cool zu beobachten. Also offensichtlich kennt ihr euch wirklich sehr gut und eure Stärken.
4: Ja, so ein Projekt verbindet.

0: Wir stehen dann ja alles.
1: Ja, oh, ihr seid toll. Danke, echt. Also,
0: ja, das ja, sagen wir jetzt auf jeden Fall.
2: Das ja, heißt, wir haben euch ja eingeladen. Ich meine, so eine Initiative wird ja nicht jeden Tag geboren. Und wenn es irgendwie dem Raum Wien oder den Frauen im Raum Wien dient, das ist etwas, das feiern wir einfach seit der Sekunde 1, wo wir davon gehört haben. Mich würde es einfach noch interessieren, jetzt habt ihr schon so viel Berufserfahrung, Lebenserfahrung. Was glaubt denn ihr, was braucht es denn auch gesellschaftlich? Welche Hebel müssen wir denn als LehrerInnen, als Mütter, wo oder als Eltern allgemein, wo müssen wir denn ansetzen, dass wir ein bisschen mehr eben den Mut, die Risikobereitschaft und das einfach tun in die jungen Frauen reinkriegen? Oder in welchem Alter wird dieser Samen mehr oder weniger am besten gefüttert oder gegossen?
1: Also ich kann es ja von mir kurz sagen, was mir gut getan hätte, wenn ich gelernt hätte, früh einzufordern. Und nicht immer, also ich kämpfe mich so drumrum und finde irgendwie komische Lösungen, sind halt irgendwie funktioniert, aber
0: das Improvisieren statt Fragen,
1: ja,
0: ne?
1: Ja, aber ich fordere nicht ein und stelle mich nicht auf meine Hammelbeine und das hätte ich mir gewünscht und das wünsche ich eben, ja, dass wir das alle irgendwie früher mitbekommen.
2: Und auch lernen
1: und lernen. Umständen.
0: Genau. Das lernen wir aber von der nächsten Generation, die können das super.
3: Ja. Und ich finde es auch noch voll wichtig, dass man eben nicht erst, wenn man irgendwie Ende 20 bei so einem Projekt involviert ist, die Vorbilder entdeckt, sondern im besten Fall schon irgendwie in der Schule mal besser sieht, was das fängt ja schon bei der Jobwahl an, dass ich dann sehe, okay, was machen denn andere Frauen, mit denen ich mich, deshalb auch Frauen in Österreich, mit denen ich mich irgendwie halbwegs identifizieren kann und was gibt es da auch für Möglichkeiten, die mir noch gar nicht bewusst waren, weil das eröffnet, ich muss es ja zuerst sehen, um das dann eben werden zu können.
2: Repräsentation, einmal Numero uno, sage ich immer, ja, weil
0: Representation matters.
2: I can't be what I can't see, aber zuvor ist mir aufgefallen, in meiner Lebensgeschichte spielt das Dürfen so eine große Rolle. Also dieses, auch meine Schwester, die ist auch ein wahnsinniges Powerhouse und du hast jetzt auch zufällig die Schuhe an, die dein Motto repräsentieren. Ich habe nie gewusst, so quasi, dass einfach machen eine Option ist. Ja, das ist etwas, das habe ich nicht gelernt. Das hat in meiner Welt nicht stattgefunden. Da musste man vorher fragen, dann musste man vorher prüfen und ich habe mir vielleicht dann auch gar nicht so weit die Fragen gestellt, habe dann vielleicht beobachtet, dass es eher so ein Burschending, einfach mal so drauf losgeht und hinfallen, wurscht, aufstehen, weitermachen. Also dieses Dürfen ist etwas, wo ich sage, da haben wir noch ein bisschen was zu tun in der Gesellschaft. Seht ihr das auch so?
1: Absolut.
3: Ja.
0: Ja. darf ich da was sagen? Also das ist nett, wenn ihr euch so einig seid, aber ihr tut es ganz einfach. Also ich meine, es gibt Männer in der Politik, die fragen niemand und die tun ganz einfach, die machen Sachen, die noch nie jemand vorher gemacht hat. Und dieses nach Fragen, ob man etwas darf, also ich sag's jetzt für alle, nicht nur für euch, das ist sowas von 1969, das kann man vergessen. Das wird nicht gefragt, sondern nehmt euch die Bühne und nehmt euch die, ihr habt die Stimme, ihr habt das Pouvoir und tut's ganz einfach.
2: Ja, aber es gibt trotzdem Frauen, die das nicht
0: von dir
2: haben.
0: Möchte ich keinen Ja-Aber-Satz. Nein, das ist einfach tun. Just do it ist genau das worum es jetzt geht. Weil wenn wir fragen als Frauen,
2: liebe Alexander.
0: Wir haben noch 2 Minuten.
2: Umsonst gäbe es ja SheBoost und auch das Coaching nicht. Das heißt, es gibt ja immer auch noch eure Arbeit, eben Frauen davon zu überzeugen, dass sie einfach machen sollen.
3: Ja, und wenn sie sich selbst jetzt nicht einreichen wollen, zum Beispiel bei SheBoost oder nichts über sich selbst posten wollen, dann such dir doch eine Frau in deinem Umfeld, die ein super Projekt hat, die das machen möchte und reicht das ein oder spricht darüber. Das fällt
0: das
3: oft auch leichter.
0: Das ist ein großartiger Vorschlag. Das ist nämlich genau dieses Stellvertreter mit, hast du eine Freundin, die was tun will? Finde ich super.
2: Perfekt.
0: Das ist auch ein super Tipp, nämlich was wünschen wir uns von der Zauberfee? Ganz viel Community, viel Solidarität, viel Sichtbarkeit und dieses gegenseitige Empowern, weil wenn es ich nicht tue, dann macht vielleicht jemand anderer oder eine andere in weiterer Form.

0: Folge gibt ja uns noch, genau,
1: Ja.
0: Miriam, du machst es perfekt, einen letzten Satz,
1: Genau.
0: Victoria.
1: Lasst uns Räuberleitern bauen und gegenseitig eben nach oben schubsen, quasi.
0: Nach oben.
1: Lift each other up,
0: Liften,
1: ja.
0: ja.
2: Werdet Skiboosterinnen.
0: Ja. Kurz und knapp, Pamela.
3: Vielen herzlichen Dank fürs Kommen, fürs Beschreiben, dass ihr der Einladung gefolgt seid. Ich wünsche mir, dass wir auch ganz viele Skiboosterinnen dadurch erreichen.
0: Wir halten euch am Laufenden. Skiboosting. Schönen Abend aus dem Radio Orange Studio der Bühne für Skiboosting.

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1: Hallo und herzlich willkommen zur 1141. Folge Radio-Attack. Heute mit einer Wiederholung unseres Hörspiels Utopien und Pinguine. Ein Palaver-Podcast von Kurt Rauerpahl, inspiriert von Rutger Brechmanns Buch Utopien für Realisten.

0: Stellen Sie sich vor, Sie wachen morgen auf und Armut existiert nicht mehr. Keine Obdachlosen, keine Kinder, die hungrig ins Bett gehen, keine Menschen, die sich zwischen Heizung und Essen entscheiden müssen. Klingt nach einem Traum, nach Utopie. Willkommen bei Utopien und Pinguinen.
1: Nennen Sie mich Kurt. Ich bin wahrscheinlich der Einzige, der beim Wort Optimismus sofort an eine ansteckende Krankheit denkt. Mit Inkubationszeit, Nebenwirkungen und einem Beipackzettel, der länger ist als die Bibel. Ich zweifle nicht nur, ich zweifle an meinem Zweifel. Und jetzt habe ich mir Michaela eingeladen. Eine Frau, die nicht nur an das Gute im Menschen glaubt, sondern es auch noch in Aktenordnern mit Quellenangabe mitbringt. Sie ist intelligent, sie ist warmherzig und sie hat Beweise dafür, dass ich Unrecht habe. Das macht sie gefährlich und leider auch unwiderstehlich sympathisch. Wie ein Zahnarzt, der sagt, keine Angst, das tut nicht weh, und dann lacht. Zwei Menschen, zwei Welten und irgendwo dazwischen vielleicht ein Funke Hoffnung.

0: Hallo Kurt, ich freue mich auf dieses Gespräch wirklich. Rutger Bregman hat mit Utopien für Realisten etwas verfasst, das ich nur unterschreiben kann. Nämlich, dass wir aufhören müssen, die falschen Fragen zu stellen. Wir sitzen in einem System, das wir für naturgegeben halten, aber das ist es nicht. Das System ist nicht in Stein gemeißelt. Es ist in Gewohnheiten gemeißelt. Und Gewohnheiten, mein Lieber, kann man ändern.
1: Liebe Michaela, diese Begeisterung für große Würfe ist ja rührend. Wirklich. Aber ich bin Realist. Und als Realist werde ich skeptisch, wenn jemand daherkommt und erklärt, er habe die Lösung für alle Probleme gefunden. Bregman ist ein Historiker, kein Ökonom. Das ist, als ob ich mich als Zahnarzt bewerbe, nur weil ich mal einen Kariesvortrag gehört habe. Er neigt zu Vereinfachungen. Ein bedingungsloses Grundeinkommen für alle? Das ist doch keine Lösung. Das ist ein fundamentaler Eingriff in unsere Gesellschaftsordnung.
0: Kurt, du hast eine wunderbare Art, dir das Leben kompliziert zu machen. Aber lass mich dir etwas sagen. Bregman zeigt doch ganz klar, worum es geht. Die Blockade ist nicht das Geld, es ist unsere Vorstellungskraft. In den USA würden 175 Milliarden Dollar reichen, um die extreme Armut zu beenden. Das ist nichts, Kurt, wirklich nichts im Vergleich zu dem, was wir für Rüstung ausgeben oder 2008 für die Bankenrettung. Die Frage ist nicht, können wir es uns leisten, sondern können wir es uns leisten, es nicht zu tun?
1: Eine schöne rhetorische Erklärung, keine Frage. Aber die Welt ist komplizierter, Michaela. Du unterschätzt, was du da in Gang setzt. Ein Grundeinkommen bedeutet nicht weniger Arbeit. Es bedeutet eine völlig andere Verteilung von Anreizen. Wer macht da noch die sogenannte Drecksarbeit? Wer putzt die Toiletten? Wer räumt den Müll weg? Das sind keine nebensächlichen Fragen, Michaela.
0: Du stellst die falschen Fragen, Kurt. Bregman will gar nicht, dass wir alle reich werden im neoliberalen Sinne. Es geht darum, dass wir endlich aufhören, die falschen Dinge zu messen. Das Bruttoinlandsprodukt zum Beispiel ist ein völlig irreführender Indikator. Ein Laster rammt einen Bus. Und jeder Euro fürs Krankenhaus und den Abschleppdienst zählt als Plus fürs BIP. Wurde die Welt dadurch besser? Ich glaube nicht, Kurt. Wir messen die falschen Dinge. Das ist kein Wirtschaftsproblem, das ist ein Problem der Aufmerksamkeit.

0: Das ist ein durchaus treffender Einwand gegen eine verengte ökonomische Interpretation. Aber Bregman geht doch viel weiter. Die 15-Stunden-Woche, die er propagiert, was soll das bringen, Michaela? Die Technologie mag uns von bestimmten Tätigkeiten befreien, aber sie schafft auch neue Aufgaben. Die Idee, wir könnten alle weniger arbeiten und hätten trotzdem mehr, das ist ein frommer Wunsch, keine wirtschaftliche Diagnose.
1: Kurt, da sind wir ganz nah beieinander. Und doch so weit voneinander entfernt wie Wien und New York. Du hast natürlich recht. Technologie allein befreit uns nicht. Aber wenn wir sie richtig einsetzen, kann sie uns von den Jobs befreien, die keiner wirklich machen will. Die Logik, das Rechnen, Ordnen, Auswerten, das können Maschinen besser, das ist klar. Wir Menschen, wir sollten uns um das kümmern, was wirklich zählt. Nähe, Gefühle, das Schöne. Das ist eine echte Chance, Kurt.
0: Das klingt wunderschön, Michaela. Wirklich. Aber es bleibt ein frommer Wunsch. Ich erinnere an den Schriftsteller und Atomkritiker Günther Anders, der schon vor Jahrzehnten warnte, dass wir technologisch immer mehr können, aber moralisch und intellektuell nicht Schritt halten. Die Digitalisierung, die viele so optimistisch sehen, die führt doch eher zu einer Abkehr von der Welt, zu einem Algorithmus der Angst. Wo bleibt da das Menschliche, Michaela? Wo bleibt der Moment, in dem man sich hinsetzt und einfach nur staunt? Stattdessen scrollen wir.
1: Da haben wir den Kern des Problems, Kurt. Du siehst die Gefahr, ich sehe die Chance. Bregman sagt, wir müssen von der Zukunft so begeisternd erzählen, dass die Gegenwart daneben verblasst. Die beste Art, Zynismus zu besiegen, ist eine überzeugende Alternative. Und die gibt es. In Finnland wurde das Grundeinkommen getestet, auch in den USA. Die Menschen wurden nicht faul, sie wurden anständiger. Sie kümmern sich um ihre Kinder, sie engagieren sich sozial, sie bilden sich weiter. Das ist keine Utopie.
0: Die Studien sind umstritten, aber lassen wir das. Mich interessiert etwas anderes. Diese ganze Debatte um Utopien, ist sie nicht ein Zeichen von Verzweiflung? Wir leben in einer Zeit der multiplen Krisen und statt uns mit den konkreten Herausforderungen auseinanderzusetzen, flüchten wir in große Erzählungen. Bregman und die ganze nachhaltige Ökonomie ist doch eine Form von Realitätsflucht.

0: Realitätsflucht? Ach gut. Wenn ich deine Hörspiele oder Podcasts interpretiere, etwa Herbststürme, dann kann ich dir eines bestätigen. Du siehst die Krisen sehr genau, kein Zweifel. Aber was ist deine Alternative, mein Lieber? Du kritisierst, dass das Leistungsdenken unsere Kultur zerstört und dass der Zeitgeist völlig daneben liegt. Das sind wichtige Einwände, aber was schlägst du vor?
1: Darum geht es hier nicht, Michaela. Wir liefern keine Gebrauchsanweisung für eine bessere Welt. Das überlasse ich den Leuten, die sich das zutrauen. Wir wollen nur zum Nachdenken anregen. Und manchmal sind die besten Fragen die, die offen bleiben. Meine Rolle ist es, auf Probleme hinzuweisen, nicht fertige Lösungen zu liefern. Das wäre anmaßend.
0: Und genau das ist der Unterschied zwischen uns, Kurt. Du siehst deine Aufgabe darin zu kritisieren. Ich sehe meine darin zu gestalten. Bregmann sagt, der Realist beschreibt, was ist, der Utopist träumt, was sein könnte. Aber wir sind diejenigen, die es umsetzen. Nicht durch große Revolutionen, die sind selten und meistens blutig, sondern durch kleine, konkrete Veränderungen. Einen Richtwert für eine ausgewogene Lebensführung einführen zum Beispiel. Den Wert von Care-Arbeit anerkennen, das Grundeinkommen in Modellprojekten testen.

0: Ich muss zugeben, Michaela, du hast eine außergewöhnliche Energie. Aber ich bleibe skeptisch. Alles, was heute normal ist, war einmal eine verrückte Idee. Das hast du von Bregman übernommen, nicht wahr? Aber es gibt auch viele verrückte Ideen, die zu Recht verrückt geblieben sind. Die Geschichte der Utopien ist auch eine Geschichte des Scheiterns.
1: Absolut, Kurt. Aber die Idee der Demokratie, der Acht-Stunden-Tag, die Gleichberechtigung, alles war einmal unmöglich. Jede dieser Ideen durchlief drei Phasen. Erstens die Verspottung. So ein Unsinn. Träum weiter. Zweitens die Diskussion. Es gibt interessante Argumente. Und drittens die Selbstverständlichkeit. Wie? Das war einmal anders? Wenn alle sagen, es geht nicht, dann ist das meistens die beste Gelegenheit, es doch zu tun.
0: Und du glaubst, das Grundeinkommen wird diesen Weg gehen?
1: Ich bin überzeugt davon, Kurt. Und nicht, weil ich naiv bin, sondern weil ich die Fakten sehe. Die Studien, die Praxis. Sie sprechen eine klare Sprache. Aber weißt du, welche Geschichte mich wirklich beeindruckt hat bei Bregman? Die mit den Pinguinen.
0: Pinguine? Jetzt wird es geheimnisvoll.
1: Kaiserpinguine in der Antarktis. Stell dir vor, es ist Winter. Minus 60 Grad, Finsternis. Sturmböen mit bis zu 200 Stundenkilometer. Wie überleben die? Nicht, indem sich das Stärkste in die Mitte drängt und die Schwachen am Rand erfrieren. Nein, sondern indem sie einen Ring bilden. Eine Gemeinschaft, Kurt. Sie rotieren, ganz dicht aneinander gedrängt. Die in der warmen Mitte gehen freiwillig nach außen und die in der Kälte kommen rein. So überlebt die Kolonie. Nicht der Stärkste gewinnt. Die Gemeinschaft überlebt.
0: Das ist tatsächlich ein starkes Bild, Michaela.
1: Ja, und Bregman zeigt, wir sind im Grunde auch nur komplizierte Pinguine, Kurt. Wir brauchen die richtige Umgebung. Und schon funktioniert es. Die Frage ist nur, wollen wir es?

0: Michaela, du hast mich in eine schwierige Position gebracht. Wirklich. Ich bin ein Gegner von großen Gefühlen und einfachen Wahrheiten. Aber ich gebe zu, dieser Pinguin-Vergleich hat etwas für sich. Vielleicht sollten wir öfter über die Dinge staunen, statt sie endlos zu diskutieren.
1: Das ist ein schönes Kompliment, Kurt. Wirklich. Aber ich will nicht zu viel verlangen. Weißt du, was ich am besten an Bregman finde? Er ist kein naiver Träumer. Er fordert uns heraus, unsere festen Überzeugungen auf die Probe zu stellen. Der Utopie eine Chance zu geben. Geduldig zu sein mit anderen, aber ungeduldig mit sich selbst.
0: Das klingt nach Arbeit, Michaela.
1: Ja, gut. Aber gute Arbeit. Und die schönste Arbeit, die wir tun können, die Arbeit an einer besseren Welt.
0: Ich gebe mich geschlagen. Vorläufig. Vielleicht sollten wir dieses Gespräch fortsetzen. Irgendwann.
1: Das würde mich sehr freuen, Kurt. Und ich verspreche dir, es wird nicht langweilig.

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0: Willkommen beim C3 Radio, dem entwicklungspolitischen Radio aus dem Zentrum für internationale Entwicklung. Hallo und herzlich willkommen. Mein Name ist Jakob Hallinger und wir lassen heute ganz besondere junge Menschen zu Wort kommen, nämlich die Gewinnerinnen des jährlichen C3 Awards. Zum 10. Mal wurde dieser heuer vergeben, und zwar an junge Menschen, die sich in Abschlussarbeiten an ihrer Schule und in Jugendprojekten kritisch, kreativ und zukunftsorientiert mit globaler nachhaltiger Entwicklung auseinandersetzen. Und deren Arbeiten können sich sehen lassen. Es ging unter anderem um Umweltrassismus, gesellschaftlich erzwungene Transidentitäten und Rechtspopulismus in den sozialen Medien. Aber bevor wir mit den Gewinnerinnen über ihre Arbeiten sprechen, erklärt uns Hanna Reiner, die den C3 Award jedes Jahr mitorganisiert, worum es dabei genau geht und was dieses Jahr besonders war. Hallo Hanna, kannst du uns erklären, worum geht's denn beim C3 Award genau?
1: Ja, hallo Jakob. Der C3 Award ist ein Preis, den die C3-Organisationen ÖFSE, Baobab und Frauensolidarität seit 2016 schon jedes Frühjahr österreichweit ausschreiben. Der Preis hat bis 2024 schulische Abschlussarbeiten von Jugendlichen an AHS und BHS, die sich mit globaler nachhaltiger Entwicklung beschäftigen, ausgezeichnet. Und seit 2024 zeichnen wir auch Jugendprojekte im schulischen und außerschulischen Bereich aus. Und es geht darum, dass wir eben jetzt schon seit 2016 jedes Frühjahr das Engagement von den Jugendlichen, das sie für globale nachhaltige Entwicklung zeigen, in ihren schulischen Abschlussarbeiten erstens sichtbar machen wollen und zweitens natürlich auch würdigen wollen.
0: Seit letztem Jahr sind ja vorwissenschaftliche Arbeiten nicht mehr verpflichtend. Was hat sich denn dadurch mit den Einreichungen verändert?
1: Also mit der Freiwilligkeit von den vorwissenschaftlichen Arbeiten, die jetzt abschließende Arbeiten an den Schulen heißen, ist einhergegangen, dass die SchülerInnen jetzt neben diesen forschenden Arbeiten auch künstlerisch gestaltende Arbeiten verfassen können für ihren Schulabschluss. Und damit sind natürlich bei den Einreichungen für den C3 Award neue Kategorien entstanden. Das heißt, wir mussten uns darauf vorbereiten. Und es ist uns dann aber auch tatsächlich gelungen, dass wir gleich im ersten Jahr, also im Frühjahr 2025, hatten wir dann die Kategorien Diplomarbeit, BHS, abschließende Arbeiten im forschenden Bereich und abschließende Arbeiten im künstlerisch gestaltenden Bereich und dann natürlich auch von uns mit diesen Veränderungen neu eingeführte Jugendprojekte im schulischen und außerschulischen Bereich hatten wir mit diesen neuen Kategorien, was schön war auch zu sehen, natürlich auch dann neben dieser Vielfalt, die die Themen auch beim C3 Award immer mitgebracht haben von Anfang an, auch auf einmal diese Vielfalt an den Formaten. Genau, und es ist uns dann gelungen, auch tatsächlich im ersten Jahr schon, dass wir in allen Kategorien auch tatsächlich Einreichungen bekommen haben.
0: Du hast jetzt schon die Vielfalt der Themen angesprochen und das hat man auch bei der Nominierung jetzt gemerkt. Es waren sehr unterschiedliche Themen dabei. Es ging um Rechtspopulismus in sozialen Medien, um Rohstoffe, Umweltrassismus. Was waren denn so die beliebtesten Themen bei den Einreichungen?
1: Was auf jeden Fall immer dabei war, waren Arbeiten mit feministischem Fokus, was ich sehr interessant finde, dass das einfach die junge Menschen nach wie vor so beschäftigt. Es waren immer Arbeiten dabei, auch zu Rohstoffen beziehungsweise auch zu Mode, also Arbeiten zu Fair Fashion. Und was sich auf jeden Fall durchzieht, ist auch, was nicht unter beliebteste Arbeiten fällt, aber was auffällig ist, dass ganz viele Jugendliche aus persönlichem Interesse, aus persönlichem Hintergrund schreiben. Das heißt, sie beschäftigen sich dann mit den Herkunftsländern der Eltern oder sie beschäftigen sich zum Beispiel auch mit Rassismuserfahrungen oder mit Reisen, die sie gemacht haben und dann mit den Ländern, wo sie waren.
0: Was soll denn der C3 Award bewirken?
1: Also was wir mit unserem Projekt Junges Forschen und Engagement, in das ja auch unsere Veranstaltungen, Workshops, die Bibliotheksarbeit fällt, auf jeden Fall seit 2016 bewirken wollten und das, glaube ich, auch ganz gut geschafft haben, dass wir eine außerschulische Institution sind, die die Pädagoginnen als auch die Jugendlichen unterstützen in ihrer Auseinandersetzung, vor allem in der wissenschaftlichen Auseinandersetzung mit Themen im Bereich globale nachhaltige Entwicklung. Das zum einen, und zum anderen möchten wir dann natürlich mit dem Preis, der so das Highlight ist von diesem ganzen Junges Forschen und Engagement-Projekt, das ja das ganze Jahr überläuft, möchten wir bewirken, dass dass wir die Jugendlichen in ihrer quasi in ihrer Selbstwirksamkeit und in ihrem Interesse, in ihrer Motivation, ihrem Engagement stärken und auch sichtbar machen, dass wir zeigen können, weil das auch unsere Erfahrung ist in den Projekten und in den Workshops, die wir machen, dass die Jugendlichen durchaus sehr interessiert sind und sehr engagiert an politischen und globalen Themen und dass sie ganz oft einfach nur die Räume und Plattformen und Bühnen brauchen, um das auch zu zeigen, um ins Gespräch auch zu kommen mit Menschen. Mit dem C3 Award möchten wir zeigen, dass es dieses Engagement, dieses Interesse österreichweit von den Jugendlichen gibt, zum einen. Und zum anderen möchten wir neben der Sichtbarkeit auch die Jugendlichen bestärken.
0: Gibt es schon Pläne für den C3 Award nächstes Jahr? Wie schaut es denn da aus?
1: Ja, auf jeden Fall. Nächstes Frühjahr schreiben wir den C3 Award wieder aus. Das heißt, ab Ende Jänner können sich alle Schulen und auch außerschulische Organisationen und natürlich auch alle Jugendgruppen auf unserer Website zentrum3.at unter Junges Forschen und Engagement informieren zu den Einreichbedingungen. Ja, und dann ab Anfang Februar startet die Einreichfrist und ja, wir laden alle Jugendlichen in allen Bundesländern herzlich ein, ihre Arbeiten und ihre Projekte zu globaler nachhaltiger Entwicklung zum C3 Award 2027 einzureichen.
0: Als erstes hören wir jetzt Greta Reich und Marie Reich von der Ferrari-Schule Innsbruck. Sie haben in ihrer Diplomarbeit, die mit dem Hauptpreis ausgezeichnet wurde, über Rechtspopulismus in den sozialen Medien geschrieben und darüber, wie der Algorithmus unsere politische Meinung beeinflusst. Ja, Greta, kannst du uns kurz erzählen, wie du auf das Thema gekommen bist, Rechtspopulismus in den sozialen Medien? Was hat dich bewogen, zu dem Thema zu forschen und zu arbeiten?
2: Es war für uns eigentlich nicht so wirklich eine bewusste Entscheidung, okay, wir machen jetzt genau dieses Thema. Sondern ich habe mich eigentlich persönlich schon eine längere Zeit für Politik interessiert und mir geht das Thema persönlich sehr nahe, vor allem eben Rechtspopulismus, weil ich entschieden dagegen bin. Und deswegen habe ich der Marie den Vorschlag gemacht, ob wir etwas zu dem Thema schreiben sollen. Und die Marie hat dann eigentlich gleich gesagt, ja, sie ist dabei. Und ja, mit unseren Frau Professorinnen haben wir uns dann eben nur für die Spezialisierung in den sozialen Medien entschieden und so sind wir dann drauf gekommen, genau.
0: Wie häufig begegnet euch denn selbst im Alltag Rechtspopulismus in den sozialen Medien?
2: Auf Social Media bezogen, ich persönlich gar nicht mal so viel, weil da muss ich jetzt auch wieder auf den Algorithmus beziehen. Ich habe einen relativ guten Algorithmus. Mir wird das nur manchmal vorgeschlagen, aber ich habe sonst auch eher wenig Berührpunkte damit, weil ich bin auch da eher dagegen und deswegen beschäftige ich mich auch überhaupt nicht damit. Deswegen bin ich froh, dass ich wenig Berührpunkte habe, aber ich bekomme sie in meinem Fernsehen mit und dann, wenn man das dann alles nur mal sieht, ist das schon meistens sehr erschreckend.
0: Warum ist es denn gerade bei sozialen Medien so wichtig, auf das Thema zu schauen? Und was macht soziale Medien so speziell jetzt im Vergleich zu anderen Medien, wenn es um Rechtspopulismus geht?
2: Also Rechtspopulismus ist wahnsinnig polarisierend und das fördert natürlich auch der Algorithmus. Also das bedeutet also, dass rechtspopulistische Inhalte den NutzerInnen besonders häufig angezeigt werden, weil sie eben viele Klicks und Likes bringen. Und das unterstützt der Algorithmus. Und das ist aber eben besonders gefährlich, weil eben in den sozialen Medien sehr viele Jugendliche sind, sogar auch Kinder. Und diese dann eben leicht in diese rechtspopulistische Politik oder diese Meinung bis hin zu rechtsradikalen Kreisen hineingezogen werden können. Und ja, das ist eben sehr gefährlich, weil das auf Social Media eben für jeden zugänglich ist und das schneller geht, als man meinen mag.
0: Was waren denn so die Schwierigkeiten in eurer Arbeit? Welche Hürden habt ihr vielleicht gehabt? Wie ist es euch gegangen, die Arbeit dann im Endeffekt zu schreiben? Ihr habt ja auch ein Magazin geschrieben. Könnt ihr vielleicht kurz auch erzählen, wie so dieser ganze Prozess des Schreibens und des Ausarbeitens war?
2: Es war jetzt nicht schwer, viele Quellen zu finden, aber es war schwer, die richtigen Quellen zu finden. Das, finde ich, war schon eine Hürde, weil es gibt sehr viele unseriöse Quellen, wo man wirklich fünfmal drüber schauen muss, passt die Quelle jetzt, sind es überhaupt richtige Informationen, die ich da jetzt in meine Diplomarbeit reinschreibe. Das, finde ich, war schon wirklich eine Hürde, was schon viel Zeit gekostet hat natürlich, weil der Informationsfluss ist riesig, aber es ist halt oft nichts Brauchbares dabei und das war eben oft ein bisschen das Problem dahinter.
3: Also bei meinem schriftlichen Teil der Arbeit war es besonders schwierig, dass ich ja auch eine Analyse vom Parteiaccount der FPÖ in den sozialen Medien gemacht habe und da halt eben eigene Recherche betrieben habe. Aufs Magazin bezogen war die Recherche dann eigentlich nicht mehr das Problem, weil wir haben eigentlich im Magazin nur nochmal die Inhalte von der Diplomarbeit aufgegriffen und eben nochmal anders aufgearbeitet. Da war dann eher die Schwierigkeit, dass wir es visuell und grafisch so schön gestalten, dass es die LeserInnen auch lesen wollen und dass es interessant und verständlich rüberkommt. Also im Magazin behandeln wir eigentlich das Thema Rechtspopulismus als Ganzes, besonders aber eben auch das Thema Rechtspopulismus in den sozialen Medien und den Algorithmus. Also da haben wir eben nochmal beide Teile unserer schriftlichen Arbeit nochmal aufgefasst. Zuerst habe ich eben über Rechtspopulismus als Begriff und als Definition geschrieben und die Gefahren davon und Lösungsansätze. Und die Marie hat dann eben über den Teil der sozialen Medien drüber geschrieben und eben wie der Algorithmus damit zusammenhängt. Und zum Schluss, im dritten Teil vom Magazin, wollten wir dann nochmal einen positiven Ausblick auf die Zukunft geben und haben dann nochmal auf Projekte bzw. Meinungen gegen Rechtspopulismus aufmerksam gemacht und das nochmal dargestellt.
0: Was gibt es denn für Lösungen für weniger Rechtspopulismus in sozialen Medien? Was kann vielleicht auch jeder Einzelne machen dagegen?
4: Eine große Lösung wird natürlich spielen, wenn der Algorithmus nicht zu viel Einfluss auf unser Klickverhalten hätte. Das würde natürlich einiges erleichtern, wodurch man es dann auch weniger oft angezeigt bekommen würde. Aber in größeren Einfluss haben auf jeden Fall die Nutzer und Nutzerinnen der Social Media Plattformen, indem man einfach, wenn man diese Sachen sieht, wirklich das kritisch anschaut und das dann einfach, weil es gibt natürlich die Möglichkeiten zu sagen, das interessiert mich nicht oder dass man es gar nicht mehr sehen will. Und ich denke, durch das kann man auf jeden Fall schon viel erreichen, weil dadurch auch natürlich der Algorithmus verändert wird und es wird viel weniger angezeigt. Die Plattformen bekommen viel weniger Aufmerksamkeit. Natürlich muss eine große Menschenmasse da mitspielen. Aber ich denke, wenn man aufmerksam macht darauf, auf dieses kleine oder auch große Problem, dann denke ich, dass man da sehr viel machen kann und dass es in Zukunft eine gute Lösung sein kann.
0: Die zweite Gewinnerin des C3 Awards war Elisa Herget vom Bundesgymnasium Wasergasse in Wien. Sie hat in ihrer Arbeit über Cancer Alley in Louisiana und dessen Verbindung zu Umweltrassismus in den USA geschrieben. Hier erzählt sie uns gleich, worum es dabei genau geht und warum das Thema so wichtig ist. Elisa, du hast ja ein Austauschsemester, glaube ich, gemacht in Louisiana. Wie bist du durch das Austauschsemester auf dein Thema gekommen? Deine Arbeit heißt ja Cancer Alley in Louisiana und dessen Verbindung zu Umweltrassismus in den USA. Wie bist du auf das Thema gestoßen dort?
5: Also ich habe tatsächlich ein Jahr dort verbracht, was allein schon sehr verrückt ist, weil man eben das allererste Mal in Amerika und direkt im tiefsten Süden von Amerika ist. Aber wie bin ich darauf gekommen? Ich war in einem Kurs, der heißt Environmental Science. Und bei unseren Midterms, also in Amerika hat man eben zweimal Kursprüfungen, Midterms und Finals. Und bei diesen Midterms mussten wir über Cancer Alley reden und uns darüber informieren, was das ist, welche Fabriken sich dort befinden und welche Schadstoffe sie ausstoßen und was das für Folgen hat für die Menschen, die dort leben. Und ich bin dann vor allem auf den Begriff Umweltrassismus gestoßen und ich war so, okay, Umweltrassismus? Das hört sich interessant an. Was ist das überhaupt?
0: Vielleicht könntest du für unsere Hörerinnen und Hörer auch nochmal beschreiben, was das Cancer Alley genau ist. Was ist das Problem dort und woher kommt diese Luftverschmutzung genau?
5: Cancer Alley ist ein Landstrich zwischen den zwei Großstädten in Louisiana, also im tiefen Süden der USA, zwischen Baton Rouge und New Orleans. Und das sind ungefähr 200 Meilen und das ist vor allem entlang des Mississippi-Flusses. Entlang des Mississippi-Flusses gab es vor der Emanzipation der Sklaven vor allem viele Plantagen. Und somit befinden sich auch viele Afroamerikaner, die Vorfahren haben, die emanzipierte Sklaven waren, noch immer in dieser Gegend. Und dann eben im 20. Jahrhundert sind die Menschen auf Ölvorkommen, vor allem in Louisiana, aber vor allem im Golf von Mexiko gestoßen. Und es haben sich sehr viele Raffinerien direkt am Mississippi-Fluss angesiedelt, einfach weil es eine sehr gute ökonomische Lage hat. Dann wurden halt diese Fabriken direkt neben diesen größtenteils afroamerikanischen und aber auch verarmten Gemeinden gebaut. Und jetzt verpesten halt diese Fabriken regelmäßig und in großer Masse die Luft und somit auch die Atemwege dieser Bewohner. Und die Menschen kommen dort rein, weil sie Krebs. Und es lässt sich auch nachweisen, dass sie aufgrund dieser Luftverschmutzung Krebs bekommen und nicht, weil sie vielleicht rauchen oder sich falsch ernähren. Das große Ding ist eben halt, dass genau die Menschen, die schon verarmt sind und die schon seit Jahrhunderten an Diskriminierung leiden und Rassismus vor allem, dass genau diese jetzt unter dieser Umweltbelastung leiden und nicht deren weißen Nachbarn, die oft zugezogen sind aufgrund der wirtschaftlichen Vorteile dieser Fabriken.
0: Was kann man jetzt gegen diese Probleme unternehmen? Du hast schon gesagt, also viele Menschen leiden an der schlechten Luft dort. Was kann man machen, um genau diese Bevölkerungsgruppen im Cancer Alley besser zu schützen?
5: genau für das ist es eben essentiell, aus einer Position des Privilegs heraus genau diese Menschen zu unterstützen und nicht eben diesen Path of Least Resistance, den ich sehr gerne erwähne, zu wählen, nämlich einen Weg, wo man am wenigsten so Gegendruck bekommt. Weil wenn man sich das jetzt anschaut, die weißen Bevölkerungsgruppen haben wirklich auch Bewegungen gehabt, wie Not in My Backyard, wo sie sich explizit gegen diese Fabriken ausgesprochen haben und gesagt haben, ja, das wird nicht in meinem Hintergarten gebaut, garantiert nicht. Aber sie haben eben auch diese politischen und monetären Mittel, um eine laute Stimme zu haben, um zu sagen, ja, nein, ganz sicher nicht, es wird hier nicht gebaut. Etwas, was eben die Afroamerikaner in dem Gebiet nicht haben. Und es ist auch sehr schön zu beobachten. Dort haben sie auch dann eigene Organisationen gegründet, die dann mal Grassroots Organizations, und haben tatsächlich angefangen, rechtlich gegen diese Permitting Practices vorzugehen. Es reicht aber nicht, dass nur die für sich selber aufstehen, weil sie sind nicht schuld daran, dass ihnen das geschieht. Sie sind nicht schuld daran, dass sie an Krebs sterben. Und ja, sie können sich für sich selber einsetzen, aber es dauert Jahre. Und was wir machen können, ist, dass wir einen bewussten Schritt gegen eben diesen Umweltrassismus machen und dass wir genau die Menschen, die diese Stimme nicht haben, unterstützen und schützen.
0: Was waren denn so deine Hürden oder Herausforderungen beim Recherchieren oder beim Schreiben auch der Arbeit?
5: Also zuerst dachte ich, dass ich keine Quellen finden würde, weil es ist schon sehr spezifisch. Aber ich habe tatsächlich mehrere Quellen gefunden. Was dann wichtig war, ist, dass man das auswertet und dann schaut, okay, was ist relevant für meine Arbeit? Weil ich habe beispielsweise wirklich dann 3000 Zeichen löschen dürfen, weil ich größtenteils nur über die Geschichte geredet habe. Man muss aussortieren können und erkennen können, okay, was ist jetzt relevant für meine Arbeit und was ist ein Nebendetail. Und vor allem auch unpolitisch bleiben, weil ich habe ja eine persönliche Meinung zu dem Thema, aber ich will vor allem, dass dieses wissenschaftliche Stück wissenschaftlich ist und halt auch wirklich auf Fakten basiert und nicht darauf, dass ich weiß, dass es falsch ist und dass ich andere davon überzeugen will, dass es falsch ist, sondern dass ich sage, okay, ich habe jetzt ein Thema und ich weiß, dass es nicht richtig ist, was da passiert, aber ich muss auf einer neutralen wissenschaftlichen Ebene argumentieren können, warum es nicht richtig ist.
0: Hast du vor, später auch was zu dem Thema zu machen? Weißt du schon vielleicht, was du später machen wirst? In welche Richtung wird sich vielleicht verschlagen?
5: Genau dieses Thema hat mich jetzt ein Jahr lang begleitet, weil klein Elisa wollte immer nach Oxford studieren und im internationalen Bereich arbeiten. Und natürlich muss man dann sich zurücksetzen und so reflektieren, okay, das ist jetzt nicht so realistisch. Und was kann ich wirklich machen, um mich zu verändern? Was kann ich machen, was mir Spaß macht? Und wo ich wirklich meinen Wunsch erfüllen kann, und zwar, dass ich verschiedene Kulturen und deren Perspektiven lernen kann. Und dass ich vor allem weiß, warum politische Akteure so agieren, wie sie agieren, und das auf internationaler Ebene. Ich weiß, in welche Richtung es mich treibt, aber ich wusste nie, okay, gibt es da jetzt einen spezifischen Job dafür, weil Diplomatie ist mir zu... Also es war ein langer Prozess und ich bin noch immer nicht ganz dran. Ich werde jetzt wahrscheinlich internationales Recht studieren anfangen, aber vor allem genau dieses Event im C3 hat mir total geholfen zu sehen, dass okay, es gibt Menschen, die genau das machen, was ich gerne machen würde, nämlich tagtäglich mit Menschen aus verschiedenen Situationen reden und mit ihnen Lösungsansätze zu finden für deren Probleme. Ich will eine vielschichtige Perspektive auf die ganze Welt haben, was, ja, super realistisch. Man kann nicht mit jedem Menschen auf der Welt reden. Aber ich würde einfach gerne, so, so gerne wissen, wie unsere Gesellschaft funktioniert und agiert. Und es ist einfach so schön, hier einen Raum gefunden zu haben, wo so viele diesen Traum teilen.
0: Zum Schluss sprechen wir noch mit Sumira Salim vom Gymnasium am Augarten Wien, die ebenfalls den C3 Award gewonnen hat. Und zwar mit ihrer abschließenden Arbeit über Bacha Posh, eine Tradition in Afghanistan, bei der Familien eine Tochter wie einen Jungen kleiden und aufziehen. Im Gespräch erzählt sie, warum es diese Tradition gibt und wie sie sich auf das Leben der betroffenen Mädchen auswirkt. Kannst du uns so ein bisschen und unseren Hörerinnen und Hörern auch so ein bisschen erzählen, wie du auf das Thema deiner Arbeit gekommen bist und um was es dabei genau geht?
4: Es geht um Mädels in Afghanistan, die von ihren Familien gezwungen werden, sich als Jungen zu kleiden. Aus verschiedensten Gründen. Zum einen ist es die Stigmatisierung von Müttern, die keine männlichen Nachkommen zeugen können. Das ist sehr, sehr stark in Afghanistan eingebettet. Und aufgrund der sehr schlechten medizinischen Versorgung gibt es auch sehr viele Mythen, dass man mit
6: bestimmten Medikamenten einen Sohn kriegen könnte oder mit bestimmten Ritualen, die die Frauen dann immer befolgen. Und sie fühlen auch einen bestimmten Druck, dass sie einen Sohn haben müssen. Und sie tun das dann eben meistens, nachdem sie vielleicht 2, 3, 4 Mädels haben. Und das letzte Mädchen wird dann als Junge gekleidet, wird gezwungen, sich als Junge zu kleiden im Kindesalter. Erstens einmal, um eine wirtschaftliche Absicherung zu haben, weil die Frauen in Afghanistan haben keine öffentliche Mobilität, sage ich einmal, dürfen nicht arbeiten, müssen, wenn sie einfach rausgehen, von Männern begleitet werden. Eben einfach diese wirtschaftliche Absicherung zu haben, wenn man keine männlichen Nachkommen hat. Aber sie machen das auch mit dem Glauben, dass das nächste Kind dann ein Sohn werden wird. Also das steckt schon sehr, sehr viel Glaube dahinter und Mythen

0: von dem Film angeschrieben, den wir angeschaut haben, und gefragt, ob ich ein Interview mit ihm führen könnte. Und er hat direkt zugesagt und dann war mir klar, okay, dann schreibe ich sicher darüber.
1: Du hast jetzt schon ein bisschen erzählt, wie du dann vorgegangen bist bei der Arbeit.
0: Ja.
1: Welche Hürden, welche Schwierigkeiten hat es denn für dich gegeben, so bei der Recherche, beim Schreiben dann?
0: Die größte Hürde war auf jeden Fall die Dokumentation. Dieses Phänomen ist, wie gesagt, noch nicht sehr breit bekannt. Und ich musste wirklich schon teilweise mit eigenen Hypothesen draufkommen. Also ich musste sehr viele Hypothesen aufstellen und die mit sämtlichen Quellen abgleichen. Aber diese Quellen waren nicht leicht zu finden, sage ich einmal. Es gab sehr, sehr wenige. Und ich bin durch die Referenzen von anderen Quellen dann an diese Quellen gekommen. Also ich glaube, ich habe die meiste Zeit meiner Arbeit wirklich in die Quellensuche gesteckt als in das eigentliche Schreiben. Weil das war wirklich eines der schwierigsten Sachen überhaupt. Und ich habe zwischendrin, glaube ich, mindestens 15 Mal mein Inhaltsverzeichnis verändert, weil ich nach einem Monat auf einmal aus dem Nichts einen anderen wissenschaftlichen Artikel gefunden habe, der die andere Hypothese widerlegt hat. Also es war auf jeden Fall die Quellensuche.
1: Du hast schon gesagt, dass viele in Afghanistan jetzt gar nicht genau davon wissen. Wie groß ist denn das Phänomen dort? Wie viele Menschen betrifft das denn? Hast du da irgendwelche Informationen dazu?
0: Ich muss sagen, die Leute in Afghanistan, als ich mit meiner Familie darüber geredet habe, auch die ein bisschen einen näheren Kontakt dazu haben, die kannten es alle. Und ich habe auch später erfahren, dass es anscheinend in meiner eigenen Familie so einen Fall gab. Es ist keine Rarität, auf jeden Fall. Es kommt öfter vor. Es gibt leider, wie gesagt, weil es keine guten Quellen gibt, keine exakten Zahlen. Aber in einer Quelle wird immer gesagt, es sind nicht viele Mädels, aber jede Familie kennt zumindest ein Mädchen, das davon betroffen ist.
1: Welche Auswirkungen hat es denn auf diese jungen Mädchen in Afghanistan?
0: Es sind sehr unterschiedliche Auswirkungen. Wenn wir auf die psychologischen Auswirkungen eingehen, ich habe es ja auch mit einer erzwungenen Transidentität gleichgesetzt oder versucht zu beschreiben. Es ist ein bisschen eine problematische Gleichstellung, weil vor allem eine Transidentität normalerweise eigentlich immer aus einer Freiwilligkeit kommt und das ist in dem Fall eine erzwungene Form. Das ist die Geschlechtsdysphorie, also diese Inkongruenz, dass die Identität und das biologische Geschlecht dann nicht mehr übereinstimmen bei den Mädchen. Das heißt, manche fühlen sich dann irgendwann im Laufe dieser Praxis wirklich wie Jungen. Aber andere Quellen sagen auch, dass die Mädels sich nur so fühlen, weil sie eben bestimmte Freiheiten haben. Also viele leiden dann unter großen psychologischen Folgen. Der erste psychologische Schock ist einmal, dass sie auf einmal so viele Freiheiten bekommen. Und der zweite ist, dass ihnen von heute auf morgen wirklich diese Freiheiten genommen werden, wenn sie wieder gezwungen werden, als Mädchen zu agieren.
1: Du hast ja vorher auch bei der Veranstaltung noch darüber gesprochen, welche Lösungen das es vielleicht auch geben kann, mit dem Phänomen umzugehen, vielleicht auch junge Mädchen besser davor zu schützen zum Teil.
0: Ja.
1: Was gibt's denn da? Was kann man da machen?
0: Ich muss sagen, ich bin in einer Familie aufgewachsen, die sehr gespalten war. Meine Familie väterlicherseits war sehr traditionell afghanisch. Das heißt, da hat man auch auf jeden Fall diesen Geschlechterunterschied gemerkt, den Unterschied zwischen der Rolle der Frau und der Rolle der Männer. Und meine Familie mütterlicherseits war dann eher emanzipierter und open-minded. Und ich habe gemerkt, allein, dass ich den Teil der Familie hatte, habe ich mich ganz anders entwickelt als meine Familie väterlicherseits oder die Mädels in meiner Familie väterlicherseits. Allein, dass ich immer eine Person hatte, die hinter mir stand, was meine Bildungschancen anging und was die Aufklärung anging und dass meine Mama vor allem immer so offen war und auch, obwohl es für sie vielleicht fremd war, einfach so westliche Konzepte mit mir besprochen hat und versucht hat, wirklich zu verstehen. Ich hätte das Ganze nicht erfahren, hätte ich das nicht in der Schule gelernt. Und ich denke auch, dass wenn man die Menschen von Grund auf anders bildet, vor allem in Afghanistan, dass das ganze Bild von den Personen ganz anders sein wird. Das war auch das Erste, was ich erwähnt habe, die Bildung für die Mädchen. Aber nicht nur für die Mädchen, sondern auch für alle anderen, vor allem auch für Männer. Ich glaube, Männer müssen da auch mitmachen. Ich denke auch, dass Männer einen Riesenteil im Feminismus eigentlich tragen sollten, dass sie eigentlich Teil des Feminismus sein sollten, weil sie genauso davon profitieren könnten. Also es sollte auf jeden Fall eine Umbildung von allen geben, finde ich. Ich sehe das von mir oder von meiner Familie. Ich bin einfach ganz anders aufgewachsen. Meine Mama ist alleinerziehend. Sie war immer die, die arbeiten war. Sie hat immer alles gemacht. Dementsprechend bin ich mit einem ganz anderen Bild aufgewachsen. Aber es hat mir gezeigt, dass es auch genauso gut oder vielleicht sogar besser funktionieren kann. Und das ist etwas, was ich promoten möchte. Ich sage nicht, dass man keinen Mann braucht. Aber es geht darum, dass beide die Fähigkeiten dazu haben und es möglich ist und dass man jetzt nicht die andere Person limitieren sollte, das andere Geschlecht limitieren sollte. Das war, glaube ich, meine Hauptmessage und das wäre auch mein Appell an die Politik, dass es ein bisschen weiter

0: ausgearbeitet wird.
1: Ich hoffe, dass euch der Beitrag heute gefallen hat. Das war das C3 Radio, das entwicklungspolitische Radio.
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11: 21 Uhr.

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0: Jean-Lucs Poem Tante Tofu auf der 35. Zappanale, welche von 16. bis 19. Juli 2026 in Bad Doberan an der Ostsee stattgefunden hat. Und damit begrüßt sie Gernot Friedbacher sehr herzlich zu dieser Ausgabe von Music Across. Ja, und Highlight der Show von Tante Tofu, einer Rockoper mit dem Titel Sheila, war der Gastauftritt von Pamela DeBar. Pamela DeBar wurde 1948 in Kalifornien geboren und war in den 60er Jahren Kindermädchen von Frank Zappas Kindern Moon Unit und Weasel. Bereits in sehr jungen Jahren schwärmte sie von ihren musikalischen Idolen, von denen sie viele in der Musikszene von Los Angeles der 60er und 70er Jahre auch getroffen hat. Mit vielen Stars der Rockmusikgeschichte hatte sie auch Liebesbeziehungen, darunter Jimmy Page, Jim Morrison, Mick Jagger, Keith Moon, Noel Redding, Chris Hillman, Graham Parsons und auch der Schauspieler Don Johnson. Pamela DeBar wird oft als Supergruppe bezeichnet, wenngleich es diesen Begriff in den 60er Jahren noch gar nicht gegeben hat und sie hat über diese Zeit auch zahlreiche Bücher geschrieben. Hören Sie in dieser Sendung neben Live-Mitschnitten von der Zappanale Interviews mit Pamela DeBar, dem Mastermind von Tante Tofu, Christiane Seebach und ihrem Partner, dem Gitarristen Andreas Steinhardt, alias Stoney, der auch die Einstiegsnummer in diese Sendung geschrieben hat. Ja, und Frauenpower von der Zappanale 2026 gibt es auch im zweiten Teil der Sendung zu hören, nämlich die VKB-Band Vicky Cristina Barcelona, ein Frauentrio aus New York. Doch jetzt erst einmal hier die Interviews mit Christiane Seebach und Andreas Steinhardt, unmittelbar nach ihrem Auftritt. Christiane, das war eine ganz, ganz tolle Show. Ich kenne Tante Tofu schon lange, ja, und habe das Gefühl, ja, es wird immer besser. Ja, wirklich ganz ehrlich, ja, ihr seid diese Energie, ja. Die Hörer von Radio Orange kennen dich ja schon, ja. Aber meine Frage, wie hast du selbst diese Show heute genossen und was war die Inspiration für dieses Programm?
1: Also, ich fand die Show heute ganz toll. Ich fand das Publikum toll. Es ist immer schwer, mit der Schielebrille sehe ich nichts, ne, am Anfang. Die Inspiration... Ja, tatsächlich ist es Pamela. Meine erste Rockoper ist für Pamela. Aber was noch anders ist, ich gebe immer ein Lied mit rein, was Leute, was Frauen besonders, die irgendwie in ihrer Kindheit schlimme Erfahrungen gemacht haben, auffühlen soll. Also das mache ich immer. Und die kommen dann auch immer zu mir und sprechen, weil die das merken. Und ich sehe Kunst als gutes Mittel, harte Sachen leicht rüberzubringen. Weißt du, wie ich es meine?
0: Ja. Es war diese Mischung, Energie auf der einen Seite, aber diese ganz ruhige auch Berührung. Richtig ja. Berührend, ja. Ich habe es wunderschön gefunden, ja. Und energiegeladen zugleich. Danke dir.
1: Ich danke dir. Du bist eh mein Lieblingsradiomoderator. Nicht rausschneiden das.
0: Wirklich nicht?
1: Nein, nein. Du bist toll. Du machst so geile Fragen immer.
0: Die schneidet schon weg.
1: Nein. Danke.
0: Für dich. Stoney, es war eine fantastische Show. Hast du dich genauso wohl gefühlt auf der Bühne, wie sich das Publikum da herunten wohl gefühlt hat?
2: Total. Ich habe einfach die besten Bandmitglieder, die es gibt. Also es klang fantastisch. Ich hoffe, nach draußen klang es ähnlich gut. Aber das, was mir gerade gespiegelt wird, das ist genau das.
0: Fantastisch. Danke, ja. Wirklich. Tante Tofu wird immer besser.
2: Wir freuen uns auf das nächste Mal, Gernot.
0: Das waren Interviews mit Christiane Seebach und Andreas Steinhardt, alias Stoney, von Tante Tofu, unmittelbar nach ihrem Auftritt auf der Zappanale. Ja, und ein Highlight dieses Konzerts war der Gastauftritt von Pamela DeBar mit der Nummer I'm in Love with the UU Man vom Album Permanent Damage der GTOs, Girls Together Outrageously, einer der ersten reinen Frauenrockgruppen. Dieses Album wurde 1969 von Frank Zappa produziert. Der Text dieser Nummer stammt von Pamela DeBar und sie hat diese Nummer auf der Zappanale 2026 zum ersten Mal seit 58 Jahren wieder gesungen.
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I'm in love with the UU Man vom Album Permanent Damage der GTOs 1969 von Frank Zappa produziert. Der Text stammt von Miss Pamela, wie Pamela de Bar damals genannt wurde. Sie hören die Sendung Music Across auf Radio Orange 94,0 in Wien. Ja, und weiter geht es mit einer weiteren starken Frauengruppe, der VKB Band aus New York.

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1: Vielen Dank.
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